0: Leute, Finger weg von Rockys Körper. Mann!
1: Die Tourismusbehörde von Pennsylvania in den USA, die hat jetzt eine Warnung rausgeschickt und sagt, hallo WM-Fans, willkommen bei uns, wir freuen uns auf euch, aber lasst unsere Rocky-Statue gefälligst in Ruhe. In Philadelphia dort steht nämlich die Statue von Rocky Balboa, hier Sylvester Stallone, der Film und so, ihr wisst Bescheid. Und Kollege Sascha Fassbender ist da, hallo.
2: Hi.
1: Fast so krass wie Rocky, muss man sagen. Also, es gibt dort eben diese Statue von Rocky, ja. Und auf dieser Statue liegt offenbar ein Fluch.
2: Ja, und dieser Fluch besagt, wenn Fans vor einem Spiel eben dieser Rocky-Statue ein Trikot überstülpen, dann gibt es eine Niederlage. In der NFL, also hier der Football-Liga, ist das dreimal passiert und jetzt eben auch im Fußball bei der WM. Ecuador-Fans haben der Statue eben ihr gelbes Trikot angezogen, zack, 0-1 verloren.
1: Aber Glaube ist halt schon ein Riesending im Fußball, ne?
2: Absolut. Glücksbringer und Rituale, die geben Halt und stärken das Selbstvertrauen, was wiederum die Konzentration erhöht und Stress und Ängste abbaut. Deswegen ist es ja zum Beispiel auch bei Kindern wichtig, so vor dem Schlafen gehen und so bestimmte Rituale zu haben und die auch einzuhalten.
1: Jetzt sind die Spieler bei der WM aber keine Kinder, wobei, naja, manch einer vielleicht schon. Aber egal, das ist ein anderes Thema.
2: Ja, absolut. Aber eben diese Fußballstars, die haben auch ausgefallene Glücksbringer und Rituale sehr verbreitet. Ist es, kennst du bestimmt auch, immer mit demselben Fuß auf das Spielfeld zu gehen. Die hüpfen manchmal auch so einbeinig. Oder bei der WM 2006 soll der Italiener Gattuso bei jedem Training einen Pulli getragen haben, trotz Hitze. Und er hat immer vor dem Spiel seinen Koffer gepackt und eine mögliche Weiterreise beim Turnier sich darauf vorbereitet.
1: Und am Ende, muss man sagen, gab es den Pokal.
2: Ganz genau. Gleiche WM, etwas verrückterer Aberglaube. Der französische Trainer stellte 2006 sein Team nach Sternzeichen auf. Ja. Skorpione blieben teilweise draußen, auch wenn sie gute Spieler waren, weil er Skorpione nicht mochte.
1: Zum Glück bin ich Löwe.
2: Ja. Und ich bin Meerschweinchen. Hier noch ein schönes Beispiel. Giovanni Trapattoni schüttete bei der WM 2002 vor und während der Spiele auf Rasen und Bank Weihwasser.
1: Okay.
2: Ein argentinischer Torwart ging 1990 noch mal ein bisschen weiter. Er pinkelte vor jedem Elfmeterschießen auf den Rasen, abgeschirmt von Spielern.
1: Unangenehm.
2: Ja, wirklich etwas eklig. Hier noch was Süßes zum Abschluss. Bei der WM 1998 küsste der Abwehrchef von Frankreich bei jedem Spiel die Glatze des Torhüters.
1: Das findest du süß?
2: Ich finde das
1: knuffig. Die schwitzige Pläte?
2: Ja,
1: ich weiß ja nicht.
2: Männerliebe.
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Gut, man könnte jetzt sagen, 33 Grad heute, bah, viel zu heiß. Aber ehrlich gesagt, ich freue mich auch irgendwie. Ich habe die letzten Tage irgendwann so gefroren, es war so frisch draußen, ich bin in meinen Herbstklamotten rumgelaufen. Und das kann ja auch nicht sein im Juni. Also, wir freuen uns auf die sommerlichen Temperaturen, auch wenn es schweineheiß wird. Aber wir genießen auch ein bisschen, dass es jetzt gerade noch kühl ist, oder?

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1: Ich bin Ursula Winkler. Das Rahmenabkommen zwischen den USA und dem Iran zur Beendigung des Kriegs ist von den Präsidenten beider Länder digital unterzeichnet worden. Das sagte ein Sprecher des iranischen Außenministeriums Staatsmedien zufolge. Das Abkommen sei offiziell in Kraft getreten. Auch ein US-Beamter bestätigte eine Unterschrift des Abkommens. Die Vereinbarung zielt auf ein sofortiges und dauerhaftes Ende der militärischen Einsätze ab, einschließlich im Libanon. Mit modernen Gentechnikverfahren veränderte Lebensmittel dürfen in der EU künftig ohne spezielle Kennzeichnung im Supermarkt verkauft werden. Das Europäische Parlament stimmte mehrheitlich dafür, entsprechende Züchtungen von bisher strengen EU-Gentechnikregeln auszunehmen. Die Änderungen sollen voraussichtlich ab Mitte 2028 angewendet werden.
2: Künftig gibt es 2 Kategorien für gentechnisch veränderte Lebensmittel. Dort, wo weniger gravierende Eingriffe vorgenommen wurden, dürfen sie ohne besondere Prüfung und ohne Kennzeichnung verkauft werden. Bei größeren Eingriffen in das Erbgut gelten strengere Regeln für die Kontrolle und für die Kennzeichnung. Im Bioanbau sind keine solchen Pflanzen erlaubt. Neue gentechnische Verfahren machen es in einigen Fällen fast unmöglich, eine veränderte Pflanze von einer unveränderten zu unterscheiden. Dieter Ebeling, Brüssel.
1: Die schwerkranke norwegische Kronprinzessin Mette-Marit hat eine neue Lunge bekommen. Das teilte das norwegische Königshaus mit. Die Lungentransplantation sei erfolgreich verlaufen. Die Kronprinzessin werde jetzt aber für mehrere Wochen im Krankenhaus bleiben müssen, hieß es.
3: Der Eingriff wurde seit Monaten vorbereitet. Aber dass es jetzt auf einmal so schnell ging, damit hatte doch niemand gerechnet. Erst Anfang Juni kam Mette-Marit auf die Warteliste für eine neue Lunge. Jetzt hat sie schon bekommen und die OP scheint geglückt zu sein. Ohne das Spenderorgan hätte die Norwegerin noch rund ein Jahr zu leben gehabt. Nun stehen ihre Chancen deutlich besser. Das nächste Update dazu, wie es ihr geht, gibt es aber erst zur Entlassung aus dem Krankenhaus. Aus Skandinavien, Julia Weschenbach.
1: Zum Fußball. Superstürmer Harry Kane hat England einen perfekten WM-Start beschert. Kane war mit einem Doppelpack der entscheidende Mann beim 4:2-Sieg gegen Kroatien. Zuvor hatte Portugal mit Topstar Cristiano Ronaldo gegen den Außenseiter Demokratische Republik Kongo nur ein 1:1 Unentschieden erreicht.
4: Das Wetter.
5: In der Nacht zum Donnerstag ist es bewölkt, regnen soll es aber nicht. Örtlich kann es mal Nebel geben. Die Werte gehen auf 18 bis 13 Grad runter. Am Tag wird es dann sommerlich und heiß mit bis zu 33 Grad.
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5: Hallo, hallo. Eine ganz schöne Nacht zusammen. Haltet durch. Ich bin bei euch, Johanna Tänzer ist hier. Und dieser legendäre Song ist von Elton John. Das ist Circle of Life.

0: Hallo, einen schönen frühen Donnerstagmorgen. Mit nur einem Song kann sich schon das ganze Leben verändern. Das kennt Lucas Graham sehr, sehr gut. Mit ihrem Mega-Hit Seven Years hat die Band damals den Durchbruch gefeiert. Knapp 10 Jahre ist das jetzt schon her. Und in so einer Zeit, da passiert natürlich ordentlich was, ne? Und genau das haben die Jungs jetzt in ihrem neuen Song Second Chance verpackt. Frontmann Lucas, der war bei mir zu Gast in der Sendung und hat uns erzählt, worum es in dem Song geht.
1: Second Chance?
2: Second Chance ist eher einer der etwas treibenderen, schnelleren Songs auf dem Album. Und es geht im Grunde darum, sich selbst eine zweite Chance zu geben. Also sich eigene Fehler einzugestehen, daran zu wachsen und stärker zurückzukommen als vorher.
0: Und dieser Song ist diesmal ziemlich folklastig. Das passt voll, weil Lucas ja mit Folk aufgewachsen ist. Also warum genau diese Richtung?
2: Ich glaube, ich bin jetzt einfach an diesem Punkt in meinem Leben angekommen. Ich habe Kinder, ich bin seit 15 Jahren in der ganzen Welt unterwegs und ich hatte irgendwann das Bedürfnis, wieder zu der Musik zurückzugehen, mit der ich aufgewachsen bin. Zu der Musik also, die mich inspiriert hat und die dieses Album geprägt hat. Und ich habe dafür auch viele Freunde mit ins Boot geholt, die ich über meinen Vater kenne. Leute, die ich teilweise seit 5 oder sogar 10 Jahren nicht mehr gesehen hatte.
0: Ja, und nicht nur dieser Song, sondern wirklich auch das ganze Album, das am 14. August rauskommt, klingt so ein bisschen wie sein Zuhause und total authentisch nach ihm. Wir sind sehr gespannt auf dieses neue Album und natürlich auf den neuen Song Second Chance. Den hören wir jetzt und zwar zusammen.
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1: Diese wunderschöne Nummer von Hertz. Das ist Stay.

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0: Taylor Swift mit Open Light. Hey, einen schönen guten Morgen. Freut euch bitte jetzt ganz doll auf die neue Single von den Rolling Stones.
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1: Ich bin Ursula Winkler. Das Rahmenabkommen zwischen den USA und dem Iran tritt nach erfolgter Unterzeichnung mit sofortiger Wirkung in Kraft. Das gab der pakistanische Ministerpräsident Sharif auf der Plattform X bekannt. Teheran werde die Straße von Hormuz unverzüglich wieder öffnen und die USA würden die Seeblockade iranischer Häfen umgehend aufheben. Dass US-Präsident Trump und der iranische Präsident Pezeshkian die Vereinbarung unterzeichnet hätten, hatten zuvor auch Teheran und Washington bestätigt. Auch die Staats- und Regierungschefs der EU werden ab heute Abend unter anderem über das Abkommen zum Ende des Iran-Kriegs sprechen. Ein weiteres Thema in Brüssel, die Lage in der Ukraine und die Beziehungen zu China.
2: Es gibt verschiedene große Themen bei dem EU-Gipfel. Ganz sicher werden die Teilnehmer des gerade beendeten G7-Gipfels über die US-Sicht auf den Krieg mit dem Iran berichten. Und natürlich ist das zunehmende wirtschaftliche Gewicht Chinas ein Thema. Keine Konfrontation, heißt es in Brüssel, aber beispielsweise weniger Abhängigkeit von chinesischen Rohstoffen. Und ganz sicher wird man auch jetzt wieder über die EU-Haushaltsplanung bis 2034 sprechen. Knapp 1,8 Billionen Euro will die Kommission ausgeben. Darüber gibt es jede Menge Streit. Dieter Ebeling, Brüssel.
1: Die Menschen in Deutschland haben im vergangenen Jahr ihre täglichen Einkäufe häufiger bargeldlos bezahlt. Das zeigt eine repräsentative Studie der Bundesbank.
3: Der Trend zum Zahlen mit Karte, Smartphone und Co. setzt sich fort, heißt es von der Bundesbank. Zum ersten Mal lagen bargeldlose Bezahlmethoden im vergangenen Jahr insgesamt vorne. Am häufigsten kam dabei die Debitkarte zum Einsatz, vor allem die Girocard. Aber auch mobiles Zahlen mit Smartphone oder Smartwatch wird immer beliebter. In 45% aller Zahlungen griffen die Menschen aber immer noch zum Bargeld. Und das sollte auch weiter möglich bleiben, findet ein Großteil der Befragten, unabhängig von den persönlichen Vorlieben. Fiona Reinhardt, Nachrichtenredaktion.
1: Zum Fußball. Superstürmer Harry Kane hat England einen perfekten Start in die WM beschert. Kane war mit einem Doppelpack der entscheidende Mann beim 4:2-Sieg gegen Kroatien. Zuvor hatte Portugal mit Superstar Cristiano Ronaldo gegen den Außenseiter Demokratische Republik Kongo nur ein 1:1 Unentschieden erreicht. Ghana besiegte Panama in der Nachspielzeit mit 1:0.
4: Das Wetter.
5: Es ist bewölkt und trocken. Örtlich kann ein bisschen Nebel auftreten. Die Temperaturen gehen runter auf 18 bis 13 Grad. Am Tag wird es dann sommerlich heiß mit bis zu 33 Grad.
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6: A2 Hannover-Dortmund. Zwischen Kamen, Bergkamen und Dortmund-Nordost. 1 Kilometer Stau. Wir wünschen allen unterwegs gute Fahrt.
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8: Hallo, hallo. Herzlich willkommen hier in der Nacht mit mir, Johanna Tänzer. Ich bin bei euch. Haltet bitte durch. Es macht ein bisschen was mit mir. Ich muss euch jetzt einen Song spielen. Also ich möchte. Der heißt 5 AM. Wir haben aber erst 4 AM. Machen wir ihn jetzt. Ihn trotzdem spielen. 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

0: Mark Atlas, You Against My Love.
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Hallo zusammen, herzlich willkommen im sehr frühen Donnerstag. Johanna Tänzer ist hier und dieses legendäre Intro. Muss man schon sagen, der Song ist ja schon fast kleiner Dinosaurier im Radio. Das ist Adam Lambert mit What Do You Want From Me?

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0: Also bitte lasst unsere Sehenswürdigkeiten in Ruhe.
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0: Leute, was besucht ihr in einer fremden Stadt? Genau, die Sehenswürdigkeiten, deswegen heißen die ja auch so. Die Tourismusbehörde von Pennsylvania in den USA, die warnt jetzt aber vor dem Fluch der Rocky-Statue, weil in Philadelphia, da steht ja die Statue des fiktiven Boxers und Kollege Sascha Fassbender ist da und auf dieser Statue liegt nämlich offenbar ein Fluch.
2: Ja, der Aberglaube wird da bestätigt. Wenn Fans der Rocky-Statue vor einem Spiel ein Trikot dieser Statue überstülpen, gab es immer bedeutende Niederlagen. In der NFL ist das allein dreimal passiert und jetzt eben auch im Fußball. Ecuador-Fans haben der Statue ihr gelbes Trikot angezogen, zack, 0-1 verloren.
0: Nein!
2: Ja.
0: Aberglaube ist schon so ein Ding im Fußball, ne?
2: Absolut. Glücksbringer und Rituale, die geben Halt und stärken das Selbstvertrauen, was wiederum die Konzentration erhöht und Stress und Ängste abbaut. Deswegen ist es ja auch bei Kindern zum Beispiel mega wichtig, so vor dem Schlafengehen bestimmte Rituale zu haben und die aber eben auch einzuhalten.
0: Ja, Sascha, jetzt sind die Millionäre bei der WM, aber keine Kinder.
2: Nee, genau. Trotzdem haben die ausgefallene Glücksbringer und Rituale, sehr verbreitet ist, immer mit demselben Fuß das Spielfeld betreten oder die hüpfen oft ein auf einem Bein, so
0: ja,
2: auf das Spielfeld.
0: Ja, das hat man schon mal gesehen.
2: Ja, absolut, genau. Und bei der WM 2006 soll sogar der Italiener Gattuso bei jedem Training einen Pulli getragen haben, trotz großer Hitze. Und vor jedem Spiel packte er sogar seinen Koffer für eine mögliche Abreise.
0: Aber am Ende gab es einen Pokal.
2: Genau, genau. Gleiche WM, noch ein bisschen verrücktere Aberglaube, wie ich finde. Der französische Trainer stellte 2006 sein Team nach Sternzeichen auf. Skorpione blieben teilweise draußen auf der Bank, auch wenn sie gute Spieler waren.
0: Krass. Weißt du, der liest auch die Horoskope in der Prisma und glaubt da dran.
2: Und sagt dann, nee, du darfst jetzt hier nicht spielen. Zum Glück bin ich Steinbock.
0: So.
2: Und hier wusste ich gar nicht, dass es erlaubt ist. Giovanni Trapattoni schüttete bei der WM 2002 vor und während der Spiele auf Rasen und Bank Weihwasser.
0: Was?
2: Ja.
0: Krass.
2: Ein argentinischer Torwart ging 1990 noch mal ein bisschen weiter. Er pinkelte vor jedem Elfmeterschießen auf den Rasen, abgeschirmt von seinen Spielern.
0: Das hat doch noch, weiß ich nicht, ob das noch was mit so Ritualen zu tun hat oder ob das einfach nur eklig ist.
2: Ich finde es ziemlich eklig. Deswegen jetzt hier was ganz Knuffiges. Bei der WM 1998 küsste der Abwehrchef von Frankreich vor jedem Spiel die Glatze seines Torhüters.
0: Das ist süß und alles ist besser, als auf den Rasen zu pinkeln.
2: Richtig.
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1: Ich bin Ursula Winkler. Das Rahmenabkommen zwischen den USA und dem Iran tritt nach erfolgter Unterzeichnung mit sofortiger Wirkung in Kraft. Das gab der pakistanische Ministerpräsident Sharif auf der Plattform X bekannt. Teheran werde die Straße von Hormuz unverzüglich wieder öffnen und die USA würden die Seeblockade iranischer Häfen umgehend aufheben. Dass US-Präsident Trump und der iranische Präsident Pezeshkian die Vereinbarung unterzeichnet hätten, hatten zuvor auch Teheran und Washington bestätigt. Das Europaparlament hat dem Vorhaben der umstrittenen Rückkehrzentren für abgelehnte Asylbewerber in Drittstaaten zugestimmt. Die EU-Staaten müssen noch final zustimmen, das gilt aber als Formalie.
2: In die geplanten Abschiebezentren außerhalb der EU sollen Ausreisepflichtige kommen, die nicht in ihre Herkunftsländer zurückgebracht werden können, etwa weil das Heimatland sich weigert, sie zurückzunehmen. Unbegleitete Minderjährige sollen dahin nicht abgeschoben werden, Familien mit Kindern dagegen schon. Daran gibt es Kritik von Flüchtlingsverbänden. Ebenso daran, welche Deals mit den jeweiligen Drittstaaten dann gemacht werden und zu welchem Preis. Noch ist unklar, welche Länder bereit wären, diese Zentren einzurichten. Laut Bundesinnenminister Dobrindt sollen noch in diesem Jahr Vereinbarungen getroffen werden. Tine Klimach, Nachrichtenredaktion.
1: Kampf gegen das Liegestuhlchaos. Griechenland will bei der Kontrolle von Stränden künftig verstärkt auf Drohnen- und Satellitenbilder setzen. Dem Parlament in Athen liegt ein entsprechender Gesetzentwurf vor.
3: Für Strandbarbesitzer in Griechenland heißt es künftig, nicht nur die Gäste im Blick behalten, sondern auch den Luftraum. Drohnen sollen kontrollieren, ob zu viele Liegestühle und Sonnenschirme aufgestellt werden, wer seinen Strandabschnitt etwas zu großzügig möbliert. Könnte statt voller Kasse bald eine saftige Rechnung vom Staat bekommen. Und während die Urlauber irgendwann unter dem Sonnenschirm einschlafen, macht die Drohne keine Siesta. Takis Athen.
1: Zum Fußball. Superstürmer Harry Kane hat England einen perfekten Start in die WM beschert. Kane war mit einem Doppelpack der entscheidende Mann beim 4:2-Sieg gegen Kroatien. Zuvor hatte Portugal mit Superstar Cristiano Ronaldo gegen den Außenseiter Demokratische Republik Kongo nur ein 1:1 Unentschieden erreicht. Ghana besiegte Panama in der Nachspielzeit mit 1:0.
0: Das Wetter.
4: Die Nacht ist bewölkt, es bleibt aber trocken. Vereinzelt kann Nebel auftreten. Die Tiefstwerte, die liegen so zwischen 13 und 18 Grad. Am Tag wird es dann richtig heiß mit bis zu 33 Grad und einem Mix aus Sonne und Wolken.
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5: Zurzeit liegen uns keine Meldungen vor. Wir wünschen allen unterwegs gute Fahrt.
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4: Hallo zusammen, guten Morgen. Johanna Tänzer ist hier. Wünsche euch einen wunderschönen frühen Donnerstag und spiele euch jetzt hier Miles Smith mit Stargazing.

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0: BTS mit Swim, der Song zum 30-Grad-Wetter heute.
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0: Ja, was ist wichtig? Es ist auf jeden Fall wichtig, dass es sehr muckelig warm draußen ist. Ja. Kollege Robert Jans ist da.
2: Hallo.
0: Auch jetzt schon, denn wir stehen hier im T-Shirt.
2: Ja, also gestern war es ja schon richtig nett und vor allem auch sommerlich warm. Heute beginnt Meteorologen zufolge jetzt eine richtige Hitzewelle, die uns schon auch einige Tage im Griff haben wird. Also wir dürfen uns wirklich auf Temperaturen deutlich über 30 Grad freuen.
0: Ja, also ja. Liebe Freunde, sage ich an der Stelle, bewahrt euch mal bitte einen kühlen Kopf. Den brauchen wir nämlich, vor allen Dingen unsere Jungs bei der WM.
2: Ja, ganz genau. Also die WM haben wir natürlich auch heute wieder für euch im Blick. In so ungefähr 15 Minuten gehen in unserem WM-Studio die Lampen an und dann werden die Kollegen euch wieder Analysen und Zusammenfassungen und natürlich auch Ausblicke ready machen. Und heute ist übrigens auch ein ganz besonderer Tag für Bundestrainer Julian Nagelsmann, denn der Bundestrainer ist jetzt genau 1000 Tage im Amt, habe ich, ja, ich nachgezählt,
0: so.
2: Immer mit Kreuzen im Kalender.
0: Genau.
2: Und er kann bei seiner ersten WM auch tatsächlich auch Großes erreichen, theoretisch zumindest mal, nach dem 7:1 zum Auftakt träumen die Fans jetzt natürlich vom Titel. Am Samstag wartet erst einmal die Elfenbeinküste.
0: Dann gibt's das nächste 7:1.
2: Mit Sicherheit.
0: Hoffentlich.
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Hallo, guten Morgen zusammen. Johanna Tänzer hier, wünsche euch einen schönen frühen Donnerstagmorgen. So, und wie startet man am besten in so einen Tag? Genau, mit einem richtig geilen 90er. Hier sind NSYNC.

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0: Simons mit Open Up. Hallo, guten Morgen zusammen.
1: Augenblick mal.
2: Also ich habe zum Anfang einfach ausprobiert, weil das so ein bisschen meine Eintrittskarte war in die Mannschaft von meinem Bruder. Da hat nämlich der Torwart aufgehört und ich gesagt, ich könnte das doch machen.
3: Beim Bruder in der Mannschaft angefangen als Torhüterin und mittlerweile ist sie Profi. Maria Luisa, kurz Mala Groß. Sie kommt aus Münster, Fußballstation unter anderem beim VfL Bochum und bis jetzt bei Bayern München. Doch neben dem erfolgreichen Fußball gab es auch das. Vor anderthalb Jahren bekam sie die Diagnose Krebs.
2: Klar war das ein Schock. Also in erster Linie ein Schock, weil ja, es mir eigentlich gut ging. Und man mit so einer Diagnose, die so ein bisschen aus dem Nichts kommt, die aber lebensbedrohlich ist, irgendwie überfordert ist, ist, glaube ich, auch kein Wunder und auch sehr normal.
3: Doch nach einer erfolgreichen Operation hat sie sich zurückgekämpft. Halt hat ihr dabei vor allem auch ihre Familie gegeben.
2: Ja, ich werde einfach gehalten, fühle mich da 100% wohl und sicher, egal in welchem Zustand, und dieses Vertrauen, das ist in mir drin.
3: Aufgewachsen in einem katholischen Umfeld in Münster und als ehemalige Messdienerin hat sie zusammen mit ihrem Bruder bis heute noch ganz enge Beziehungen.
2: Auch die Leiterrunde ist nach wie vor unser engster Freundeskreis. So zu Hause fühlen, also so einfach so hergelebte Normalität irgendwie.
3: Und zur Normalität gehört natürlich auch Fußball gucken und jetzt den Männern die Daumen drücken.
2: Ich wünsche mir natürlich wirklich eine erfolgreiche WM und ich glaube, das ist auch wirklich möglich. Halbfinale ist drin.
3: Mehr über Mala Groß und auch den ganzen Podcast vom Bistum Münster auf augenblickmalonline.de. Stefan Klinkhammer von der Katholischen Kirche für Augenblick mal.

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1: Mit Marc Weiß. Schönen guten Morgen. Der Iran-Krieg ist fürs Erste beendet. In der Nacht haben sowohl US-Präsident Trump als auch der iranische Präsident das Rahmenabkommen unterzeichnet. Neben einer Waffenruhe wird auch die Straße von Hormuz wieder für den Schiffsverkehr geöffnet. Und zwar sofort, wie es heißt. Danny Hopper aus dem News-Team mit weiteren Einzelheiten.
2: Eigentlich sollte das Abkommen erst heute in der Schweiz unterzeichnet werden. Das wurde jetzt offenbar vorgezogen, damit die so wichtige Straße von Hormuz schneller geöffnet werden kann. Das meldet das US-Nachrichtenportal Axios. Denn die Meerenge ist extrem wichtig für den globalen Handel mit Öl, Gas und Dünger. Trump unterschrieb das Abkommen bei seinem Dinner mit Frankreichs Staatschef Macron in Schloss Versailles. Das Weiße Haus hat bei X ein Foto dazu veröffentlicht. Das Abkommen selbst umfasst 14 Punkte. Einige Fragen bleiben trotzdem offen, zum Beispiel wie es in Zukunft mit einer Maut für die Straße von Hormuz aussieht. Oder auch die Lage im Libanon. Gleich der erste Paragraph sieht auch ein Kriegsende zwischen Israel und der Hisbollah vor. Erst am Montag hatte Israels Ministerpräsident Netanyahu aber gesagt, der Krieg sei nicht abgeschlossen. Dann ist da auch noch das iranische Atomprogramm. Dazu fehlen im Abkommen klare Aussagen, genauso wie zum iranischen Raketenprogramm. Das alles soll jetzt in den nächsten 60 Tagen geklärt werden. Das erscheint vielen Beobachtern als sehr kurzer Zeitraum für so viele wichtige Punkte.
1: Danny Hoppe mit Infos, vielen Dank und jetzt die weiteren Themen in der Zusammenfassung. Nach dem G7-Treffen ist vor dem EU-Gipfel in Brüssel treffen sich ab heute die Staats- und Regierungschefs der EU. Dabei geht es vor allem darum, wie Europa wirtschaftlich robuster auftreten kann. Auch die Lage in der Ukraine wird Thema sein. Nach dem Fund eines toten Kleinkindes in einem Auto in Schorndorf bei Stuttgart soll eine Obduktion die genauen Todesumstände klären. Das kündigte die Polizei am Abend an. Die Mutter soll das etwa 20 Monate alte Mädchen am Mittwoch über Stunden im Auto vergessen haben. Erst am Nachmittag entdeckte sie dann das leblose Kind im Wagen. England ist erfolgreich in die Fußball-WM gestartet. Unter ihrem deutschen Trainer Thomas Tuchel besiegten die Briten Kroatien am Abend mit 4:2. Bayern-Stürmer Harry Kane traf dabei gleich zweimal. England zählt bei dieser WM zum Kreis der Favoriten. Das war allerdings schon oft so. Seit 66 gab es trotzdem keinen WM-Titel. Cristiano Ronaldo ist mit Portugal dagegen sehr verhalten gestartet. Portugal holte gegen Außenseiter Kongo nur ein 1:1. Ronaldo selbst hatte keine allzu großen Momente in dem Spiel. Außerdem gewann Ghana noch gegen Panama mit 1:0. Die Partie Usbekistan gegen Kolumbien läuft noch. Und das waren die Nachrichten mit Marc Weiß.
3: Danke dir. Das Wetter rund um den Borlefzner und Südlicher See. Sommerlich heute. Wir sind bereit für die Sonne, für die Hitze von Floto bis Petershagen bis zu 30 Grad. Und der Wettertrend, der sieht auch richtig gut aus. Morgen am Freitag wird's richtig schwül warm mit 34 Grad. Ist auch kein Wunder, dass es sich dann auch mal kurz zuzieht und regnen kann. Aber ansonsten ist die Sonne mit dabei. Und am Wochenende wird es auch richtig schön sonnig und heiß.
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4: Es ist 6:03. Jetzt für euch der schnellste Verkehrs- und Blitzerservice für die ganze Region. Da ist es noch ganz ruhig auf den Straßen heute Morgen, aber geblitzt wird natürlich schon, beziehungsweise immer noch in Minden, Schwerinstraße und Klus, Kirchlengern, Klosterbauerschafter Straße und in Herford an der Amsa-Straße. Habt ihr noch was von unterwegs? Dann klingelt einmal durch. 08000 920 920. Gute Fahrt euch.
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4: Guten Morgen zusammen. Falls ihr gerade noch im Bett lümmelt oder im Bad steht und Zähne putzt und noch keinen Blick nach draußen oder besser einen Arm rausgehalten habt zum Fühlen, wie warm es ist, gibt's von uns beiden einmal ein kurzes Update. Es reicht schon für so einen leichten Schweißfilm auf der Haut.
3: Ach,
4: ne?
3: Ja, es ist heute Morgen wirklich schon sehr mild.
4: Total.
3: Ja, wir haben auch schon mehrfach die Fenster hier aufgerissen. Also 23, 25 Grad haben wir heute Morgen schon. 30 werden es ja später. Also blöd nur für alle Allergiker. Ja, wenn die Luft so steht, du bist auch schon die ganze Zeit am Niesen.
4: Ja, kickt richtig heute, aber für das Wetter nehme ich das wirklich gerne in Kauf heute, muss ich schon sagen.
3: Ja, sehr gut. Und so klingt Chrissy übrigens beim Luftholen nach dem Niesen.
4: Ja, so ähnlich. Kanan, Waving Flag gibt es jetzt für richtig schöne Sommerstimmung am Donnerstagmorgen. Und wir zwei sind Chrissy und Madeline. Habt einen schönen Start in den Sommer mit uns.
3: Morgen!

0: Miley Cyrus, Wrecking Ball. Bei uns im besten Mix. Guten Morgen zusammen. Christian Marlies sind wir und wir schwitzen uns heute durch diesen Donnerstag. Also wenn nochmal lüften, dann jetzt, weil später wird es richtig drückend heiß. Ne?
1: 30 Grad später im schönsten Kreis der Welt. Und das ist ja auch erst der Anfang. Morgen stehen ja sogar 34 Grad auf dem Tacho. Mhm. Aber bevor wir jetzt über die Hitze meckern, denkt dran, wir haben es uns ja jetzt wochenlang gewünscht.
0: Ja, eben. Vor allen Dingen so ein Wetter und dann auch noch Fußball-WM parallel. Ne? Heute Abend spielen Tschechien und Südafrika gegeneinander, Schweiz gegen Bosnien-Herzegowina. Und wer wegen der Hitze nicht schlafen kann heute Nacht, der kann sich auch noch um 0 Uhr Kanada gegen Katar und um 3 Uhr morgens Mexiko gegen Südkorea angucken.
1: Ja, aber viel wichtiger ist ja, was macht das Wetter am Samstag, wenn wir dann abends gegen die Elfenbeinküste spielen. Draußen gucken sollte, glaube ich, klappen. Stand jetzt über 30 Grad. Kann ein bisschen regnen zwischendurch, aber so eine Abkühlung tut ja auch mal ganz gut. Ne? Also perfekte Bedingungen für Public Viewing draußen. Schaut mal bei uns bei Instagram vorbei. Da haben wir nämlich eine Übersicht für euch, wo das geht.
0: Und wir heizen die Stimmung jetzt einfach schon mal an. Ne? Dreht mal richtig auf jetzt. Jamaican von Hügel und Solto. Jetzt für euch und für euren Start in den Sommer 2026. Morgen!

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0: Mark Forster bei uns, ein Lied. Schönen Start in den Donnerstag mit uns beiden. Es ist fast Wochenende, es ist geiles Wetter heute. 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
1: Ja, und Jana will die Tickets.
2: Ich habe nämlich damals zum, ich glaube, es war der 6. Geburtstag oder der 5. 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Das hängt mir natürlich immer noch sehr nah. Und deswegen finde ich, habe ich die Tickets verdient, weil das wäre schon geil, wenn ich mein Kindheitstrauma einfach mal bearbeiten könnte. Wünsche euch eine schöne Zeit und frohe Schwitzen.
3: Ja, danke. Liebe Jana, du landest auf jeden Fall bei uns im Lostopf und dann schwitzen wir uns einfach gemeinsam durch diesen Donnerstag.
0: Machen wir.
3: Ja, keine schnellen Bewegungen ist, glaube ich, heute das Motto, aber für eine WhatsApp-Sprachnachricht wird es auf jeden Fall noch reichen. Also das wird noch gehen. Schickt uns eine Nachricht, ergattert euch Tickets für die No Angels live im Bergwerk in Porta. Heute in 2 Wochen geht's los.
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0: David Guetta und Sia mit Beautiful People. Das ist doch mal ein guter Start in diesen sehr sommerlichen Donnerstag. Mhm. Und die Infos, die packen wir jetzt auch noch oben drauf.
1: Sören Leopold ist bei uns. Hier sind die News um 6:30.
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3: Schönen guten Morgen. 2 oder 3 Spuren. Seit Monaten beschäftigt die Mindener Straße Politik und Bürger in Herford. CDU, FDP und AfD wollen die Strecke wieder auf 3 Spuren verbreitern. Allen voran Bürgermeisterin Anke Theisen. Sie sagt, die Mindener Straße sei ein Hauptverkehrsweg. Eine Spur hätte unterm Strich mehr Vorteile als Nachteile.
4: 3 Spuren können nicht langsamer als 2 Spuren sein. Aber insbesondere geht es mir auch darum, dass ich die Wohngebiete, die Ausweichgebiete entlaste, die momentan doch sehr stark von den Verkehrsteilnehmern genutzt werden. Ich bin der Meinung, man kann nur einmal zurückbauen. Von daher bleibe ich dabei, dass der Kompromiss einen durchgängigen Radweg, aber eine Dreispurigkeit aus meiner Sicht das Beste ist.
3: Die Gegner sehen das naturgemäß anders. Dazu gehören SPD, Grüne und Linke. Die sagen, so wie es jetzt ist, ist es gut. Mit 2 Spuren würde der Verkehr genauso flüssig laufen und es müssten für die neue Spur auch keine Bäume gefällt werden. Außerdem gäbe es bei 3 Spuren keine Parkbuchten mehr, was vor allem viele Geschäftsleute an der Mindener Straße schlecht finden. Deswegen hat sich auch eine Bürgerinitiative formiert. Sie braucht bis zum 3. Juli mehr als 3000 Unterschriften, um in Sachen Mindener Straße einen Bürgerentscheid zu erzwingen. Plotus-Politiker werden heute voraussichtlich eine wegweisende Entscheidung zum Freibad treffen. Wenn der Rat am Abend sein Okay gibt, soll die Sanierung in die Wege geleitet werden. Weil Plotho, wie viele andere Kommunen auch, finanzielle Probleme

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1: Kirchlengern, Klosterbauerschafter Straße und Minden, Klus und Schwerinstraße. Habt ihr mehr von unterwegs? Einmal durchklingeln 08000 920 920. Gute Fahrt euch!
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3: Guten Morgen zusammen. Guten Morgen. Wir dachten ja eigentlich, dass Wahl-Timmy jetzt langsam mal ausklingt, ja, in den Medien.
1: Es wird Zeit, ja.
3: Aber er ist tatsächlich nochmal Thema, denn Schleswig-Holsteins Umweltministerin Backhaus will sich bedanken bei allen, die bei der Wahlrettung geholfen haben, auch wenn die ja am Ende gar nicht geklappt hat, mit einer großen Grillparty. Ja. Auf Pöhl soll mit allen gegrillt werden.
1: Ja, schöne Idee. Fleisch ist ja genug da auch, ne?
3: Wieso?
1: Ja, ich habe gehört, aus einem Wal kann man 1,8 Millionen Fischstäbchen gewinnen. Das wird ja wohl reichen für alle,
3: böse.
1: Oder?

0: Over my shoulder. Guten Morgen, Donnerstag. Wir bekommen ja auch schon die ersten Nachrichten von euch, Fotos vom Thermometer. Markus in Flotow hat schon 25 Grad im Schlafzimmer. Lina in Stemwede kann das mit 26 Grad toppen. Also haltet durch heute.
1: Ja, genießt es. Wir haben uns lange genug so ein Wetter gewünscht. Und wenn es zu warm ist, geht ins Kino, macht Hannes auch.
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3: Im neuen Robin Hood-Film ist er der Böse. Ja, so ein richtiges Monster. Die stellen den da wie Ted Bundy mit Pfeil und Bogen. Ey, Freunde, jetzt hört's auf. Lasst mir den Robin in Ruhe. Guck mal, Robin Hood, der hat im Wald gepennt. Klar, der hat auch mal ein paar Reichen eine Unze Gold aus der Tasche geleiert, aber ey, die Sparkasse Gelsenkirchen hat der auch nicht angerührt. Was kommt denn als nächstes? Welche Helden aus meiner Kindheit nehmt ihr mir jetzt von der Karte? Stellt euch mal James Bond vor, ohne die Lizenz zum Töten. Ist das nur noch ein Alki in Smoking? Iron Man, ein abgedrehter Tech-Milliardär, der so reich ist, dass er über dem Gesetz steht. Okay, ich merke gerade, das ist verdammt realistisch. Aber manchmal muss man doch die Geschichten nicht neu erzählen. Außer vielleicht Tom und Jerry. Also da waren wir ja eigentlich alle auf der Seite der Maus. Ich meine, der Kater, der hat jede Folge auf den Deckel gekriegt, wurde mit dem Hammer verkloppt, wurde mit Dynamit beschmissen und alle haben gelacht. Aber wer von euch hat schon gerne eine Maus im Haus? Deswegen immer dran denken, lasst die Helden Helden sein. Denn Held kommt von Halten.
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0: Chrissy und Marlene sind hier bei Radio Herford. Guten Morgen.
1: Guten Morgen.
0: Die Minderstraße in Herford ist ein leidiges Thema, die ist kaputt, da gibt es viel Stau. Seit Jahren wird darüber diskutiert, was damit jetzt passiert. Der Herforder Rat hat ja im April beschlossen, die Straße dreispurig zu machen, um den Verkehr zu entlasten. Wie findet ihr das so?
2: Es ist schon nicht verkehrt, wenn eine zusätzliche Fahrspur kommt, weil dadurch, dass der Fahrradweg entstanden ist, natürlich hier regelmäßig zu Staus verursacht.
3: Die Straße ist, seit ich Kind bin, genauso gewesen mit Parkmöglichkeiten auf beiden Seiten. Das gehört einfach dazu. Das regt mich jetzt schon auf, dass ich hier nicht mehr parken darf.
4: Ich verstehe die eine Seite, aber auch die andere.
5: Tja, Herford-Bürgermeisterin Anke Theissen, die findet diese Maßnahme logischerweise total richtig.
6: Drei Spuren können nicht langsamer als zwei Spuren sein. Aber insbesondere geht es mir auch darum, dass ich die Wohngebiete, die Ausweichgebiete entlaste, die momentan doch sehr stark von den Verkehrsteilnehmern genutzt werden. Ich sehe auch, dass die Anzahl der angemeldeten Fahrzeuge immer höher wird. Ich bin der Meinung, man kann nur einmal zurückbauen. Von daher bleibe ich dabei, dass der Kompromiss einen durchgängigen Radweg, aber eine Dreispurigkeit aus meiner Sicht das Beste ist.
5: Ja, aber es gibt Widerstand. Stefan Röding hat eine Anwaltskanzlei an der Mindener Straße und hat ein Bürgerbegehren auf den Weg gebracht.
7: Teilweise haben wir gehbehinderte Mandanten, die beispielsweise mit einem Rollstuhl auch anreisen müssen und die können nicht hunderte Meter weit dann in die Kanzlei anreisen. Langfristig muss ich überlegen, ob ich die Kanzlei dann an einen anderen Ort verlege, und ich denke, da werden ganz viele andere Gewerbetreibende, die hier an der Straße eben ihr Unternehmen betreiben, auch folgen müssen.
5: Ja, Parkplätze sind aber nicht der einzige Grund. Viele Bäume müssen für die zusätzliche Fahrspur gerodet werden und es ist auch nicht ganz sicher, ob der Ausbau wirklich weniger Stau bedeutet.
0: Ja, und deswegen sammelt die Bürgerinitiative gerade noch Unterschriften. 3000 müssen bis zum 3. Juli zusammenkommen. Etwa die Hälfte davon hat sie schon. Und wenn sie erfolgreich sind, dann kommt die dritte Spur vielleicht doch.
5: Alle Infos zum Ausbau der Mindener Straße und zum Bürgerbegehren dagegen findet ihr im Studioblog auf radioherford.de.
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1: Mit Marc Weiß. Schönen guten Morgen. Darauf hatte die Welt in den vergangenen Wochen gehofft und gewartet. Jetzt ist es unterschrieben, das Rahmenabkommen der USA und des Irans über ein Kriegsende. Es tritt nach Angaben des Vermittlerlandes Pakistan auch direkt in Kraft. Danny Hopper aus dem News-Team, das heißt auch die Straße von Hormuz wird damit wieder geöffnet.
2: Genau, und das ist offenbar auch der Grund, warum das Abkommen schon in der Nacht unterzeichnet wurde und nicht wie ursprünglich geplant erst heute in Genf. Man wollte schlicht keine Zeit mehr verlieren und die für den Welthandel wichtige Meerenge so schnell wie möglich wieder öffnen. Das meldet das US-Nachrichtenportal Axios. Außerdem dürfte auch der Rahmen für die Unterschrift US-Präsident Trump gut gefallen haben. Er hat das Abkommen nämlich im Schloss Versailles unterschrieben beim Dinner mit Frankreichs Präsident Macron. Das Video davon hat das Weiße Haus auf X veröffentlicht. Das Abkommen umfasst 14 Punkte, wie etwa ein sofortiges Kriegsende an allen Fronten, also auch im Libanon. Unklar ist aber, ob sich auch wirklich alle daran halten und was passiert, sollte das nicht der Fall sein. Auch zum iranischen Atom- und Raketenprogramm sind noch viele Fragen offen, genauso wie zu einer möglichen iranischen Maut für den Schiffsverkehr in der Straße von Hormuz. In den nächsten 60 Tagen wollen die USA und der Iran genau über diese Fragen weiter verhandeln und das Weiße Haus hat schon eingeräumt, dass das ziemlich herausfordernd werde.
1: Infos von Danny Hopper aus dem News-Team. Vielen Dank und jetzt die weiteren Themen in der Zusammenfassung. Nur einen Tag nach dem G7-Treffen kommen die Staats- und Regierungschefs der EU ab heute in Brüssel zusammen. Auf der Agenda stehen unter anderem der nächste EU-Haushalt und die wirtschaftliche Gesamtsituation. Weitere Themen sollen das Verhältnis der EU zu China und die Lage in der Ukraine sein. Apple wird als Reaktion auf die im KI-Boom gestiegenen Speicherchip-Kosten die Preise erhöhen. Seitdem die gesamte Branche massiv in den Bau von riesigen KI-Rechenzentren investiert, kann kaum noch jemand normale Speicherchips für Endgeräte produzieren. Deshalb werden diese Chips immer teurer. Im niedersächsischen Peine ist ein verurteilter Mörder aus dem Gefängnis geflohen. Der Mann entkam bei einem begleiteten Freigang mit seinem Motorrad, nachdem er die Maschine offenbar aus einer Garage geholt hatte. Warum der JVA-Mitarbeiter bei ihm das alles offenbar nicht verhindern konnte, sagte die Polizei nicht. Ein Foto des Gesuchten findet man im Netz. Bei der Fußball-WM hat jetzt auch England ein klares Ausrufezeichen gesetzt. Die Three Lions besiegten Kroatien 4:2. England mit dem deutschen Trainer Thomas Tuchel überzeugte vor allem offensiv. Harry Kane von Bayern München glänzte mit sogar 2 Toren. Mitfavorit Portugal kam dagegen nicht über ein 1:1 gegen die Demokratische Republik Kongo hinaus. Der Favorit tat sich über weite Strecken schwer. Superstar Cristiano Ronaldo blieb im Spiel eher blass. Kongo erzielte dafür das erste Tor des Landes bei einer Weltmeisterschaft überhaupt. Und das waren die Nachrichten mit Marc Weiß.
3: Das Wetter für euch an diesem Donnerstag. Ich bin ehrlich gesagt ein bisschen überfordert mit den Temperaturen. Es ist heute Morgen schon so warm und später landen wir dann bei 30 Grad. Ja, die Tage bin ich noch mit Sitzheizung hier zur Arbeit gefahren. Also heute dann Schwitze, Hitze, die Sonne ist auch mit dabei. Es wird richtig schön heute. Morgen am Freitag auch meist schön kurzen, grauen, nassen Moment kriegen wir ab. Aber danach wieder blauer Himmel und heiß mit 34 Grad. Und am Wochenende geht's weiter mit Sommer.
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4: 7:03, jetzt für euch der schnellste Verkehrs- und Blitzerservice für die ganze Region. Ihr braucht ein bisschen Geduld heute Morgen. Es hat nämlich einen Unfall gegeben auf der B239 von Bad Salzuflen Richtung Herford. Kurz hinter der Anschlussstelle Herford-Bad Salzuflen an der A2. 20 Minuten staut es sich da jetzt gerade. Habt Geduld, wenn ihr da drin steht. Dann nochmal der Hinweis für die A30 heute Morgen in Löhne. Die Anschlussstelle Löhne Richtung Osnabrück. Die ist heute nochmal gesperrt wegen Arbeiten an der Schallschutzwand. Bis 15 Uhr kommt ihr da nicht auf die Autobahn. Ihr werdet dann umgeleitet nach Kirchlengern und auf der Autobahn selbst ist für den Zeitraum nur eine Spur frei, also auf der A30 Richtung Osnabrück. Dann wird bei uns geblitzt in Minden an der Schwerinstraße und Luz, dann in Kirchlengern, Klosterbauerschafter Straße und Herford Amser Straße. Habt ihr noch was? Dann klingelt durch. 08000 920 920. Gute Fahrt euch!
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0: Easy Lover im Best Mix für euch. Es ist Donnerstagmorgen. Wir haben 25 Grad im schönsten Kreis der Welt und das wird noch heißer. Also wir müssen uns nicht mal bewegen, um ins Schwitzen zu kommen heute.
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0: Und ich möchte auch wirklich nicht mit unserer Nationalmannschaft in Houston tauschen. Da ist es auch so heiß und die müssen sich bewegen. Ja. Die Vorbereitung für das zweite WM-Spiel laufen. Samstag geht's gegen die Elfenbeinküste. Um 22 Uhr ist Anpfiff. Läuft im ZDF.
2: Ja, und bei dem ganzen Training wurde allerdings ein ganz wichtiger Tag vergessen. Denn Bundestrainer Nagelsmann ist ja der jüngste deutsche WM-Trainer. Und jetzt genau 1000 Tage im Amt. Mhm. Doppelt wach WM-Reporter Thomas Bremser. Was sagt er selbst zu seinem Jubiläum?
3: Ja, er selbst hat diese runde Zahl gar nicht auf dem Schirm gehabt, als ihn ein Reporter drauf ansprach.
4: 1000 Tage ist schön, freue ich mich drüber, habe ich gar nicht gewusst. Also danke für die Info.
3: Nagelsmann geht es ums Team, nicht um ihn. Aber er hatte schon geschafft, nach dem WM-Desaster in Katar die Fans hinter das Team zu bringen. Durch eine klasse Heim-EM, das Aus gegen Spanien unglücklich.
4: Man merkt, ich kämpfe mit den Tränen, weil es war sehr emotional, sowohl mit der Mannschaft als auch mit den Fans.
3: Der junge Trainer und sein junges Team haben viele Sympathien gewonnen.
0: Oh, du hast ein bisschen Pipi in den Augen jetzt.
2: Ich bin Nagelsmann einfach sympathisch.
0: Ja, ist er auch.
2: Und ganz ehrlich, diesen Zusammenhalt, den merkt man jetzt ja auch bei der WM. Es sind viele Deutsche ja auch angereist, sogar ins Trainingscamp nach Winston-Salem. Wie viele sind vor Ort, Thomas?
3: Eine Handvoll deutsche Fans sehe ich schon ab und zu hier an der Uni, an der das Team trainiert. Ja. Zweimal habe ich den Jochen getroffen aus der Nähe von Stuttgart, direkt am Eingangstor zum Training. Ein paar Spieler kommen ja mit dem Rad an.
5: Die sind alle total nett und hier jetzt gerade mit Kimmich hat mich sogar wiedererkannt von gestern.
3: Marc und Marco aus Berlin, beide im Deutschland-Trikot, hatten Glück. Sie haben nach dem Training ein Selfie gemacht mit Antonio Rüdiger. Joshua Kimmich ist extra für sie vom Rad gestiegen und Tom Kaulitz haben sie auch gesprochen. Der war zwei Tage hier im WM-Quartier für Magenta TV.
2: Ja, keine Sorge, Tom Kaulitz spielt nicht mit, ne?
0: Ja, noch mehr hoffe ich für die Jungs, dass er da keine Musik gemacht hat, ne?
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0: Guten Morgen. Heute in zwei Wochen ist es soweit. Ein echtes Konzert-Highlight steht an. Die No Angels live in Porta Kleinbremen im Besucherbergwerk. Und wir schenken euch ja Tickets.
1: Ja, und Mama Gabi und Töchterchen Naomi wollen zum Konzert. Und zwar unbedingt. Sie müssen da nämlich noch was nachholen. Denn Naomi, als sie ganz klein war, war sie bei einer No Angels Autogrammstunde. Denn sie war großer Lucy-Fan. Hatte aber nur eine Unterschrift von Nadja aufs Shirt bekommen. Ja? Und jetzt muss diese Unterschrift einfach nachgeholt werden. Und jetzt meine Frage, gibt es dieses Shirt noch?
2: Das Shirt haben wir noch, aber leider nur mit der Unterschrift von Nadja. Und eigentlich brauche ich wirklich eine Unterschrift von Lucy. Das muss irgendwie mein inneres Kind heilen nach so vielen Jahrzehnten.
1: Oh. Was, Naomi, komm du mal mit ans Telefon.
0: Ja, genau. Wir hören dich so nur im Hintergrund.
2: Ja, ich bin da. Hi.
1: Hallo. Also es ging um dein Shirt. Du warst großer Lucy-Fan, hast aber nur die Unterschrift von Nadja bekommen.
2: Richtig, ganz genau. Ja, ich bin an Lucy nicht rangekommen. Also Papa hat mich irgendwie versucht, über den Zaun zu hieven und dass ich irgendwie an Lucy komme für ein Autogramm. Aber es hat einfach nicht geklappt und ich war so enttäuscht. Und jetzt muss ich irgendwie, es gab leider keine Tickets mehr für das Konzert und ich muss mein inneres Kind heilen und ich brauche unbedingt noch ein Autogramm von Lucy auf meinem kleinen Pullover, den ich schon seit 20 Jahren bei mir liegen habe.
0: Das ist ja süß, dass du den noch hast. Und auch wenn er sehr klein ist, da würden noch Unterschriften drauf passen.
2: Auf jeden Fall. Also da wird auch nicht mehr Lucy drauf passen, da darf auch noch mehr drauf.
1: Liebe Gabi, liebe Naomi, ich pack doch einfach das Sweatshirt ein. Wir schenken euch Tickets.
0: Ihr seid dabei, jetzt trefft die Mädels.
2: Super, wir freuen uns.
3: Dankeschön.
0: Ganz, ganz viel Spaß euch.
1: Mutter-Tochter gespannt, live bei den No Angels. Habt ihr einen Lieblingssong?
2: Viele. Also ich glaube schon, Daylight ist einfach so. Ja? Ich würde auch sagen.
1: Ja. Sollen wir den spielen? Gerade? Im Radio? Gerne. So als Einstimmung?
2: Auf jeden Fall.
1: Ja,
2: super. Wir freuen uns. Dankeschön.

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0: All-Time-High von Nico Santos. Guten Morgen am Donnerstag. Wir bringen euch rein mit den Hits im besten Mix. Und die Infos, die geben wir euch auch noch mit an die Hand.
1: Sören Leopold ist jetzt da. Hier sind die News. Wir haben es 7:30.
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1: Schönen guten Morgen. Der Countdown läuft. Alle, die gegen den Ausbau der Mindener Straße in Herford sind, haben noch bis zum 3. Juli Zeit. Bis dahin müssen etwas mehr als 3000 Unterschriften zusammenkommen, um einen Bürgerentscheid herbeizuführen. Hinter der Unterschriftensammlung bzw. dem Bürgerbegehren steht eine Initiative, die verhindern möchte, dass die Mindener Straße wieder von 2 auf 3 Spuren verbreitert wird. Vor allem Geschäftsleute befürchten, dass sie dann nicht mehr genug Parkplätze für ihre Geschäftskunden hätten. Anwalt und Unterschrifteninitiator Stefan Röding sagt uns:
3: Teilweise haben wir gehbehinderte Mandanten, die beispielsweise mit einem Rollstuhl auch anreisen müssen und die können nicht hunderte Meter weit dann in die Kanzlei anreisen. Langfristig muss ich überlegen, ob ich die Kanzlei dann an einen anderen Ort verlege, und ich denke, da werden ganz viele andere Gewerbetreibende, die hier an der Straße eben ihr Unternehmen betreiben, auch folgen müssen.
1: Röding und die anderen Geschäftsleute stehen mit ihrer Meinung nicht alleine da. Auch die Grünen, die Partei, die Linke oder die SPD sind gegen den dreispurigen Ausbau der Mindener Straße. Zu den Befürwortern wiederum gehören unter anderem CDU, AfD und FDP. Sie glauben, dass es bei 3 Spuren weniger Staus geben würde. Außerdem würden dadurch die Wohngebiete in der Nähe entlastet. Die Verbreiterung der Mindener Straße würde insgesamt rund 8,9 Millionen Euro kosten. Wenn kein Bürgerentscheid dazwischen kommt, gingen die Arbeiten im Herbst 2027 los. Je länger die einen feiern, je länger müssen die anderen arbeiten. Die Gewerkschaft Nahrung, Genuss, Gaststätten bei uns warnt vor einer Überstunden-Fußball-Weltmeisterschaft. Wegen der Zeitverschiebung beginnen diesmal einige Spiele erst um 22 Uhr oder noch später. Für Kellner und Köche könnte es dementsprechend ein langer Abend werden.

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3: Es ist kurz nach 7:30 und ihr braucht Geduld heute Morgen auf der B239 von Bad Salzuflen Richtung Herford. Auf Höhe der A2-Anschlussstelle Herford-Bad Salzuflen hat es nämlich einen Unfall gegeben und jetzt hakt es da. 10 Minuten braucht ihr nach Herford rein heute Morgen länger. Dann hakt es auch wieder ein bisschen in Petershagen. L770, die Weserbrücke in Richtung Stadthagen. Da kommen auch 10 Minuten obendrauf heute Morgen. Dann nochmal der Hinweis für die A30. Die Anschlussstelle Löhne Richtung Osnabrück ist heute wieder gesperrt wegen Bauarbeiten. Und auf der A30 selbst ist es an der Stelle nur einspurig bis 15 Uhr voraussichtlich heute Nachmittag. Geblitzt wird bei uns in Herford, Amser Straße, Kirchlengern, Klosterbauerschafter Straße und Minden, Klus- und Schwerinstraße. Habt ihr mehr? Klingelt durch. 08000 920 920. Gute Fahrt euch.
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1: Guten Morgen zusammen. Seid ihr bereit für den Sommer? Für 30 Grad im schönsten Kreis der Welt. Zu Hause alles schon runtergezogen, ne? Also alles dafür tun, dass das Schlafzimmer schön kühl bleibt. Das ist heute das Ziel. Bei der Hitze kommt der Schlaf nämlich immer zu kurz, ne? Wälzt dich von einer Seite auf die andere und schmeißt dann zwischendurch den Ventilator an und so weiter.
3: Ja, es ist jetzt die Zeit der unruhigen Nächte wieder, ne? Meine war auch so semi heute Nacht, aber nur indirekt wegen der Hitze.
1: Ja.
3: Ich werde nämlich nachts immer von so einem Psst, Psst, werde ich immer wach. Ja, das ist meine Freundin. Die hat so eine Sprühflasche auf dem Nachttisch und sprüht sich zum Kühlen nachts mit Wasser
1: an.
3: Doch, ja. Aber es hilft. Also ich mache das auch manchmal ganz gerne, wenn ich nicht schlafen kann. Ja. Kann ich absolut empfehlen. Dermot Kennedy kann ich auch empfehlen. Kiss Me spielen wir euch jetzt für euren sonnigen, heißen Donnerstagmorgen. Chrissy und Madeleine sind wir. Guten Morgen.
1: Guten Morgen.

0: Glockenbach, Magic Moment am Donnerstag. 23 Grad haben wir es aktuell schon, ja. Und schön. Wir zwei, wir finden immer Gründe, damit ihr ins Kino gehen könnt. Ja, die Hitze sicher. Wäre jetzt zum Beispiel ein Grund. Und heute wird es noch richtig heiß, 30 Grad später.
1: Tja, und so ein Kinosaal, der ist ja immer schön runtergekühlt, ne? Also da können wir es aushalten und wir schicken euch natürlich aber auch nur ins Kino, wenn auch schöne Filme laufen. Und das ist so. Eine richtige Legende kommt nämlich zurück ins Kino und zwar Robin Hood. Allerdings mal ganz anders erzählt, viel düsterer als Anti-Held in The Death of Robin Hood.
2: Die Menschen sprechen von Robin Hood, erzählen seine Geschichten. Es sind alles Lügen. Lügen, die ich vor langer Zeit erzählt habe, damit die Narren mir in die Dunkelheit folgen. Ich bin der Gesetzlose Robin Hood.
1: Klingt schon anders als sonst. Ne? Ist auch toll besetzt. Hugh Jackman ist ein alter, verwundeter, verbitterter Robin Hood und Bill Skarsgård als Little John. Also wer die klassische Robin Hood-Geschichte jetzt erwartet, der wird so ein bisschen enttäuscht vom Film, aber es ist wirklich mal was ganz anderes.
0: Ganz ehrlich, und die ursprüngliche Geschichte haben wir ja alle schon oft genug gesehen.
1: Die kennen wir,
0: ne? Die ist auch schön, aber es ist auch mal was anderes. Ja. The Death of Robin Hood startet heute in den Kinos.
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0: schöner neuer Hit von Holly Humberstone. To Love Somebody, schönen Donnerstag. Sind wir gar nicht mehr gewohnt, diese Hitze, ne? Nee. Und dieses Gefühl zu schwitzen, also es geht jetzt schon so langsam los, ja, bei der ganzen Euphorie. Aber bitte eins nicht vergessen, das habe ich heute Morgen ganz früh auch schon gemacht. Und zwar mich eingeschmiert mit Sonnenmilch. Mhm. Schmiert wirklich, was das Zeug hält. Wir haben auf unserer Insta-Seite ein Reel, da zeigen wir euch zusammen mit einer Apothekerin, wie viel ihr für welche Körperteile braucht. Und bitte nicht sparen.
1: Ja, auf Wunsch kommen wir auch gerne zum Eincremen vorbei. Ne? Ja, okay. Nein, ich glaube, das will keiner. Wir zwei wollen das, glaube ich, auch nicht. Aber ich glaube, ihr wollt schöne Sommerhitze,
0: oh, oder? Ja.
1: Und dafür sorgen wir heute Morgen. Wir versorgen euch. Wir gehen auch richtig schön in Sommerstimmung. Jetzt mit David Guetta, Neo und Aiken. Das ist Play Hard für euch im besten Mix.
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3: Mit Ralf Bosse. Bei der Fußballweltmeisterschaft hat England den ersten Schritt Richtung 16-Finale gemacht. Die Three Lions setzen sich in einem unterhaltsamen Spiel mit 4:2 gegen Kroatien durch und haben sich als heißer Titelkandidat ins Gespräch gebracht. Weniger überzeugend präsentierte sich Portugal. Der Europameister von 2016 kam gegen die Demokratische Republik Kongo nicht über ein 1:1 hinaus. Von Superstar Cristiano Ronaldo war wenig zu sehen.
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4: Mit Marc Weiß. Schönen guten Morgen. Der Iran-Krieg ist erstmal beendet. In der Nacht schon haben sowohl US-Präsident Trump als auch der iranische Präsident Pezeshkian ihr Rahmenabkommen unterzeichnet. Neben einer Waffenruhe wird auch die Straße von Hormuz wieder für den Schiffsverkehr geöffnet und zwar sofort, wie es heißt. Danny Hoppe aus dem News-Team mit weiteren Einzelheiten.
5: Eigentlich sollte das Abkommen erst am Freitag in der Schweiz unterzeichnet werden. Das wurde jetzt offenbar vorgezogen, damit die so wichtige Straße von Hormuz schneller geöffnet werden kann. Das meldet das US-Nachrichtenportal Axios. Denn die Meerenge ist extrem wichtig für den globalen Handel mit Öl, Gas und Dünger. Trump hat das Abkommen bei seinem Dinner mit Frankreichs Staatschef Macron in Schloss Versailles unterschrieben. Das Weiße Haus hat bei X ein Foto dazu veröffentlicht. Das Abkommen selbst umfasst 14 Punkte. Einige Fragen bleiben trotzdem noch offen, zum Beispiel wie es in Zukunft mit einer Maut für die Straße von Hormuz aussieht. Oder auch die Lage im Libanon. Gleich der erste Paragraph sieht auch ein Kriegsende zwischen Israel und der Hisbollah vor. Erst am Montag hatte Israels Ministerpräsident Netanyahu aber gesagt, der Krieg sei nicht abgeschlossen. Dann ist da auch noch das iranische Atomprogramm. Dazu fehlen im Abkommen klare Aussagen, genauso wie zum iranischen Raketenprogramm. Das alles soll jetzt in den nächsten 60 Tagen geklärt werden. Das erscheint vielen Beobachtern als sehr kurzer Zeitraum für so viele wichtige Punkte.
4: Danny Hoppe aus dem News-Team mit Infos. Vielen Dank. Jetzt die weiteren Themen in der Zusammenfassung. Nach dem G7-Treffen ist vor dem EU-Gipfel. In Brüssel treffen sich ab heute die Staats- und Regierungschefs der EU. Dabei geht es vor allem darum, wie Europa wirtschaftlich robuster auftreten kann. Auch die Lage der Ukraine wird ein Thema sein. Eine beruhigende Meldung zum Sommer. Beim Test von Sonnenschutzmitteln für Kinder hat die Mehrheit der Produkte beim UV-Schutz sehr gut abgeschnitten. Die Testsieger kosten weniger als 3 Euro pro 100 Milliliter und seien in Supermärkten, Discountern und Drogeriemärkten erhältlich, meldet die Stiftung Warentest. Die meisten eher teuren Produkte haben im Test schlecht abgeschnitten. Der Spieltag bei der Fußball-WM ist abgeschlossen. Im letzten Spiel gewann Kolumbien vorhin mit 3:1 gegen Usbekistan. Gestern Abend war auch England erfolgreich in die WM gestartet. Unter ihrem deutschen Trainer Thomas Tuchel besiegten die Briten Kroatien mit 4:2. Bayern-Stürmer Kane traf dabei gleich zweimal. England zählt bei dieser WM zum Kreis der Favoriten. Das war allerdings schon oft so. Seit 66 gab es trotzdem keinen WM-Titel. Cristiano Ronaldo ist mit Portugal dagegen eher verhalten gestartet. Portugal holte gegen den Außenseiter Kongo nur ein 1:1 und Ronaldo selbst hatte keine großen Momente in dem Spiel. Außerdem gewann Ghana gestern gegen Panama mit 1:0. Und das waren die Nachrichten mit Marc Weiß.
6: Dankeschön. Das Wetter rund um den Borlefzner und Südlicher See. Sommerlich bei uns. Wir sind bereit für die Sonne, für die Hitze. Von Flotow bis Petershagen landen wir später bei 30 Grad. Ja, genießt es. Der Wettertrend. Morgen am Freitag wird es auch richtig heiß. Teilweise auch schwül mit 34 Grad. Also kein Wunder, dass es sich dann auch mal zuziehen kann und auch mal ganz kurz regnen kann. Ansonsten ist die Sonne aber dabei. Und das Wochenende, das wird auch sommerlich.
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7: 8:04, jetzt für euch der schnellste Verkehrs- und Blitzerservice für die ganze Region. Ihr braucht Geduld heute Morgen. Nach einem Unfall auf der B239 dauert es von Bad Salzuflen nach Herford rein auf Höhe der A2-Anschlussstelle gerade so 20 Minuten länger. Dann dauert es auch wieder in Petershagen auf der L770. 10 Minuten braucht ihr vor der Weserbrücke länger, wenn ihr Richtung Stadthagen unterwegs seid. In Minden ist es auch ein bisschen voller, wenn ihr in die Birne reinfahrt, weil die Ringstraße ja noch gesperrt ist. Dauert es da auch gerade so 10 Minuten länger. Und dann noch ein Hinweis für die Straße Simeonsglassie, Ecke Fasanstraße. Da ist ein Baum umgekippt und da kommt ihr gerade nicht lang heute Morgen. Dann gibt es auch noch mal den Hinweis für die A30. Die Anschlussstelle Löhne Richtung Osnabrück ist heute noch mal wegen Bauarbeiten gesperrt. Auf der A30 selbst ist auf dem Abschnitt nur eine Spur frei und es staut sich auch, wenn ihr auf die A30 fahren wollt in Löhne. Auf der Lübecker Straße 5 Minuten kommen da gerade auf Höhe der A30 Anschlussstelle oben drauf. Dann dauert es auch 5 Minuten länger in Herford rund um die Klärwegkreuzung. Geblitzt wird auch in Herford an der Amser Straße, in Kirchlengern, Klosterbauerschafter Straße und Minden, Klus und Schwerinstraße. Habt ihr mehr von unterwegs? Klingelt durch. 08000 920 920. Gute Fahrt euch.
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7: Guten Morgen zusammen. Guten Morgen. Also falls ihr heute Morgen noch nicht vor der Tür wart, dann gibt es von uns beiden einmal das kurze Update. Also die Wärme reicht jetzt schon für so einen leichten Schweißfilm auf der Haut. Ne?
6: Es ist schon ziemlich mild heute Morgen, ja. 23 Grad. Wir haben auch schon mehrfach die Fenster aufgeschmissen, aber da kommt jetzt nichts Frisches mehr rein. Ne?
7: Nee, Luft
6: es
7: steht.
6: Wird auch nicht besser, 30 Grad später. Blöd nur für alle Allergiker, wenn die Luft so steht. Du bist auch schon die ganze Zeit am Niesen.
7: Ja, aber ich nehme das gerne in Kauf für das schöne Wetter. Das Gute ist, wir spielen viel Musik morgens und da kann ich den Nieser dahin planen. Und weil jetzt schon wieder ein bisschen was unterwegs ist bei mir.
6: Du zuckst schon.
7: Ja, komm, Leonie, don't worry, spielen wir euch jetzt. Guten Morgen.

0: LaBouche mit Sweet Dreams für euren Start in diesen sonnigen Donnerstag. Es gibt einmal kurz ein Update von den Straßen. Es hat nämlich einen Unfall gegeben auf der A30 Richtung Bad Oeynhausen in der Abfahrt Kirchlengern. Direkt da in der Kurve. Fahrt da bitte ganz besonders vorsichtig. So, und wir schwitzen uns heute durch diesen Donnerstag. Also, wenn noch mal lüften, dann jetzt, wobei es eigentlich schon fast zu spät ist. Wir haben gerade mal rausgeführt, es ist wirklich schon ganz ordentlich.
1: Gibt, ne? Kein Unterschied mehr.
0: Später wird es sogar noch drückender. Ne?
1: 30 Grad, ja, im schönsten Kreis der Welt. Das ist erst der Anfang. Morgen stehen sogar 34 Grad auf dem Tacho bei uns. Aber bevor wir über die Hitze meckern, denkt immer daran, wir haben es uns ja die letzten Wochen gewünscht.
0: Ja, so ist es. Und vor allen Dingen so ein geiles Wetter wie heute und dann auch noch Fußball-WM. Ne? Heute Abend spielen Tschechien und Südafrika gegeneinander, dann die Schweiz gegen Bosnien-Herzegowina. Und wer wegen der Hitze nicht schlafen kann, der kann sich heute Nacht um 0 Uhr dann auch noch Kanada gegen Katar und um 3 Uhr morgens Mexiko gegen Südkorea angucken.
1: Da musst du dir so Streichhölzer zwischen die Augenlider packen.
0: Ja, oder halt von der Hitze wach halten lassen. Ja.
1: Viel wichtiger ist ja aber, was macht das Wetter am Samstag, wenn wir abends gegen die Elfenbeinküste spielen? Draußen gucken sollte auf jeden Fall klappen. Stand jetzt über 30 Grad. Kann mal regnen zwischendurch, aber ist auch eine Abkühlung. Tut dann auch mal ganz gut. Also perfekte Bedingung für Public Viewing draußen. Schaut mal bei Instagram vorbei. Da haben wir eine Übersicht für euch, wo das geht.
0: Auf jeden Fall. Und wir heizen die Stimmung jetzt schon mal so ein bisschen an. Das ist ein absoluter Kult-Sommerhit. Cool and the Gang mit Fresh. Spielen wir euch jetzt an eurem Donnerstagmorgen. Es ist 13 Minuten nach 8. Wir sind Chrissy und Madeline. Guten Morgen.

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0: Grüß Sie, mein Lieben, hier bei Radio Herford. Guten Morgen.
1: Guten Morgen.
0: Die Minderstraße in Herford ist ein leidiges Thema, die ist kaputt, da gibt es viel Stau. Seit Jahren wird darüber diskutiert, was damit jetzt passiert. Der Herforder Rat hat ja im April beschlossen, die Straße dreispurig zu machen, um den Verkehr zu entlasten. Wie findet ihr das so?
2: Es ist schon nicht verkehrt, wenn eine zusätzliche Fahrspur kommt, weil dadurch, dass der Fahrradweg entstanden ist, natürlich hier regelmäßig zu Staus verursacht.
3: Die Straße ist, seit ich Kind bin, genauso gewesen mit Parkmöglichkeiten auf beiden Seiten. Das gehört einfach dazu. Das regt mich jetzt schon auf, dass ich hier nicht mehr parken darf.
4: Ich verstehe die eine Seite, aber auch die andere.
5: Tja, Herford-Bürgermeisterin Anke Theissen, die findet diese Maßnahme logischerweise total richtig.
6: Drei Spuren können nicht langsamer als zwei Spuren sein. Aber insbesondere geht es mir auch darum, dass ich die Wohngebiete, die Ausweichgebiete entlaste, die momentan doch sehr stark von den Verkehrsteilnehmern genutzt werden. Ich sehe auch, dass die Anzahl der angemeldeten Fahrzeuge immer höher wird. Ich bin der Meinung, man kann nur einmal zurückbauen. Von daher bleibe ich dabei, dass der Kompromiss einen durchgängigen Radweg, aber eine Dreispurigkeit aus meiner Sicht das Beste ist.
5: Ja, aber es gibt Widerstand. Stefan Röding hat eine Anwaltskanzlei an der Mindener Straße und hat ein Bürgerbegehren auf den Weg gebracht.
7: Teilweise haben wir gehbehinderte Mandanten, die beispielsweise mit einem Rollstuhl auch anreisen müssen und die können nicht hunderte Meter weit dann in die Kanzlei anreisen. Langfristig muss ich überlegen, ob ich die Kanzlei dann an einen anderen Ort verlege, und ich denke, da werden ganz viele andere Gewerbetreibende, die hier an der Straße eben ihr Unternehmen betreiben, auch folgen müssen.
5: Ja, Parkplätze sind aber nicht der einzige Grund. Viele Bäume müssen für die zusätzliche Fahrspur gerodet werden und es ist auch nicht ganz sicher, ob der Ausbau wirklich weniger Stau bedeutet.
0: Ja, und deswegen sammelt die Bürgerinitiative gerade noch Unterschriften. 3000 müssen bis zum 3. Juli zusammenkommen. Etwa die Hälfte davon hat sie schon. Und wenn sie erfolgreich sind, dann kommt die dritte Spur vielleicht doch nicht.
5: Alle Infos zum Ausbau der Mindener Straße und zum Bürgerbegehren dagegen findet ihr im Studioblog auf Radio Herford.
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0: Shabuzi Bar Song am Donnerstagmorgen. Schön, dass ihr dabei seid. Seid ihr auch schon so gut am Schwitzen?
1: Also ein leichter Film ist drauf, ne?
0: Ja, ne? Ja. Ah, jetzt bringen wir euch erstmal auf den neuesten Stand der Dinge. Hier sind die Infos.
1: Sören Lippold ist bei uns mit den News. Wir haben es 8:30.
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3: Schönen guten Morgen. 2 oder 3 Spuren. Seit Monaten beschäftigt die Mindener Straße Politik und Bürger in Herford. CDU, FDP und AfD wollen die Strecke wieder auf 3 Spuren verbreitern. Allen voran Bürgermeisterin Anke Theisen. Sie sagt, die Mindener Straße sei ein Hauptverkehrsweg. Eine Spur hätte unterm Strich mehr Vorteile als Nachteile.
4: 3 Spuren können nicht langsamer als 2 Spuren sein, aber insbesondere geht es mir auch darum, dass ich die Wohngebiete, die Ausweichgebiete entlaste, die momentan doch sehr stark von den Verkehrsteilnehmern genutzt werden. Bin der Meinung, man kann nur einmal zurückbauen. Von daher bleibe ich dabei, dass der Kompromiss einen durchgängigen Radweg, aber eine Dreispurigkeit aus meiner Sicht das Beste ist.
3: Die Gegner sehen das naturgemäß anders. Dazu gehören SPD, Grüne und Linke. Die sagen, so wie es jetzt ist, ist es gut. Mit 2 Spuren würde der Verkehr genauso flüssig laufen und es müssten für die neue Spur auch keine Bäume gefällt werden. Außerdem gäbe es bei 3 Spuren keine Parkbuchten mehr, was vor allem viele Geschäftsleute an der Mindener Straße schlecht finden. Deswegen hat sich auch eine Bürgerinitiative formiert. Sie braucht bis zum 3. Juli mehr als 3000 Unterschriften, um in Sachen Mindener Straße einen Bürgerentscheid zu erzwingen. Plotos Politiker werden heute voraussichtlich eine wegweisende Entscheidung zum Freibad treffen. Wenn der Rat am Abend sein Okay gibt, soll die Sanierung in die Wege geleitet werden. Weil Plotho, wie viele andere Kommunen auch, finanzielle Probleme hat, muss allerdings genau geguckt werden, wie sich das Ganze finanzieren lässt. Es gibt die Möglichkeit, an viel Geld vom Bund heranzukommen. Was die Sanierung des Plothoer Freibads insgesamt kosten würde, ist noch nicht ganz klar. Die Stadt geht erst einmal von 1,7 Millionen Euro aus.
0: Sören, danke dir für die Infos. Ja, es wird sommerlich bei uns heute, ja. Spätestens heute Mittag sagen die Ersten dann schon wieder, boah, ist das heiß. Und es wird auch heiß. 30 Grad kriegen wir locker zusammen heute an Werra und Weser. Und die Sonne, die ist auch mit dabei. Morgen am Freitag auch die meiste Zeit sonnig. Es gibt mal so eine kleine Regenpause und dann kommt auch ein bisschen was runter und danach wird es aber wieder schön. Und es bleibt erstmal schweißtreibend. Morgen 34 Grad, am Wochenende auch über 30 Grad und weiterhin schön.
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5: Es ist kurz nach 8:30 und es hat Unfälle gegeben. Einmal in Minden an der Kammerstraße unter der Unterführung, unter der 482 her. Da müsst ihr jetzt ein bisschen mehr Zeit einplanen. Da stockt es ein bisschen, so 5 Minuten kommen oben drauf. Und Vorsicht bitte auch auf der A30 in der Abfahrt Kirchlengern Richtung Bad Oeynhausen. Da in der Kurve hat es auch einen Unfall gegeben. Ist blöd zu sehen. Passt da bitte auf. Dann nochmal der Hinweis für die A30 in Löhne in Richtung aus

0: 0890 920 920. Gute Fahrt euch.
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2: Das sind wir zwei. Schönen guten Morgen.
0: Guten Morgen.
2: Wir dachten ja eigentlich, dass Wahl-Timmy jetzt langsam mal ausklingt Medien. Ja. Aber er ist tatsächlich nochmal Thema. Schleswig-Holsteins Umweltminister Backhaus will sich nämlich bedanken bei allen, die bei der Wahlrettung geholfen haben, auch wenn die ja am Ende gar nicht geklappt hat. Auf jeden Fall mit einer großen Grillparty. Ja, auf Pöhl soll mit allen gegrillt werden.
0: Das ist eine schöne Idee und Fleisch ist ja auch genug da, ne?
2: Wieso?
0: Ja, ich habe gehört, aus einem einzigen Wahl kann man 1,8 Millionen Fischstäbchen rauskriegen.
2: Das ist echt
0: reicht
2: böse.
0: Doch, oder?

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0: John Farnham, Girl The Voice im besten Mix für euch. Guten Morgen, Christian, Marlise, wir zwei. Heute ist ja Kinotag und es kommt eine Legende nach der anderen zurück ins Kino. Robin Hood zum Beispiel, haben wir euch schon vorgestellt heute Morgen. Und eine legendäre Schauspielerin ist auch wieder am Start, nämlich Sophie Marceau.
1: Aus La Boom, die große Fete,
0: Klassiker.
1: Die Teenie-Komödie aus den 80ern. Und jetzt sehen wir sie wieder in einer Komödie, und zwar in der Fortsetzung von LOL, LOL 2.0.
2: Es gibt ja nichts Schöneres, als wieder bei Mama einzuziehen.
3: Ich habe das Gefühl, ich würde ständig mein Leben verpassen.
4: Alles wird gut.
5: Es wäre doch blöd, die Liebe vorbeiziehen zu lassen.
6: Ich werde Großmutter. Stört sie das vielleicht?
7: Das ist sexy.
1: Ja, wie im ersten Teil auch schon, geht es um Freundschaft, um Liebe, um Familie. Da gibt es viel zu lachen, Drama, aber ist ein Wohlfühlkino.
0: Ja, LOL 2.0 läuft heute an. Viel Spaß im Kino. Alex Warren, Fever Dream haben wir jetzt für euch. Wir zwei sind Chris und Martin. Schönen Start in diesen sonnigen Donnerstag mit uns.
1: Guten Morgen.

0: Rise von Blue für euren Start in diesen heißen Donnerstag. Genießt die Sonne heute.
1: Ja, kurzes Hitze-Update. 23 Grad haben wir schon, ja. Aber da geht noch was und Atze ist auch schon heiß.
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4: Ja, nee, ist klar. Wir sind ja am Mittwoch von Hamburg nach Malle geflogen. Ich habe wie üblich meinen Koffer gepackt, so eine halbe Stunde bevor der Taxi am Flughafen war. So ein beherzter Griff in den Kleiderschrank, so den Stapel T-Shirts, paar kurze Hosen, zack ab. Ja, Frauen gehen sowas ja ganz anders an. Spatzel hat ihren Koffer Montagabend komplett schüssig. Mit allem, was man so für ein halbes Jahr im Ausland braucht, fertig. Wir bleiben 8 Tage, ne? So, ab Montagmorgen wurde quasi der komplette Kleiderschrank durchgearbeitet und jedes Teil in die Hand genommen, hochgehalten und überlegt, zu welchem Anlass, was, wie, wo passt. Zusätzlich wurde ich noch zu jedem Teil befragt, zu jedem. Bitte, ich flehe euch an, bitte sagt mir, dass das bei euch zu Hause auch so ist. Man müsste wirklich mal eine groß angelegte Studie durchziehen, was das Kofferpacken von Frauen angeht. Ey, das kann doch gar nicht sein, dass man so eine Wissenschaft daraus macht. Das Ganze ähnelt doch fast noch Doktorarbeit. Kofferpacken. Ja, Freunde, ich bleib an dem Thema dran.
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1: Mit Marc Weiß. Schönen guten Morgen. In Nordrhein-Westfalen stehen uns jetzt ein paar heiße Tage ins Haus. Viele wird es in den nächsten Tagen deshalb vermutlich zum Abkühlen ins Freibad oder auch an Flüsse oder Seen ziehen. Die Deutsche Lebensrettungsgesellschaft warnt aber nochmal eindringlich vor Leichtsinn und tödlichen Badeunfällen. Danny Hopper aus dem News-Team. Auch die Hitze kann gefährlich werden, wenn man nicht aufpasst. Der Deutsche Wetterdienst hat für einige Teile des Landes sogar eine amtliche Hitzewarnung rausgegeben.
2: Genau, betroffen ist vor allem der Südwesten NRWs. Hier kann es heute bis zu 33 Grad geben. Die amtliche Warnung des Deutschen Wetterdienstes gilt erstmal von 11 bis 19 Uhr. In den nächsten Tagen wird es zum Teil aber noch heißer. Der Deutsche Wetterdienst rät deshalb vor allem älteren und kranken Menschen, bei den hohen Temperaturen genug zu trinken. Auch das Arbeiten fällt vielen bei solchen Temperaturen natürlich schwerer. Und hier sind viele Unternehmen auch nicht wirklich gut aufgestellt, sagen Experten des Versicherungskonzerns Allianz und verweisen auf den Klimawandel. Südliche Länder würden Hitzewellen schon seit Jahrzehnten bei der Stadtplanung, der Bauweise und im Arbeitsalltag berücksichtigen. Bei uns sehen die Experten hier einen großen Nachholbedarf. Sie schlagen mehr helle Fassaden, mehr schattige Plätze und mehr Grünflächen vor. Außerdem flexiblere Arbeitszeiten, also dass man bei Hitze zum Beispiel früher anfangen oder auch die Mittagshitze vermeiden kann. Die Siesta sei kein Mittagsschläfchen, sondern ein Risikomanagement. Insgesamt brauche man in Deutschland am Arbeitsplatz einen besseren Hitzeschutz, sagt die Allianz.
1: Infos von Danny Hoppe aus dem News-Team. Vielen Dank und jetzt die weiteren Themen in der Zusammenfassung. Das Rahmenabkommen zwischen den USA und dem Iran tritt laut Vermittler Pakistan sofort in Kraft. Teheran werde die Straße von Hormus unverzüglich öffnen. Die USA würden die Seeblockade aufgeben. Das schreibt der pakistanische Ministerpräsident Sharif auf der Plattform X. Im niedersächsischen Peine ist ein verurteilter Mörder aus dem Gefängnis geflohen. Der Mann entkam bei einem begleiteten Freigang mit seinem Motorrad, nachdem er die Maschine offenbar aus einer Garage geholt hatte. Warum der JVA-Mitarbeiter das offenbar nicht verhindern konnte, sagte die Polizei nicht. Die meisten Deutschen halten sich laut Umfragen selbst für sehr gute Autofahrer. Die Frage ist allerdings, woran man das misst. Beim Einfädeln auf die Autobahn läuft es jedenfalls offenbar nicht so gut. Das hat der Autoclub Europa in einer Studie herausgefunden. In rund 20% der Fälle gab es leichte oder auch schwere Fehler, die dann auch eine echte Gefährdung nach sich zogen. Ganz vorne bei den Fehlern liegt laut ACE in Deutschland der fehlende Blinker beim Einfädeln. Auf Platz 2 folgt das sofortige Rüberziehen auf die mittlere oder linke Spur. Auf Platz 3 dann der eigentliche Klassiker, der Beschleunigungsstreifen wird zu kurz oder viel zu lang bis zum Ende befahren. Laut Studie gibt es größere regionale Unterschiede. Die meisten Fehler beim Einfädeln wurden in Sachsen beobachtet, die wenigsten in Berlin. Und das waren die Nachrichten mit Marc Weiß.
3: Danke dir. Das Wetter für euch an diesem Donnerstag. Jo, es warm da draußen, ne? Aktuell 24 Grad, später landen wir bei 30. Bin ehrlich gesagt ein bisschen überfordert. Die Tage bin ich noch mit Sitzheizung zur Arbeit gefahren und jetzt stehe ich hier schon im T-Shirt.
4: Einfach genießen.
3: Und wir sind schon am Schwitzen. Wir genießen es auf jeden Fall. Es wird schön heute. Morgen am Freitag auch meist schön. Es gibt einen kurzen grauen und nassen Moment, ja. Aber ansonsten ist es wirklich sehr sonnig und auch am Wochenende sehr sommerlich.
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5: 9:03, jetzt für euch der schnellste Verkehrs- und Blitzerservice. Für die ganze Region Vorsicht auf der A30 Richtung Osnabrück zwischen Bruchmühlen und Riemsloh. Da liegen Reifenteile auf der Fahrbahn. Dann noch ein Hinweis für die A30, die Anschlussstelle Löhne Richtung Osnabrück. Die ist nämlich gesperrt wegen Bauarbeiten heute nur bis 15 Uhr circa. Und an der Stelle ist die A30 auch nur einspurig, heißt, kann sich da mal knubbeln, so im Berufsverkehr. Dann wird bei uns geblitzt. Herford, Amserstraße, Kirchlengern, Kloster, Bauerschafterstraße, Minden, Klus und Schwerinstraße. Habt ihr noch was? Dann klingelt einmal durch auf der 08000 920 920. Gute Fahrt euch.
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3: Guten Morgen an diesem sehr sommerlichen Donnerstag. Ja, wichtig bei der Hitze ist ja zu Hause schon mal alles runterziehen. Mhm. Alles dafür tun, dass das Schlafzimmer zumindest so ein bisschen kühl bleibt. Oh, ja. Denn wir wissen alle, wenn es so warm ist, dann kommt man nicht in Schlaf. Ne? Wälzt man sich von einer auf die andere Seite, schmeißt dann zwischendurch noch den Ventilator an, Waschlappen auf die Stirn.
5: Meine Nacht war auch wieder so semi, aber nur indirekt wegen der Hitze. Ja. Ich werde nämlich nachts wach von so einem Psst. Geräusch, immer.
3: Steht da jemand im Schlafzimmer, oder?
5: Nee, ist meine Freundin. Die hat so eine Sprühflasche auf dem Nachttisch. Ach so. Und die sprüht sich zum Kühlen nachts immer mit Wasser ein. Und dann,
3: auch eine gute Idee.
5: Ja, und wenn dann noch so ein Lüftchen reinweht, dann kühlt das richtig gut runter. Kann ich nur empfehlen, hilft auf jeden Fall. Man wird halt manchmal getestet. Wach. Ne? Ja, genau, mach das mal.

0: Noch ein Tipp gegen die Hitze. Den Kaffee einfach kalt werden lassen, später Eiswürfel rein und genießen.
1: Und eine Kugel Vanilleeis noch.
0: So, guten Morgen zusammen. Wir sind Madeline, sind hier. Kommt alle gut durch diesen sehr heißen Donnerstag. 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
0: Liebe Gabi, liebe Naomi, ich pack doch einfach das Sweatshirt ein. Wir schenken euch Tickets.
1: Ihr seid dabei, jetzt trefft die Mädels. Ja, morgen früh hören wir uns gerne noch mehr so von dem Gekreische an. Da haben wir nämlich die allerletzten Tickets für euch. Also macht noch fix mit, schickt uns eine WhatsApp-Sprachnachricht im Studio und sagt uns, warum ihr zum Konzert müsst. Die Nummer, die gibt's bei uns im Netz.
0: Ja, und hier sind jetzt die Engel. Die No Angels, still in love with you an diesem Donnerstag.
1: Morgen.

0: So klang die WM 2006 bei uns in Deutschland. Bob Sinclair, Love Generation war das. Guten Morgen. 25 Grad im schönsten Kreis der Welt aktuell und es wird noch heißer heute. Also wir müssen uns nicht mal bewegen, um ins Schwitzen zu kommen, ne?
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0: Ich will auch echt nicht tauschen mit unserer Nationalmannschaft in Winston-Salem. Da ist es auch so heiß und die müssen sich nämlich bewegen. Die Vorbereitungen für das zweite WM-Spiel laufen. Samstag geht es ja gegen die Elfenbeinküste. 22 Uhr ist Anpfiff, läuft im ZDF.
2: Tja, und bei dem ganzen Training wurde allerdings ein ganz wichtiger Tag vergessen. Ja. Bundestrainer Nagelsmann ist ja der jüngste deutsche WM-Trainer. Und jetzt genau 1000 Tage im Amt. Doppelt wach WM-Reporter Thomas Bremser. Was sagt er denn selbst zu seinem Jubiläum?
3: Ja, er selbst hat diese runde Zahl gar nicht auf dem Schirm gehabt, als ihn ein Reporter darauf ansprach.
4: 1000 Tage ist schön, freue ich mich drüber, habe ich gar nicht gewusst. Also danke für die Info.
3: Nagelsmann geht es ums Team, nicht um ihn. Aber er hatte schon geschafft, nach dem WM-Desaster in Katar die Fans hinter das Team zu bringen. Durch eine klasse Heim-EM, das Aus gegen Spanien unglücklich.
4: Man merkt, ich kämpfe mit den Tränen, weil es war sehr emotional, sowohl mit der Mannschaft als auch mit den Fans.
3: Der junge Trainer und sein junges Team haben viele Sympathien gewonnen.
0: Kämpfst du da auch mit den Tränen gerade?
2: Ich finde den so sympathisch, Nagelsmann. Ne? Und diesen Zusammenhalt, den merken wir jetzt natürlich auch bei der WM. Es sind viele Deutsche auch angereist, sogar ins Trainingscamp nach Winston-Salem. Thomas, wie viele sind denn vor Ort?
3: Eine Handvoll deutsche Fans sehe ich schon ab und zu hier an der Uni, an der das Team trainiert. Zweimal habe ich den Jochen getroffen aus der Nähe von Stuttgart, direkt am Eingangstor zum Training. Ein paar Spieler kommen ja mit dem Rad an.
5: Die sind alle total nett und hier jetzt gerade mit Kimmich hat mich sogar wiedererkannt von gestern.
3: Marc und Marco aus Berlin, beide im Deutschland-Trikot, hatten Glück. Sie haben nach dem Training ein Selfie gemacht mit Antonio Rüdiger. Joshua Kimmich ist extra für sie vom Rad gestiegen. Und Tom Kaulitz haben sie auch gesprochen. Der war zwei Tage hier im WM-Quartier für Magenta TV.
2: Ja, aber nicht zum Spielen, ja.
0: Ich hoffe noch mehr Jungs, dass er keine Musik gemacht hat. Ja.
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0: So klingt euer Donnerstagmorgen. Strome, Papatei. Für euren Donnerstag. Schön, dass ihr dabei seid. Jetzt bringen wir euch erstmal auf den neuesten Stand der Dinge.
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1: Schönen guten Morgen. Der Countdown läuft. Alle, die gegen den Ausbau der Mindener Straße in Herford sind, haben noch bis zum 3. Juli Zeit. Bis dahin müssen etwas mehr als 3000 Unterschriften zusammenkommen, um einen Bürgerentscheid herbeizuführen. Hinter der Unterschriftensammlung bzw. dem Bürgerbegehren steht eine Initiative, die verhindern möchte, dass die Mindener Straße wieder von 2 auf 3 Spuren verbreitert wird. Vor allem Geschäftsleute befürchten, dass sie dann nicht mehr genug Parkplätze für ihre Geschäftskunden hätten. Anwalt und Unterschrifteninitiator Stefan Röding sagt uns:
3: Teilweise haben wir gehbehinderte Mandanten, die beispielsweise mit einem Rollstuhl auch anreisen müssen und die können nicht hunderte Meter weit dann in die Kanzlei anreisen. Langfristig muss ich überlegen, ob ich die Kanzlei dann an einen anderen Ort verlege, und ich denke, da werden ganz viele andere Gewerbetreibende, die hier an der Straße eben ihr Unternehmen betreiben, auch folgen müssen.
1: Röding und die anderen Geschäftsleute stehen mit ihrer Meinung nicht alleine da. Auch die Grünen, die Partei, die Linke oder die SPD sind gegen den dreispurigen Ausbau der Mindener Straße. Zu den Befürwortern wiederum gehören unter anderem CDU, AfD und FDP. Sie glauben, dass es bei 3 Spuren weniger Staus geben würde. Außerdem würden dadurch die Wohngebiete in der Nähe entlastet. Die Verbreiterung der Mindener Straße würde insgesamt rund 8,9 Millionen Euro kosten. Wenn kein Bürgerentscheid dazwischen kommt, gingen die Arbeiten im Herbst 2027 los. Je länger die einen feiern, je länger müssen die anderen arbeiten. Die Gewerkschaft Nahrung, Genuss, Gaststätten bei uns warnt vor einer Überstunden-Fußball-Weltmeisterschaft. Wegen der Zeitverschiebung beginnen diesmal einige Spiele erst um 22 Uhr oder noch später. Für Kellner und Köche könnte es dementsprechend ein langer Abend werden. Die Gewerkschaft appelliert darum an alle Kneipen- und Restaurantchefs, Überstunden angemessen zu bezahlen. Im Kreis Herford gibt es aktuell rund 2.900 Menschen, die in der Gastrobranche arbeiten.
0: Danke dir, Sören. Es ist kurz nach 9:30 und wir sind jetzt schon gut am Schwitzen. Also Fenster jetzt noch aufmachen, das bringt gar nichts mehr.
4: Würde ich nicht machen.
0: Nee. Und es wird noch wärmer heute. Die Werte hüpfen nach oben auf 30 Grad und die Sonne, die ist auch immer mal wieder mit dabei. Ein paar Wolken auch übrigens. Morgen am Freitag ist mal so ein kleiner Abkühlungsschauer dabei. Ansonsten aber auch wieder sonnig, heiß, 34 Grad und auch am Wochenende sommerlich.
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4: Es ist kurz nach 9:30. Auf den Straßen ist gar nicht so viel los, aber nochmal der Hinweis für die A30 Richtung Osnabrück. Die Anschlussstelle Löhne, die ist bis 15 Uhr heute Nachmittag gesperrt wegen Bauarbeiten. Und solange ist die A30 an der Stelle auch nur einspurig befahrbar, kann mal so ein bisschen haken, später wieder im Berufsverkehr. Damit geblitzt bei uns, und zwar in Herford an der Amserstraße, Kirchlengern, Klosterbauerschafterstraße und Minden, Klus und Schwerinstraße. Habt ihr noch was? Dann klingelt einmal durch 08000 920 920. Gute Fahrt euch.
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0: Guten Morgen. Tolles Wetter. Ja, vielleicht habt ihr Glück und der Kollege bringt vielleicht Eis mit oder die Chefin gibt einen aus. Ja, behaltet heute bitte alle einen kühlen Kopf. 30 Grad später.
4: Ja, du sagst, vielleicht habt ihr Glück und der Kollege bringt Eis mit. Ist das ein Wink mit dem Zaunfall? Wo soll ich morgens um 4 Eis wegkriegen, Madeleine?
0: Ja?
4: Ich versuch's morgen, ja? Sehr gut. Wir spielen euch jetzt im besten Mix. Robin Schulz und Kedo spielen wir jetzt mit All We Got. Chrissy, meinten sind wir. Guten Morgen.
0: Morgen.
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0: Savage Garden für euren Start in diesen Donnerstag. Und was sagt der Tacho inzwischen? So 24 Grad? Aber da geht ja auch noch was heute, ne?
1: Jo, 30 Grad, gar kein Problem heute.
0: Ehrlich?
1: Genießt es, aber passt bitte auf euch auf, ne? Schön viel Wasser trinken, schön einschmieren mit Sonnencreme und es sich dann einfach auch mal gut gehen lassen in der Pause auf der Arbeit. Oder später natürlich auch im Feierabend schön auf der Liege. Wir sorgen für die passende Sommerplaylist, das versprechen wir euch. Es gibt was Neues von Reggae Man Gentleman. Mhm. Der hat sich mit Michael Patrick Kelly zusammengetan, den hat er sich geschnappt. Und die beiden haben an einen sommerlichen Hit gearbeitet und das Ergebnis, das lässt sich echt hören. Wildfire. Hören wir jetzt. Euch einen schönen Donnerstag. Wir zwei sind raus und wir hören uns dann morgen wieder.
0: Bis morgen. Ciao.
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3: Mit Ralf Bosse. Bei der Fußball-WM beginnt heute der zweite Spieltag der Gruppenphase, unter anderem mit dem Duell Tschechien gegen Südafrika. Beide Teams haben ihr Auftaktspiel verloren. Eine weitere Niederlage würde die Chancen auf das Achtelfinale deutlich schmälern. Tschechiens Trainer Miroslav Kubek spricht deshalb bereits von einem Pflichtsieg. Entscheidend soll dabei Stürmer Patrik Schick von Bayer Leverkusen werden, der nach seiner starken Bundesliga-Saison bisher noch nicht zur Entfaltung kam.
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4: Mit Marc Weiß. Schönen guten Morgen. Der Streit um die Finanzierung von Rettungswageneinsätzen beschäftigt in diesen Minuten auch den NRW-Landtag. In einer Aktuellen Stunde geht es um einen Kompromissvorschlag der Landesregierung, der den Streit zwischen Kommunen und Krankenkassen entschärfen soll. Hintergrund sind die Kosten für sogenannte Fehlfahrten, bei denen Patienten am Ende nicht ins Krankenhaus gebracht werden, weil sie zum Beispiel vor Ort versorgt werden konnten. Die Opposition sieht hier noch viele offene Fragen. Einzelheiten aus dem Landtagsstudio dazu von José Nasiandi.
5: Der Streit läuft seit Monaten. Die Krankenkassen wollen die Kosten für die Leerfahrten künftig nicht mehr übernehmen. Das Land schlägt deshalb jetzt als Kompromiss vor, dass die Kassen in diesem Jahr zumindest die Hälfte der Kosten tragen. Für die Kommunen reicht das nicht aus. Sie befürchten ein Milliardenloch in ihren Haushalten und warnen, dass Patienten am Ende selbst zur Kasse gebeten werden könnten. Wie festgefahren die Fronten zuletzt waren, zeigen diese Sätze von Ministerpräsident Wüst. Noch vor dem jetzigen Kompromiss machte er vor einigen Wochen deutlich:
6: Ich finde diesen Umgang nicht in Ordnung, mit der Angst der Menschen zu spielen. Und die Krankenkassen sollen bloß nicht glauben, dass wir uns von denen erpressen lassen. Das ist nicht in Ordnung.
5: Die SPD kritisiert als Opposition den Vorschlag der Landesregierung als unzureichend und sie macht Druck. Die Übergangsregelung soll nur bis Ende des Jahres gelten. Ab dem nächsten Jahr soll eine bundesweite Reform die Finanzierung des Rettungsdienstes neu ordnen.
4: José Nasiandi mit Infos, vielen Dank. Und jetzt die weiteren Themen in der Zusammenfassung. Die für einen möglichen Einsatz in der Straße von Hormus vorgesehenen Schiffe der deutschen Marine sind unterwegs ins Rote Meer. Sie sollen dort in der Straße von Hormus stationiert werden, sagte Verteidigungsminister Pistorius. Dabei dürfte es vor allem um das Aufspüren von Minen gehen. Die Handelsroute soll wieder vollständig geöffnet werden. Der Aufwärtstrend im seit Jahren kriselnden Wohnungsbau hält an. Im April wurden rund 20.000 Baugenehmigungen für Wohnungen und Häuser erteilt. Das sind über 9% mehr als vor genau einem Jahr. Genehmigt heißt allerdings noch nicht gebaut. Aktuell fehlen in Deutschland Schätzungen zufolge etwa 1 Million Wohnungen. Der seit dem Abend in Tübingen vermisste 6-Jährige ist wohlbehalten in Stuttgart gefunden worden. Der Junge sei dort am Morgen alleine angetroffen worden, sagte ein Polizeisprecher. Möglicherweise sei er mit dem Zug nach Stuttgart gefahren. Eine beruhigende Meldung zum Sommer. Beim Test von Sonnenschutzmitteln für Kinder hat die Mehrheit der Produkte beim UV-Schutz sehr gut abgeschnitten. Die Testsieger kosten weniger als 3 € pro 100 Milliliter und seien in Supermärkten, Discountern oder Drogeriemärkten erhältlich, meldet die Stiftung Warentest. Und bei den Cremes gilt grob der Trend, je teurer, desto schlechter. Die meisten teuren Produkte haben im Test eher schlecht abgeschnitten. Das teuerste Produkt bekam sogar die Note mangelhaft. Die durchgefallenen Cremes hielten laut Warentest den angegebenen Sonnenschutzfaktor nicht immer ein oder sie hatten keinen ausreichenden UVA-Schutz. Weitere Infos zum Test und alle Ergebnisse gibt es wie immer auf test.de. Und das waren die Nachrichten mit Marc Weiß.
7: Viel Sonne und nur so ein paar harmlose Dekowolken gibt es heute bei uns. Und dazu wird's heiß, bis zu 30 Grad am Nachmittag. Morgen sind dann sogar 34 Grad drin. Und weil es dann noch schwüler wird, kann es morgen auch örtlich Gewitter geben.
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7: Jetzt für euch der schnellste Verkehrs- und Pizza-Service. An der A30 ist auch heute wieder die Anschlussstelle Löhne in Richtung Osnabrück gesperrt bis 15 Uhr wegen Bauarbeiten. Und es wird geblitzt in Herford an der Amserstraße, in Kirchlengern in der Klosterbauerschafterstraße und in Minden an der Klus- und der Schwerinstraße. Habt ihr mehr gesehen auf den Straßen? Sagt mir Bescheid unter der 08000 920 920. Ich wünsche euch eine gute Fahrt.
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7: Nicht stöhnen, sondern einfach freuen, dass der Sommer da ist. Schönen heißen Donnerstag mit uns, Olli Tölkes hier. Hallo.

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0: Lewis und Rihanna im besten Mix. This is what you came for. Gleich Sommermusik vom Feinsten mit Inner Circle und Bad Boys. Und dazu noch Benson Boone. Sorry, I'm here for someone else. Jetzt aber erst der Blick auf das, was wichtig ist. Hier sind unsere Infos um 10:30.
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2: Mit Sören Lippold. Schönen guten Tag. Lotos Politiker treffen heute voraussichtlich eine wegweisende Entscheidung zum Freibad. Wenn der Rat am Abend sein Okay gibt, soll die Sanierung in die Wege geleitet werden. Weil Floto, wie viele andere Kommunen, finanzielle Probleme hat, muss allerdings genau geguckt werden, wie sich das Ganze am besten finanzieren lässt. Je länger die einen feiern, je länger müssen die anderen arbeiten. Die Gewerkschaft Nahrung Genuss Gaststätten bei uns warnt vor einer Überstunden-Fußball-Weltmeisterschaft. Sie appelliert an alle Kneipen- und Restaurantchefs, längere Arbeitszeiten angemessen zu bezahlen. Heute macht der Kreis Herford einen besonderen Infoabend für Menschen, die Wohnraum vermieten. Um etwas gegen Wohnungsnot bzw. Wohnungslosigkeit zu tun, bekommen Privatvermietende Zuschüsse, wenn sie an Menschen in Wohnungsnot vermieten. Über die konkreten Fördermöglichkeiten informiert der Kreis ab 17 Uhr bei einer Online-Veranstaltung. Das Wetter die meiste Zeit sonnig, dazu Topwerte um 30 Grad heute.
0: Jetzt für euch der schnellste Verkehrs- und letzter Service. An der A30 ist auch heute die Anschlussstelle Löhne in Richtung Osnabrück wegen Bauarbeiten gesperrt bis etwa 15 Uhr. Und in Petershagen stockt es ein bisschen an der Weserbrücke, an der Baustelle der L770, da bis zu 10 Minuten mehr einplanen. Und es wird geblitzt in Herford an der Armserstraße, in Kirchlengern an der Klosterbauerschafterstraße und in Minden an der Klus, dem Petersäger Weg, der Schwerinstraße und der Zähringer Allee. Habt ihr mehr von den Straßen für mich? Sagt mir Bescheid. Unter der 08000 920 920. 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

0: Samstagvormittag mit uns. Alex Warren, der dreht ja gerade richtig auf, hat gleich zwei Hits in den deutschen Top 20 mit Ordinary und Fever Dream. Und jetzt legt er nach. Passenger heißt sein neuester Song. Und klar, es geht, wie so oft, um die Liebe und darum, wie hilflos wir uns fühlen, wenn wir total in wen verliebt sind, die Liebe aber irgendwie nicht so richtig erwidert wird. Wir also immer die zweite Wahl sind, ne? Oder um den Songtitel aufzunehmen, immer Beifahrer im eigenen Leben zu sein. Ist aber kein Depri-Stück, sondern das geht schon richtig ab.
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1: Mit Marc Weiß. Schönen guten Tag. Gute Nachricht von den Rohölmärkten. Nach der Unterzeichnung des Rahmenabkommens zur Beendigung des Iran-Krieges ist der Ölpreis noch einmal deutlich gesunken. Das eröffnet zumindest die Chance auf weiter sinkende Spritpreise. Wann das allerdings genau passiert, wissen wir natürlich nicht. Das Abkommen tritt sofort in Kraft. Das heißt auch, die Straße von Hormus wird für den Schiffsverkehr wieder freigegeben. Und hier kommt auch die Bundeswehr ins Spiel. Sie könnte bei der Sicherung der wichtigen Meerenge helfen und unter anderem Minen räumen. Danny Hopper aus dem News-Team, Verteidigungsminister Pistorius, hat vorhin beim NATO-Treffen schon gesagt, dass man für diesen Einsatz bereit sei.
2: Ja, und die Vorbereitungen dafür laufen auch schon. Zwei Schiffe der deutschen Marine sind auf dem Weg ins Rote Meer. Das Minenjagdboot Fulda und das Versorgungsschiff Mosel mit insgesamt rund 140 Soldatinnen und Soldaten an Bord. Die Fulda ist darauf spezialisiert, Gefahren unter Wasser zu entdecken und zu beseitigen. Dabei kommen Über- und Unterwasserdrohnen zum Einsatz, aber auch Minentaucher. Beide Schiffe hätten schon den Suezkanal passiert, sagte Pistorius. Sie steuern demnach einen Hafen im afrikanischen Djibouti an. Dort soll der mögliche Einsatz in der Straße von Hormus dann weiter vorbereitet werden. Ob es wirklich zu dem Einsatz kommt, ist laut Pistorius noch offen. Dazu brauche man noch einen klaren völkerrechtlichen Rahmen und auch der Iran und der Oman müssten der Minenräumung noch zustimmen, sagt Pistorius.
1: Danny Hoppe mit Infos, vielen Dank. Und jetzt die weiteren Themen in der Zusammenfassung. Nach dem Fund eines toten Kleinkindes in einem Auto in Schorndorf bei Stuttgart wird gegen die Mutter wegen fahrlässiger Tötung ermittelt. Das meldet die Stuttgarter Staatsanwaltschaft. Die Frau soll das etwa 20 Monate alte Mädchen gestern über Stunden im Auto vergessen haben. Erst am Nachmittag entdeckte sie ihre leblose Tochter. Deutsche Arbeitnehmer schummeln öfter bei den Kosten auf Dienstreisen als andere. In einer aktuellen Umfrage unter Geschäftsreisenden aus 5 Ländern sagten 26% der Deutschen, dass sie bei ihrer Firma regelmäßig unzulässige Spesen einreichen. Und damit liegen sie vor Frankreich, Spanien, den USA und Großbritannien. Bei der Fußball-WM geht es heute in den zweiten Spieltag der Gruppenphase. Dabei steht für zwei Teams schon viel auf dem Spiel. Tschechien trifft auf Südafrika und für beide geht es schon jetzt ums sportliche Überleben. Infos aus dem WM-Studio von Ralf Bosse.
3: Beide Mannschaften sind mit einer Niederlage in die WM gestartet. Eine weitere Pleite würde die Chancen auf das Achtelfinale deutlich verschlechtern. Tschechiens Trainer Miroslav Kubek spricht deshalb von einem klaren Pflichtsieg und fordert vor allem mehr Durchschlagskraft in der Offensive. Im Fokus steht dabei Stürmer Patrick Schick, der nach seiner starken Bundesliga-Saison für Bayer Leverkusen bislang noch nicht ins Turnier gefunden hat. Gegen Südkorea blieb der Angreifer nahezu wirkungslos. Nun soll er im Spiel gegen Südafrika den Unterschied machen.
1: Infos aus dem WM-Studio von Ralf Bosse. Vielen Dank. Und das waren die Nachrichten mit Marc Weiß.
4: Wir wollten Sommerwetter und deshalb kriegen wir jetzt auch Sommerwetter. Mit viel Sonne heute und die nächsten Tage und mit Hitze. Heute bis 30 und morgen dann 34 Grad. Dazu wird es dann auch recht schwül und morgen sind deshalb auch Gewitter möglich.
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4: Jetzt für euch der schnellste Verkehrs- und Blitzer-Service. An der A30 ist die Anschlussstelle Löhne in Richtung Osnabrück auch heute wegen Bauarbeiten bis 15 Uhr gesperrt. Und es wird geblitzt in Herford an der Armserstraße, in Kirchlengern an der Klosterbauerschafterstraße und in Minden an der Klos, dem Peterserger Weg, der Schwerinstraße und der Zähringer Allee. Staus, Blitzerbehinderungen, ihr habt mehr entdeckt auf den Straßen, sagt mir Bescheid. Unter der 08000 920 920. Ich wünsche euch eine gute Fahrt.
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4: Wir spielen jetzt den besten Mix mit dem richtigen Tempo, damit ihr euch perfekt die Luft zufächern könnt bei der Arbeit oder wo auch immer. Olli Tölke bin ich. Schönen Donnerstagvormittag mit uns.

0: Schöne Schwitzen an diesem Donnerstagvormittag. Ich fahre morgen an die Ostsee, bin ich echt froh. Da wird es nicht ganz so heiß und drücken wie bei uns. Heute hier 30 Grad und morgen 34. Das war natürlich auch Thema heute Morgen bei Chrissy und Madeline.
1: Also alles dafür tun, dass das Schlafzimmer schön kühl bleibt, das ist heute das Ziel. Bei der Hitze kommt der Schlaf nämlich immer zu kurz. Ne? Wälzt dich von einer Seite auf die andere und schmeißt dann zwischendurch den Ventilator an und so weiter.
2: Ja, also ist jetzt die Zeit der unruhigen Nächte wieder. Ja. Ne? Meine war auch so semi heute Nacht, aber nur indirekt wegen der Hitze.
1: Ja.
2: Ich werde nämlich nachts immer von so einem Psst, Psst, werde ich immer wach. Ja, das ist meine Freundin. Die hat so eine Sprühflasche auf dem Nachttisch und sprüht sich zum Kühlen nachts mit Wasser
1: ein.
2: Doch, ja, aber es hilft.
0: Mal gucken, wie ausgeschlafen Chrissy und Madeline dann morgen früh sind. Die beiden wecken euch auf jeden Fall wieder ab 6 hier bei uns. Emergency.

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0: mit Ed Sheeran durch den heißen Donnerstagvormittag. Gleich machen wir Sommermusik pur mit Justin Timberlake und Timbaland. Gehen wir 20 Jahre zurück. Sexy Back kommt nach den Infos. Die gibt's jetzt um 11:30.
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2: Mit Sören Lippold. Schönen guten Tag. In Bad Oeynhausen ist ein Pedelec-Fahrer aus Löhne schwer verunglückt. Der 79-Jährige war gestern Mittag auf dem Radweg an der Eidinghausener Straße gegen eine plötzlich geöffnete Beifahrertür gekracht. Laut Polizei versuchte der Löhner auszuweichen, prallte dabei dann aber wiederum nochmal gegen einen geparkten Kleintransporter und wurde schwer verletzt. Es werden wieder Sterne des Sports gesucht. Wer beim gleichnamigen Wettbewerb mitmachen möchte, hat noch bis Ende des Monats Zeit, sich zu bewerben. Die Sterne des Sports würdigen Vereine, bei denen Menschen im Mittelpunkt sind, die Verantwortung übernehmen. Zuletzt hatte die Turngemeinde Herford für ihr Projekt Vereinshelden 10.000 Euro gewonnen. Der SV Rödinghausen hat einen weiteren Spieler verpflichtet. Der Fußballregionalligist setzt künftig auf Mittelfeldspieler Ben Kleefisch. In der Regionalliga West spielte der 23-Jährige zuletzt für die Sportfreunde Lotte. Das Wetter, der Sommer zieht an, Sonne satt und bis 30 Grad.
0: Jetzt für euch der schnellste Verkehrs- und Blitzer-Service. An der A30 in Höhe der Anschlussstelle Löhne Richtung Osnabrück wird auch heute wieder an den Lärmschutzwänden gearbeitet. Deshalb ist die gesperrt. Bis 15 Uhr weicht da bitte über Kirchlangern aus. Und in Petershagen stockt es an der L770 an der Weserbrücken-Baustelle. Da dauert es bis zu 10 Minuten länger. Geblitzt wird in Herford an der Armserstraße, in Kirchlangern an der Klosterbauerschafterstraße und in Minden an der Klus, dem Petershäger Weg, der Schwerinstraße und der Zerringer Allee. Staus, Blitzer, Behinderungen, ihr habt mehr gesehen auf den Straßen, sagt mir Bescheid unter der 08000 920 920. Ich wünsche euch eine gute Fahrt.
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3: Genießt dieses sommerliche Wetter an Werra und Weser. Und du hattest heute Morgen wirklich einen sehr schönen Tipp. Einfach eine Sprühflasche ans Bett stellen, mit Wasser füllen. Ja. Und wenn es dann nachts zu heiß ist, Beine, Arme einfach zwischendurch ansprühen.
4: Ja, meine Freundin hat mich auf die Idee gebracht. Die macht das immer. Das hilft wirklich und erfrischt, wenn man sich so einsprüht. Und dann weht so ein leichter Wind durch. Das kühlt richtig runter. Der Nachteil ist, es macht pssst pss nachts. Dann kann man von wach werden. Ja. Morgen früh gibt es bei uns noch mehr Tipps gegen die Hitze.
3: Ja, freue ich mich schon drauf.
4: Und wir schnacken noch mit unserem Wettermann Fritz Fürst, wie heiß es noch wird die kommenden Tage und ob der Sommer jetzt auch wirklich bleibt.
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1: Mit Marc Weiß. Schönen guten Tag. Seit der Nacht steht das Abkommen zwischen dem Iran und den USA. Beide Seiten haben es inzwischen unterschrieben. Und die Folgen spüren wir tatsächlich an den Tankstellen. Diesel kostete gestern nur noch 3 Cent mehr als unmittelbar vor dem Krieg. E10 ist aktuell noch 6 Cent teurer. Grund ist der Ölpreis. Der ist nach der Unterzeichnung nochmal deutlich runtergegangen. Danny Hopper aus dem News-Team. Der Preis für die Nordseesorte Brent zum Beispiel liegt jetzt bei $77 pro Barrel. Das klingt fast normal.
2: Genau, mal zum Vergleich. Im Frühjahr, kurz nach Ausbruch des Krieges, kostete das Barrel der Nordseesorte Brent mehr als $126, also fast $50 mehr als jetzt. Zuletzt hatte sich die Lage an den Ölmärkten ja schon deutlich entspannt. Die Einigung auf das Rahmenabkommen ist jetzt natürlich auch nochmal ein wichtiges Signal. Denn die Straße von Hormuz soll jetzt für den Schiffsverkehr so schnell wie möglich wieder freigegeben werden. Im Gegenzug wollen die USA die Seeblockade iranischer Häfen aufheben. Das heißt, der Weg für das Öl ist wieder frei. Die US-Großbank Goldman Sachs geht deshalb davon aus, dass sich die Ölausfuhren aus der Region am Persischen Golf bis Ende des nächsten Monats wieder normalisieren werden.
1: Nun wird aber der Schiffsverkehr in der Straße von Hormuz wahrscheinlich nicht von jetzt auf gleich anlaufen können.
2: Nein, das hat auch der Verband Deutscher Reeder vorhin gesagt. Aus seiner Sicht wird das noch ein paar Wochen dauern, weil jetzt ja erstmal noch Minen aus der Straße von Hormuz beseitigt werden müssen. Hierbei könnte auch die Bundeswehr helfen. 2 Schiffe der deutschen Marine sind schon auf dem Weg in Richtung Rotes Meer für einen möglichen Einsatz. Aber unabhängig von den Minen gibt es auch noch logistische Gründe, denn wegen der Sperrung stecken noch viele Handelsschiffe im Persischen Golf fest. Die könnten aber nicht alle gleichzeitig die Region verlassen, sagt der Reederverband. Da brauche man erst noch eine internationale Abstimmung.
1: Infos von Danny Hoppe aus dem News-Team. Vielen Dank. Jetzt die weiteren Themen in der Zusammenfassung. In der Nähe von Wiesbaden ist ein 13-jähriger E-Scooter-Fahrer auf einer Landstraße von einem Auto erfasst und tödlich verletzt worden. Laut Polizei wollte der Junge von einem Feldweg auf eine Landstraße einbiegen und hatte das Auto übersehen. Es kam zur Kollision. Der 13-jährige starb noch vor Ort. Der 53-jährige Autofahrer erlitt einen schweren Schock und musste medizinisch betreut werden. Der Lotto-Jackpot in Rekordhöhe von 50 Millionen Euro ist wieder nicht geknackt worden. Bei der Ziehung 6 aus 49 hatte gestern ein Spieler aus Niedersachsen zwar 6 richtige, aber nicht die richtige Superzahl. Damit reicht es für ihn allerdings immerhin noch zu rund 900.000 Euro. Es gibt weiter Hoffnung für den extrem angespannten Wohnungsmarkt. Die Zahl der Baugenehmigungen für Wohnungen und Häuser steigt weiter. Im April wurden über 20.000 Genehmigungen erteilt. Das sind 9,2% mehr als vor genau einem Jahr. Experten bewerten diese Zahlen als gutes Zeichen. Gelöst ist das Problem der Wohnungsnot damit aber noch nicht, denn genehmigt heißt nicht gebaut. Vom Hauptverband der deutschen Bauindustrie heißt es, aus Baugenehmigungen müssten jetzt auch konkrete Projekte werden, denn genau daran habe es in letzter Zeit gehapert. Nötig seien klare, investitionsfreundliche und verlässliche Rahmenbedingungen, damit auch wirklich gebaut werde. Aktuell fehlen in Deutschland Schätzungen zufolge etwa 1 Million Wohnungen. Und das waren die Nachrichten mit Marc Weiß.
3: Viel Sonne und nur so ein paar harmlose Dekowolken gibt es heute bei uns. Und dazu wird es heiß, bis zu 30 Grad am Nachmittag. Morgen sind dann 34 Grad drin. Und weil es dann noch ein bisschen schwüler wird, kann es örtlich auch morgen Gewitter geben.
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3: Jetzt für euch der schnellste Verkehrs- und Blitzer-Service. An der A30 ist die Anschlussstelle Löhne in Richtung Osnabrück bis 15 Uhr wegen Bauarbeiten gesperrt. Und es wird geblitzt in Herford an der Armserstraße, in Kirchlengern an der Klosterbauerschafterstraße und in Minden an der Klus, dem Petersäger Weg, der Schwerinstraße und der Zähringer Allee. Habt ihr mehr gesehen auf den Straßen? Sagt mir Bescheid unter der 08000 920 920. Ich wünsche euch eine gute Fahrt.
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3: Am sommerlichen und heißen Donnerstagmittag macht euch eine schöne Mittagspause mit uns. Ich bin Olli Tölke. Hallo. Baby.

0: mit Deep Blue Something, Breakfast at Tiffany's geht's durch den Donnerstagmittag. Ja, für mich ist heute gefühlt irgendwie schon Freitag, weil morgen habe ich frei und fahre an die See. Der Koffer dafür, der ist schon gepackt und das ging irgendwie deutlich entspannter bei mir als bei Atze zu Hause.
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3: Ja, nee, ist klar.
4: Wir sind ja am Mittwoch von Hamburg nach Malle geflogen. Ich habe wie üblich meinen Koffer gepackt, so eine halbe Stunde bevor der Taxi am Flughafen war. So ein beherzter Griff in den Kleiderschrank, so den Stapel T-Shirts, paar kurze Hosen, zack ab. Ja, Frauen gehen sowas ja ganz anders an. Spatzel hat ihren Koffer Montagabend komplett schüssig. Mit allem, was man so für ein halbes Jahr im Ausland braucht, fertig. Wir bleiben 8 Tage, ne? So, ab Montagmorgen wurde quasi der komplette Kleiderschrank durchgearbeitet und jedes Teil in die Hand genommen, hochgehalten und überlegt, zu welchem Anlass, was, wie, wo passt. Zusätzlich wurde ich noch zu jedem Teil befragt, zu jedem. Bitte, ich flehe euch an, bitte sagt mir, dass das bei euch zu Hause auch so ist. Man müsste wirklich mal eine groß angelegte Studie durchziehen, was das Kofferpacken von Frauen angeht. Ey, das kann doch gar nicht sein, dass man so eine Wissenschaft daraus macht. Das Ganze ähnelt doch fast einer Doktorarbeit. Kofferpacken. Ja, Freunde, ich bleib an dem Thema dran.
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0: Wer vom Wetter noch nie in Schwitzen gekommen ist, der hat spätestens jetzt nach diesem Hit den Schweiß auf der Stirn. Dua Lipa, Houdini, wir spielen jetzt im besten Mix, gleich Kygo, Firestone. Vorher der Blick auf das, was wichtig ist. Hier sind die Infos um 12:30.
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2: mit Matthias Duda. Schönen guten Tag. Wegen einer AfD-Veranstaltung kommende Woche in Bünde wird es zeitgleich eine Demo gegen Rechtsextremismus und für demokratische Werte geben. Unter dem Motto Schulter an Schulter gegen Faschismus rufen verschiedene Organisationen und Initiativen aus Bünde und dem Kreis Herford dazu auf. Die Kundgebung findet Donnerstagabend um 18.30 Uhr im Dustholz statt. Einbrecher haben in einem Friseursalon in Hiddenhausen Beute gemacht. Aufnahmen einer Überwachungskamera zeigen zwei maskierte Täter, die in der Nacht zu Dienstag in den Laden an der Herforder Straße eingedrungen sind. Sie ließen laut Polizei eine Geldkassette mit Bargeld und diverse Haarpflegeprodukte mitgehen. Bei einem Verkehrsunfall in Hiddenhausen ist ein Mann verletzt worden. Er fuhr gestern Morgen mit dem Fahrrad die Herforder Straße entlang, als eine Autofahrerin in die Blumenstraße abbiegen wollte. Sie erfasste den 35-Jährigen, der dann mit Verletzungen ins Krankenhaus gebracht wurde. Und das Wetter. Die Sonne kann sich heute gut durchsetzen. Dabei sind bis zu 30 Grad drin.
0: Jetzt für euch der schnellste Verkehrs- und Blitzer-Service. An der A30 ist die Anschlussstelle Löhne in Richtung Osnabrück noch bis 15 Uhr wegen Bauarbeiten gesperrt. Und es wird geblitzt in Bad Oeynhausen an der Mindener Straße, in Herford an der Armser Straße, in Hiddenhausen an der Eilshauser Straße, in Kirchlengern an der Klosterbauerschafter Straße und in Minsch dem Blitzer an der Klus, dem Petersäger Weg, der Schwerinstraße und der Zähringer Allee. Staus, Blitzerbehinderungen, ihr habt mir gesehen auf den Straßen, sagt mir gern Bescheid. Ruft mich an unter der 08000 920 920. Ich wünsche euch eine gute Fahrt.
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0: Marc Forster ein Lied. Glückwunsch an den Marc. Er und Lena sind ja nochmal Eltern geworden. Das zweite Kind ist angekommen. Apropos Elternbesuch im Studio. Eine altbekannte Stimme, 4 Monate nicht im Radio gehört. Hallo, wer ist denn da?
1: Hallo, hier ist Christina.
0: Christina Wolf ist im Studio und du bist nicht alleine. Wen hast du mitgebracht?
1: Ich habe meine Tochter Maja mitgebracht.
0: Die Maja, jetzt auch mittlerweile Ostern ist sie geboren, also auch schon 2 Monate alt.
1: Ne? Ja, fast 11 Wochen.
0: Wie geht's euch denn?
1: Gut, also es ist eine wilde Zeit. Ich glaube, das können alle Eltern nachempfinden. Aber ja, wir spielen uns ein bisschen ein. Die Nächte sind gut. Toi, toi, toi. Ich will es nicht beschwören. Nein, aber es ist richtig schön. Also sehr emotionale Zeit.
0: Das glaube ich wohl. Aber sei ganz ehrlich, das Radio vermisst du auch, ne?
1: Wirklich. Also es ist ja nicht mehr ein Jahr. Und ich freue mich schon drauf. Also es ist ein ganz, ganz anderes Leben. Und ich genieße das total. Aber ich habe auch schon Bock auf Radio wieder.
0: Dann genieß erstmal deine Elternzeit. Ja. Die kleine Maja guckt so ein bisschen.
1: Oh. Ja, die ist interessiert, wie die Mama.
0: Ja, genau, ja. Interessiert. Ganz neugierig. Also, wenn du demnächst dann mal keine Zeit hast, schickst du einfach deine Tochter vorbei. Die kann
1: ja
0: auch moderieren.
1: Die macht das.
0: Christina, lieben Dank für deinen Besuch hier im Studio. Ja. Genieß die Zeit noch und in einem guten Jahr bist du wieder hier, ne?
1: Auf jeden Fall.
0: Danke.

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1: Mit Sarah Heinz. Guten Tag. Der G7-Gipfel ist vorbei und schon steht das nächste große Treffen an. In Brüssel treffen sich ab heute die Staats- und Regierungschefs der EU zum EU-Gipfel. Es soll unter anderem um die Frage gehen, wie Europa sich wirtschaftlich wieder stärker aufstellen kann. Und auch die Lage in der Ukraine wird ein Thema sein. Thorsten Adolfs aus dem News-Team, was genau ist da denn geplant?
2: Die EU hat ja schon offiziell die ersten Verhandlungen mit Kiew aufgenommen. Und das ist ein großer Schritt, auch wenn so ein Prozess üblicherweise Jahre oder vielleicht sogar Jahrzehnte dauert. Es geht jetzt darum, wie die Ukraine konkret weiter unterstützt werden kann. Kanzler Merz hat als Zwischenlösung eine Art Teilmitgliedschaft vorgeschlagen, damit die Ukraine zum Beispiel bei Treffen des Europäischen Rates dabei sein kann, dann aber ohne Stimmrecht. Andere Länder, vor allem in Nordeuropa, drücken aufs Tempo. Sie wollen den vollen Beitritt so schnell wie möglich. Viele Mitgliedsländer haben sich bis jetzt aber noch gar nicht dazu geäußert. Es bleibt insgesamt ein schwieriges Thema.
1: Und was gibt's Neues beim Thema Wirtschaft und EU-Haushalt?
2: Da stehen uns hitzige Diskussionen bevor, vor allem weil es um das Budget ab dem Jahr 2028 geht. Ein erster Entwurf sieht eine Summe von fast 2 Billionen Euro vor, was bei sogenannten Sparländern wie Deutschland gar nicht gut ankommt. Die fordern deutliche Kürzungen. Auch über China wird beim Gipfel in Brüssel geredet. Die EU will sich gegen unfaire Wettbewerbsvorteile durch staatliche Hilfen schützen. Die Kommission soll dafür neue Instrumente entwickeln, um wirtschaftlich schnell und effizient reagieren zu können. Der chinesische Botschafter hat im Handel Blatt aber schon vor solchen Maßnahmen gewarnt.
1: Danke, Thorsten, für die Infos. Mehr wichtige Meldungen hört ihr jetzt in der Zusammenfassung. Das Rahmenabkommen für ein Ende des Iran-Kriegs ist unterzeichnet. Bis Schiffe wieder durch die Straße von Hormuz fahren dürfen, könnte es aber noch etwas dauern. Laut dem Verband Deutscher Reeder müssen in den kommenden Wochen zum Beispiel noch Minen beseitigt werden. Außerdem würden nicht alle verbliebenen Handelsschiffe gleichzeitig die Gegend verlassen können. US-Verteidigungsminister Hegseth will noch einmal die US-Truppenpräsenz in Europa überprüfen lassen. Bei einem Treffen der NATO-Verteidigungsminister in Brüssel sagte er, die NATO müsse sich schnell in Richtung eines von Europa geführten Bündnisses entwickeln. In Frankreich sollen wegen der Hitzewelle über das Wochenende Dutzende Fernzüge gestrichen werden. So soll möglichen Pannen der Klimaanlagen vorgebeugt werden, hieß es vom Unternehmen. In vielen Teilen des Landes werden in den nächsten Tagen Werte bis 40 Grad erwartet. Bei uns in NRW sollen die Temperaturen bis 37 Grad erreichen. Die hohen Temperaturen machen nicht nur uns zu schaffen, unsere Haustiere leiden oft sogar noch stärker. Deswegen ist es wichtig, den Tieren immer Zugang zu frischem Wasser und einem kühlen Platz im Schatten bereitzustellen. Laut Deutschem Tierschutzbund ist das überlebenswichtig. Lebensgefährlich kann es für ein Tier auch werden, wenn es bei der Hitze im Auto gelassen wird. Bei Hunden erkennt man Hitzesymptome an starkem Hecheln und einem gestreckten Hals. Bei einem glasigen Blick sollte das Tier dann sofort zum Tierarzt gebracht werden. Und das waren die Nachrichten mit Sarah Heinz.
3: Wir wollten Sommerwetter und deshalb kriegen wir jetzt auch Sommerwetter mit viel Sonne heute und die kommenden Tage und mit Hitze. Heute bis 30 und morgen dann 34 Grad. Dazu wird es morgen dann auch recht schwül und deshalb sind dann Gewitter möglich.
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3: Jetzt war ich der schnellste Verkehrs- und Blitzer-Service. An der R30 ist die Anschlussstelle Löhne in Richtung Osnabrück noch bis 15 Uhr wegen Bauarbeiten gesperrt. Und es wird geblitzt in Bad Oeynhausen an der Mindener Straße, in Herford an der Armser Straße, in Hittenhausen an der Eilshauser Straße, in Kirchlengern an der Klosterbauerschafter Straße und in Minden an der Klust, dem Petersäger Weg, der Schwerinstraße und der Zerringer Allee. Für mehr von unterwegs, sagt Bescheid 08000 920 920. Ich wünsche euch eine gute Fahrt.
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3: Sommerstimmung im besten Mix am heißen Donnerstagmittag. Pitbull gleich, I know what you want. Und das hier ganz entspannt, Santana und Maria. Ich bin Olli Tölke, hallo.

0: Wir sind bei euch an diesem heißen Donnerstagmittag und wir sind mittendrin in der Fußball-Weltmeisterschaft. Da ist für andere Dinge ja kaum noch Zeit. Chrissy und Martin haben aber alles für euch im Blick.
1: Wir dachten ja eigentlich, dass Wahl-Timmy jetzt langsam mal ausklingt Medien. Ja. Aber er ist tatsächlich nochmal Thema. Schleswig-Holsteins Umweltminister Backhaus will sich nämlich bedanken bei allen, die bei der Wahlrettung geholfen haben, auch wenn die ja am Ende gar nicht geklappt hat. Auf jeden Fall mit einer großen Grillparty. Ja, auf Pöhl soll mit allen gegrillt werden.
2: Das ist eine schöne Idee. Und Fleisch ist ja auch genug da, ne?
1: Wieso?
2: Ja, ich habe gehört, aus einem einzigen Wal kann man 1,8 Millionen Fischstäbchen rauskriegen.
1: Das ist echt
2: reicht
1: böse.
2: Doch, oder?
0: Wir haben eben auch gegrillt hier am Funkhaus, gab aber Bratwurst und Salat. Und Christian und Madeline gibt's morgen früh wieder. Ab 6 hier im Radio. 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

0: Der Mann ist schwitzender geworden. Ne? Robbie Williams gibt auf der Bühne immer alles. Supreme im besten Mix. 13:30 am heißen Donnerstagmittag. Hier sind unsere Infos für euch.
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2: Mit Matthias Duda. Schönen guten Tag. In Bad Oeynhausen ist ein Pedelec-Fahrer aus Löhne schwer verunglückt. Der 79-Jährige wollte gestern Mittag auf dem Radweg an der Eidinghausener Straße einer plötzlich sich öffnenden Beifahrertür ausweichen. Dabei krachte der Rentner gegen einen geparkten Kleintransporter und wurde schwer verletzt. Er kam ins Krankenhaus. Die Gewerkschaft Verdi macht am Abend in Bielefeld eine Podiumsdiskussion zu den Reformplänen der Bundesregierung. Ab 18 Uhr wird in der Volkshochschule im Ravensberger Park über die Folgen gesprochen. Laut Verdi würden die Kürzungen unter anderem den Pflegebereich und die Behindertenhilfe hart treffen. Der SV Rödinghausen hat einen weiteren Spieler verpflichtet. Der Fußball-Regionalligist setzt künftig auf Mittelfeldspieler Ben Klefisch, der bei Bayer Leverkusen und RB Leipzig ausgebildet wurde. In der Regionalliga West spielte der 23-Jährige zuletzt für die Sportfreunde Lotte. Und das Wetter, viel Sonne mit ein paar harmlosen Wolken, das Ganze bei bis zu 30 Grad. 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
0: Jetzt für euch der schnellste Verkehrs- und Blitzer-Service. An der A30 ist die Anschlussstelle Löhne in Richtung Osnabrück noch bis 15 Uhr wegen Bauarbeiten gesperrt. Und es wird geblitzt in Bad Oeynhausen an der Mindener Straße, in Herford an der Armser Straße, in Hittenhausen an der Eilshauser Straße, in Kirchlengern an der Klosterbauerschafter Straße und in Minden dem Blitzer an der Klus, dem Petersäger Weg, der Schwerinstraße und der Zähringer Allee. Staus, Blitzerbehinderungen, ihr habt mir gesehen auf den Straßen, sagt mir gern Bescheid. Ruft mich an unter der 08000 920 920. Ich wünsche euch eine gute Fahrt.
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3: Genießt dieses sommerliche Wetter an Werra und Weser. Und du hattest heute Morgen wirklich einen sehr schönen Tipp. Einfach eine Sprühflasche ans Bett stellen, mit Wasser füllen. Ja. Und wenn es dann nachts zu heiß ist, Beine, Arme einfach zwischendurch ansprühen.
4: Ja, meine Freundin hat mich auf die Idee gebracht. Die macht das immer. Das hilft wirklich und erfrischt, wenn man sich so einsprüht. Und dann weht so ein leichter Wind durch. Das kühlt richtig runter. Der Nachteil ist, es macht pssst pss nachts. Dann kann man von wach werden. Ja. Morgen früh gibt es bei uns noch mehr Tipps gegen die Hitze.
3: Ja, freue ich mich schon drauf.
4: Und wir schnacken noch mit unserem Wettermann Fritz Fürst, wie heiß es noch wird die kommenden Tage und ob der Sommer jetzt auch wirklich bleibt.
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Kommt gut durch diesen heißen Donnerstagnachmittag. Christopher Deppe hilft euch dabei gleich von 2 bis 3. Ich bin raus für heute und für diese Woche. Olli Tölke bin ich. Morgen an dieser Stelle Marvin bei der Arbeit ab 10. Ciao.

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1: Mit Sarah Heinz, guten Tag. Es ist heiß und so geht es die kommenden Tage noch weiter. Der Deutsche Wetterdienst hat für einige Teile NRWs sogar eine amtliche Hitzewarnung rausgegeben. Viele von uns wird es zur Abkühlung deshalb wieder ins Freibad und an Flüsse und Seen ziehen. Die DLRG warnt hier aber nochmal eindringlich vor tödlichen Badeunfällen. Danny Hopper aus dem News-Team, sie sagt, Pfingsten dürfe sich nicht wiederholen.
2: Ja, das war das letzte richtig sommerliche Wochenende und allein an diesen drei Tagen waren in ganz Deutschland mindestens 11 Menschen ertrunken. Zwei weitere Kinder konnten zum Glück noch gerettet und reanimiert werden. Aber auch im weiteren Wochenverlauf gab es nochmal 7 zusätzliche tödliche Badeunfälle und diese Zahlen seien absolut alarmierend, sagt die DLRG. Sie hat sich diese Badeunfälle nochmal genauer angeschaut und dabei gab es eigentlich immer die gleichen Muster. Sprünge in trübe Gewässer, Schwimmen in Flüssen mit Strömung oder das Überschätzen der eigenen Fähigkeiten.
1: Was bei den Zahlen ja auch auffällt, es sind ja vor allem Männer zwischen 20 und 40 Jahren, die sich scheinbar überschätzen.
2: Ja, die machen eindeutig den Großteil der Badetoten aus. Unter den 18 Ertrunkenen rund um Pfingsten war nur eine Frau. Bei vielen Männern kommt da laut DLRG oft eine gefährliche Mischung zusammen. Hitze, Übermut, Selbstüberschätzung und das Ganze dann oft auch noch in Verbindung mit Alkohol. Deshalb appelliert die DLRG mit Blick auf die nächsten Tage noch einmal, sich an die Grundregeln zu halten. Also zum Beispiel nur an bewachten Badestellen ins Wasser zu gehen, nicht in unbekannte Gewässer zu springen, nicht überhitzt ins Wasser zu gehen, sondern sich vorher abzukühlen und natürlich sollte man auch nicht betrunken oder unter Drogen schwimmen gehen. Und auch an die Eltern appelliert die DLRG noch einmal, Kinder am Wasser nie, wirklich nie unbeaufsichtigt zu lassen.
1: Danke, Danny. Noch mehr wichtige Meldungen sind das im Überblick. Die Annäherung vom Iran und den USA spüren wir auch an den Tankstellen. Diesel hat gestern nur noch 3 Cent mehr als direkt vor dem Krieg gekostet. E10 ist aktuell noch 6 Cent teurer. Grund dafür ist der Ölpreis. Der ist nach der Unterzeichnung des Abkommens noch mal weiter nach unten gegangen. Die Regeln für Arbeitszeiten könnten gelockert werden. Nach einem ersten Entwurf des Bundesarbeitsministeriums könnte in Ausnahmen zum Beispiel eine Wochenarbeitszeit ausgemacht werden, statt nur am üblichen 8-Stunden-Tag festzuhalten. So würde es mehr Spielraum für längere Arbeitstage geben, heißt es. Mehrere Gewerkschaften haben aber davor gewarnt, dass das die Beschäftigten am Ende stärker belasten könnte. Nach dem Fund eines toten Kleinkindes in einem Auto bei Stuttgart wird gegen die Mutter wegen fahrlässiger Tötung ermittelt. Laut Stuttgarter Staatsanwaltschaft soll die Frau das 20 Monate alte Mädchen gestern über Stunden im Auto vergessen haben. Erst am Nachmittag entdeckte sie dann ihre leblose Tochter. Wer morgen noch Möbel oder Dinge für den Haushalt besorgen möchte und dafür eigentlich zu IKEA wollte, sollte vorher schauen, welche Filialen geöffnet haben. Die Gewerkschaft Verdi hat beim schwedischen Möbelhaus für morgen zu Streiks aufgerufen. Betroffen könnte mehr als die Hälfte der bundesweiten Filialen sein. Viele davon befinden sich bei uns in NRW, zum Beispiel in Köln, Duisburg und in Düsseldorf. Gestreikt wird unter anderem für bessere Löhne. Und das waren die Nachrichten mit Sarah Heinz.
3: Und hier kommt das Wetter bei uns im schönsten Kreis der Welt. Es ist heiß, es ist wieder Sommer, 27 bis 28 Grad heute Nachmittag schon. Zwischendurch fühlt sich das mal ein bisschen entspannter an, weil die Sonne nicht mehr ganz so runterballert. Ein paar Wolken sind mit dabei, aber dann geht es auch wieder sonnig weiter. Und morgen wird es dann sogar noch heißer, das ganze Wochenende auch locker immer um und über 30 Grad bei uns und ganz viel Sonne. Jetzt der schnellste Verkehrs- und Blitzerservice. Heute Nachmittag bis 15 Uhr ist noch die A30-Anschlussstelle Löhne Richtung Osnabrück gesperrt. Da wird rumgebaut bis 15 Uhr. Deshalb da ein kleiner Rückstau im Moment. Da müsst ihr mehr Geduld mitbringen zwischen Petershagen und Lade. Dauert länger in beide Richtungen. Wegen der Brücke geht es nur einspurig drüber. 10 Minuten plus in beide Richtungen. Und die Blitzer stehen in Bad Oeynhausen an der Mindener Straße, in Herford an der Amser Straße und der Bismarckstraße, in Hiddenhausen an der Alshauser Straße, in Kirchenlengern wird geblitzt an der Klosterborschafter Straße und im Kloß in der Ortsdurchfahrt und im Hinten noch an der Schwerinstraße. Blitzer oder Staus meldet ihr immer kostenlos bei uns auf der 08000 920 920. Euch eine gute Fahrt.
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3: Mit Christopher. Ich bin für die Abkühlung heute Nachmittag zuständig bei diesen Temperaturen. Komm. So, da haben wir schon mal das Wasser. Und hier kommen die coolen Hits für die heißen Tage. Ganz viel Sommermusik heute Nachmittag bei mir. Das hier ist ganz neu. Holly Humberstone mit To Love Somebody.

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0: Das ist Olivia Dean. Und ich bin Christopher von 2 bis frei am Donnerstag. Hier ist gerade eine WhatsApp reinkommen ins Studio von Christine. 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
0: 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Sagt's mir jetzt per WhatsApp-Sprachnachricht ins Studio. Unsere Nummer ist die 05221 18 0090. Gibt's natürlich auch nochmal auf radioherford.de.

0: 14.23 Uhr gleich. Christopher ist hier mit dem schnellsten Verkehrs- und Blitzerservice. Ivo hat was gesehen.
1: Auf der Haaler Straße, stadteinwärts, kurz vorm Kanal, steht der Caddy und blitzt in beide Richtungen.
0: Neuer Blitzer in Minden. Wenn ihr noch mehr habt, dann genauso wie Ivo gerne kurz durchklingeln. Immer kostenlos für euch. 08000 920 920. Gute Fahrt. Whippa!

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0: Das ist Ronan Keating. Der Song macht einfach gute Laune von jetzt auf gleich. Life is a Rollercoaster. Hat er auf jeden Fall recht. Gleich noch Leonie mit am Start, Kim Wilde auch und jetzt Matthias Duda. Hier sind alle wichtigen Infos um 2:30.
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2: Einen schönen guten Tag. Wegen einer AfD-Veranstaltung kommende Woche in Bünde wird es zeitgleich eine Demo gegen Rechtsextremismus und für demokratische Werte geben. Unter dem Motto Schulter an Schulter gegen Faschismus rufen verschiedene Organisationen und Initiativen aus Bünde und dem Kreis Herford dazu auf. Dazu gehören unter anderem die Jusos, die Grüne Jugend, die Linksjugend sowie das Bündnis gegen Rechts. Die Kundgebung findet Donnerstagabend um 18.30 Uhr in Dustholz statt. Der Klimawald der Olof-Palme-Gesamtschule in Hiddenhausen ist für den Blauen Kompass nominiert. Mit dem Preis zeichnet der Bund besondere Projekte zur Anpassung an die Folgen des Klimawandels aus. Über 5000 Bäume haben die Schülerinnen und Schüler eigenhändig gepflanzt. Schüler Finn Schulz war damals dabei und erinnert sich an die Aktion.
3: Ich fand es an sich ganz cool, weil das ist auf jeden Fall spannender als Schule. Es war natürlich anstrengend, weil wir haben halt, ich weiß, ein paar Stunden haben wir halt gegraben die ganze Zeit und so. Kann man schon stolz drauf sein, finde ich. Man hat ja was geschafft und ist auch was Gutes für die Umwelt und für die Umgebung hier generell.
2: Der Preis wird über ein Publikumsvoting vergeben. Bis zum 23. Juni kann noch online für das Projekt abgestimmt werden. Einbrecher haben in einem Friseursalon in Hiddenhausen Beute gemacht. Aufnahmen einer Überwachungskamera zeigen zwei maskierte Täter, die in der Nacht zu Dienstag in den Laden an der Herforder Straße eingedrungen sind. Sie ließen laut Polizei eine Geldkassette mit Bargeld und diverse Haarpflegeprodukte mitgehen. Und das Wetter. Die Sonne kann sich heute gut durchsetzen. Dabei sind bis zu 30 Grad drin.
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0: Hallo Autofahrer, die Anschlussstelle von der A30 in Löhne Richtung Osnabrück ist aktuell noch gesperrt. Da laufen Bauarbeiten bis 15 Uhr noch, deshalb ein kleiner Rückstau da an der Stelle. Außerdem ein bisschen Stop-and-Go in Herford rund um die Cleverkreuzung, vor allem Ringstraße, dauert gerade 5 Minuten länger. Dann in Minden auch ein bisschen mehr los, vor allem gerade Karlstraße statt einwärts kommen 5 bis 10 Minuten obendrauf und ihr steht auch 10 Minuten an in beide Richtungen vor der Weserbrücke in Petershagen. Und Blitzer stehen in Flotow-Valdorf jetzt an der Bäderstraße. Danke euch fürs Bescheidsagen. In Minden wird geblitzt an der Schwerinstraße, an der Halerstraße statt einwärts und in Klusen der Ortsdurchfahrt. In Kirchlengern steht Blitzeranhänger an der Klosterbauerschafter Straße. In Hiddenhausen wird geblitzt an der Altshauser Straße und in Herford noch Blitzer an der Bismarckstraße und der Armser Straße. Für mehr gern Bescheid sagen. Blitzer oder Staus meldet ihr mal kostenlos bei uns. 08000 920 920. Gute Fahrt.
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0: stricken, liebe Leute, ist cool. Das sagt zumindest Elea Aurora Tenhausen, kommt aus Pödinghausen und die ist quasi Strick-Influencer. Gut, studiert eigentlich in Bielefeld Mode und strickt aber einfach irgendwie so gerne. Stricken ist tatsächlich ja irgendwie voll im Trend, also habe ich jetzt noch nicht gemacht, aber ich sehe das ja auch im Team immer öfter, dass da irgendwie rumgestrickt wird. Ja, du hast jetzt einfach mal so eine Anleitung ins Netz gestellt und bist dann auf einmal berühmt geworden und da kamen da hunderte Bestellungen rein für deine Anleitung.
1: Das ist jetzt durch die neueste Anleitung, die jetzt gerade auch erst rausgekommen ist, passiert. Da hatte ich das Aura-Tee designt. Das ist ja, eigentlich einfach halt ein Strick-T-Shirt, aber ich habe das mit Paillettengarn gemacht und jetzt so Frühjahr 2026 ist ein riesen Paillettengarn-Hype in der Strick-Community und das ist dann plötzlich halt relativ groß geworden. Ganz viele Leute haben das gesehen und wollten das auch nachstricken.
0: Ja, es sieht da wirklich, also muss ich sagen, sieht schon cool aus. Jetzt folgen dir mittlerweile 12.000 Leute bei Instagram, das ist ja schon eine Menge. Wie ist das denn passiert?
1: Wenn ich es wüsste, keine Ahnung. Es ist mir auch ein Rätsel, warum so viele Leute sich dafür interessieren, auch meinem Account zu folgen, weil ich mir so denke, ich teile ja einfach nur irgendwie so meine Sachen ein bisschen. 12.000 Menschen, das muss man mal so wirklich sich vor Augen führen, wie viele Menschen das wären, wenn die alle irgendwo stünden, so. Dass so viele Leute sich dafür interessieren, was ich mache, das finde ich echt absurd.
0: Ja, und die machen das dann auch alle irgendwie nach. Elea aus Pödinghausen ist quasi OWL Strick Queen, die Strick-Influencerin. Folgt ihr gerne auch bei Instagram.

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3: Mit Ralf Bossel. Bei der Fußball-WM wird heute Schiedsrichtergeschichte geschrieben. Die US-Amerikanerin Tori Penzo leitet die Partie zwischen Tschechien und Südafrika und ist damit erst die zweite Frau überhaupt, die ein WM-Spiel der Männer pfeift. Die erste war die Französin Stéphanie Frappart bei der WM 2022 in Katar. Für die 39-jährige Penzo ist es ein weiterer Meilenstein ihrer Karriere. Die Amerikanerin leitete bereits das Finale der Frauenweltmeisterschaft 2023.
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4: Mit Sarah Heinz. Guten Tag. Die USA und der Iran haben ein Rahmenabkommen unterschrieben, um ihren Krieg endlich zu beenden. Pakistan hat dabei vermittelt und schon jetzt gibt es erste positive Signale für den Welthandel. Thorsten Adolfs aus dem News-Team, was bedeutet das Abkommen für die aktuelle Lage?
5: Es ist ein echter Lichtblick, denn das Abkommen tritt sofort in Kraft. Die wichtigste Nachricht für den weltweiten Handel ist, der Iran macht die Straße von Hormuz wieder auf, durch die bis jetzt kaum noch Öl oder andere wichtige Güter kamen. Und im Gegenzug heben die USA ihre Seeblockade vor den iranischen Häfen auf. Das Ziel ist jetzt, dass der Krieg an allen Fronten dauerhaft aufhört. Das gilt übrigens auch für den Libanon. In den nächsten zwei Monaten soll in intensiven Gesprächen eine endgültige Lösung gefunden werden.
4: Und wie stehen die Chancen? Bleibt es friedlich oder gibt es noch einen Haken an der Sache?
5: Ja, viele Experten sind skeptisch, einfach weil beide Seiten ein Stück weit unberechenbar sind. US-Präsident Trump zum Beispiel hat dem Iran gestern wieder gedroht, dass es sofort knallen würde, falls sich Teheran nicht an die Regeln halten sollte. Es gibt auch scharfe Kritik aus den USA. Ein ehemaliger Diplomat hat den Deal als strategisches Fiasko bezeichnet und er warnt, dass der Iran jetzt wieder an hunderte Milliarden Dollar kommen könnte, ohne dass die USA wirklich Sicherheiten hätten. Auch beim umstrittenen Atomprogramm ist noch völlig offen, wie es weitergeht. Immerhin, das hoch angereicherte Uran soll jetzt erst einmal unter Aufsicht der Internationalen Atomenergiebehörde verdünnt werden. Morgen wollen sich Vertreter der beteiligten Staaten in der Schweiz treffen, um über die nächsten Schritte zu beraten.
4: Danke, Thorsten. Mehr wichtige Meldungen jetzt kurz und kompakt. Heute beginnt in Brüssel der EU-Gipfel. Staats- und Regierungschefs der EU werden dann unter anderem über die Wirtschaft in Europa sprechen, über die Beziehungen mit China und die Lage in der Ukraine. In Moskau wurde nach einem ukrainischen Drohnenangriff auch eine wichtige Ölraffinerie getroffen. Bewohner mussten evakuiert werden und die Flughäfen vor Ort wurden zeitweise geschlossen. Laut Russland war es einer der größten Drohnenangriffe seit langem. Der ukrainische Präsident Zelensky sagte, es sei eine völlig gerechtfertigte Antwort auf die russischen Angriffe gewesen. Die DLRG hat wegen der Hitze vor tödlichen Badeunfällen gewarnt. Sie hat zum Beispiel dazu aufgerufen, nur an bewachten Badestellen zu schwimmen. Eltern sollten noch mal mehr auf ihre Kinder achten. Außerdem sollte man nicht überhitzt ins Wasser steigen, sondern sich vorher abkühlen. Für die deutsche Wirtschaft sieht es wieder etwas besser aus. Das Münchner IFO-Institut hat seine Wachstumsprognose für dieses Jahr ein bisschen angehoben auf 0,8%. Grund ist unter anderem die hoffentlich bleibende Entspannung im Iran-Krieg und die dadurch sinkenden Energiepreise. Auch die Bundesbank ist optimistisch. Sie geht davon aus, dass es im Herbst wieder nach oben geht. Beide Institutionen rechnen aber auch damit, dass vieles weiterhin teurer wird, zum Beispiel Lebensmittel- und Spritkosten. Der Tankrabatt der Bundesregierung fällt ab Juli nämlich weg. Und das waren die Nachrichten mit Sarah Heinz.
6: Und hier kommt das Wetter für uns im schönsten Kreis der Welt. Es sind ein paar Wolken unterwegs, ja, aber da kommt erstmal nichts runter und es bleibt einfach super warm. Heute Nachmittag schon 27 bis 28 Grad und da kommt die Sonne auch immer wieder durch. Also ich habe hier schon Ventilator laufen, das muss also wirklich warm sein. Und morgen wird es dann einfach noch heißer, locker 33 Grad morgen. Und das Wochenende, das wird dann sogar noch ein bisschen heißer bei uns. Jetzt der schnellste Verkehrs- und Blitzerservice um 4 Minuten nach 3. Sieht auf den Autobahnen alles soweit ganz gut aus, dauert aber ein bisschen länger zwischen Petershagen und Lade. Kennt ihr das Spielchen vor der Weserbrücke in beide Richtungen 5 Minuten anstehen? Und dann ist ja noch die A30 Anschlussstelle Löhne Richtung Osnabrück gesperrt. Zumindest bis gerade einen kleinen Rückstau haben wir dann noch, da laufen nämlich Bauarbeiten. Außerdem wird noch geblitzt und zwar in Herford an der Amserstraße und der Bismarckstraße, in Hindenhausen an der Eilshauser Straße, in Kirchlengern an der Klosterbauerschafter Straße. In Minden-Kloß, Ortsdurchfahrt, steht auch ein Blitzer, dann in Minden noch an der Haaler Straße und der Schwerinstraße und im Flotow-Walldorf wird geblitzt an der Bäderstraße. Blitzer oder Staus meldet ihr immer kostenlos bei uns und zwar auf der 08000 920 920. Euch eine entspannte Fahrt.
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6: Mit Christopher. Ich wünsche euch einen schönen Donnerstag und ich muss wirklich mal großes Kompliment rauslassen an alle, die im Moment gerade hinterm Grill stehen. Wir haben auch heute in der Mittagspause hier gegrillt und da hat Chrissy aus Doppeltwach wirklich alles gegeben, um für alle ordentlich was zu zaubern. Grillkäse, Bratwurst, es war alles dabei und der arme Kerl, der hat vielleicht da gelitten hinter diesem Grill. 200 Grad im Grill, gefühlt 500 Grad draußen in der Sonne. Mein allergrößten Respekt. Wir alle brauchen was zum Abkühlen, also ab ins Freibad oder irgendwie ein kühles Eis heute Nachmittag. Ich habe ganz viel Sommerhits für euch am Start. Wir machen uns einen schönen Sommernachmittag bei uns im schönsten Kreis der Welt.

0: Schönen Donnerstag euch. Christopher ist hier von 2 bis frei. Die Fußballer, die tun ja wirklich alles, um zu gewinnen. Ne? Also, ich meine wirklich alles. Gut, vielleicht machen sie auch damit, wir beim Tippspiel richtig liegen. Das fände ich ja zumindest noch irgendwie ganz nett. Ich habe hier die Top 3 der verrücktesten Rituale aller Zeiten von Fußball-Weltmeisterschaften für euch, damit ihr beim nächsten Public Viewing auch richtig mitreden könnt oder auch auf der Couch zu Hause.
1: Platz 3.
0: 1998, da hat der französische Kapitän einfach jedes Mal vorm Spiel die Glatze vom Torwart geküsst. Ja, warum auch immer. Hat auf jeden Fall was gebracht. Ich meine, die Franzosen sind im eigenen Land Weltmeister geworden.
1: Platz 2.
0: Da ist Fußballlegende Giovanni Trapattoni. Der ist ja wirklich gläubig. Ne? Also nicht nur katholisch, sondern auch Fußball ist für den eine Religion. Da hat er sich gedacht, das kann man gut kombinieren. Der Kerl hat vor jedem Spiel bei der WM 2002 Weihwasser auf den Rasen und die Trainerbank gekippt.
1: Platz 1.
0: Ja, hat auch was mit der Flüssigkeit zu tun, ist aber nicht ganz so lecker. Der argentinische Torwart hat 1990 etwas gemacht, das spare ich euch jetzt lieber im Detail. Das passt eigentlich gar nicht in den Top 3. Der hat nämlich aufs Spielfeld gepinkelt. Vom Elfmeterschießen. Er musste halt irgendwie, es war keine Zeit mehr, also ich gedacht, das mache ich jetzt zu meinem Ritual. Können wir nur hoffen, dass dann direkt danach der Trapattoni mit seinem Weihwasser um die Ecke kam.

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0: Klingt nach Sommer. Outkast und Mrs. Jackson. Gleich Madonna mit dabei mit noch mehr Sommersounds. La Isla Bonita. Also das klingt nach Sommer heute Nachmittag hier. Egal, ob ihr noch im Büro seid oder vielleicht schon zu Hause oder auf dem Weg ins Freibad. Ich versorge euch mit der Sommerstimmung heute Nachmittag. Christopher ist hier und hier kommt Matthias Duda mit allen wichtigen Infos um 3:30.
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2: Einen schönen guten Tag. Ein Pedelec-Fahrer aus Löhne ist bei einem Unfall in Bad Oeynhausen schwer verunglückt. Der 79-Jährige war gestern Mittag auf dem Radweg an der Eidinghausener Straße unterwegs, als die Beifahrertür eines parkenden Transporters plötzlich geöffnet wurde. Laut Polizei versuchte der Löhner noch auszuweichen. Dabei krachte er gegen einen anderen parkenden Kleintransporter. Der Mann wurde schwer verletzt von einem Rettungswagen ins Krankenhaus gebracht. Wer am Flotower Hafen einen Stellplatz für sein Wohnmobil haben möchte, muss demnächst wahrscheinlich Geld bezahlen. Die Stadt will eine Standgebühr in Höhe von 15 Euro pro Fahrzeug und Tag einführen. Darum geht es heute unter anderem im Flotower Rat. Die Verwaltung sagt, dass der Aufwand, was Verwaltung und Unterhaltung des Hafenbereichs angehe, gestiegen sei. Die Olof-Palme-Gesamtschule in Hittenhausen ist für den Blauen Kompass nominiert. Mit diesem Preis zeichnet der Bund besondere Projekte zur Anpassung an die Folgen des Klimawandels aus. Über 5000 Bäume haben die Schülerinnen und Schüler eigenhändig gepflanzt. Biologielehrer Joachim Burger sagt, was einen Klimawald von einem normalen Wald unterscheidet.
3: Klimawald ist es deshalb, weil wir versucht haben, diejenigen Bäume anzupflanzen, die möglichst klimaresilient sind. Also die Veränderungen, die wir in den nächsten Jahren hier leider erleiden müssen, möglichst gut wegstecken. Wenn man das nicht macht, wenn man Monokulturen hat, dann geht der Wald bei den klimatischen Veränderungen ein.
2: Der Preis wird über ein Publikumsvoting vergeben. Bis zum 23. Juni kann online für das Projekt abgestimmt werden. Und das Wetter, oft sonnig heute und heiß dazu bis 30 Grad.
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0: Wer ist dran auf der 08000-920-920?
4: Hallo, Kerstin hier. Auf Hi. Der H30 Fahrtrichtung Bad Oeynhausen. Ganz kurz vor der Abfahrt Löhne hatte ein LKW gerade einen Reifenplatzer. Da liegen auf allen Fahrspuren Reifenteile verteilt.
0: Alles klar, da bitte ganz besonders vorsichtig fahren und dann auch noch Stau in der Gegenrichtung, A30 Richtung Osnabrück, zwischen Bad Oeynhausen Nord und Kirchlengern. 3 Kilometer Stau haben wir da. Dann steht ihr ein bisschen an, zwischen Petershagen und Lade vor der Weserbrücke jeweils kommen 10 Minuten obendrauf. In Minden stockt Stiftsallee, stadtauswärts kommen 5 Minuten obendrauf und in Herford ist auch ein bisschen voller rund um die Klärwerkkreuzung, auch da jeweils ein paar Minuten mehr einplanen. Dann rüber nach Löhne, Mennighöfen, Lübecker Straße stadteinwärts, also runter zur A30, kostet euch auch gerade eine halbe Stunde. Und Blitzer stehen im Flotow-Walldorf an der Bäderstraße. In Minden, Klus, Ortsdurchfahrt, dann die Halerstraße stadteinwärts und an der Schwerinstraße wird auch geblitzt. Außerdem in Kirchlengern, Klosterbauerschafterstraße, in Hittenhausen an der Alshauser Straße und in Herford an der Amserstraße und der Bismarckstraße. Für mehr, gern durchklingeln, Blitzer oder Staus, meldet ihr nämlich immer kostenlos bei uns auf der 08000 920 920. Gute Fahrt wünsche ich.
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5: Genießt dieses sommerliche Wetter an Werra und Weser. Und du hattest heute Morgen wirklich einen sehr schönen Tipp. Einfach eine Sprühflasche ans Bett stellen, ja. Mit Wasser füllen. Ja. Mhm. Und wenn es dann nachts zu heiß ist, Beine, Arme einfach zwischendurch ansprühen.
6: Ja, meine Freundin hat mich auf die Idee gebracht. Die macht das immer. Das hilft wirklich und erfrischt, wenn man sich so einsprüht. Und dann weht so ein leichter Wind durch. Das kühlt richtig runter. Der Nachteil ist, es macht pssst pss nachts. Dann kann man von wach werden. Ja. Morgen früh gibt es bei uns noch mehr Tipps gegen die Hitze.
5: Ja, freue ich mich schon drauf.
6: Und wir schnacken noch mit unserem Wettermann Fritz Fürst, wie heiß es noch wird die kommenden Tage und ob der Sommer jetzt auch wirklich bleibt.
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0: Hier ist Radio Herford am Donnerstag mit Christopher. Weniger Stau auf der Mindener Straße in Herford. Das klingt ja erstmal gut, ne? Dafür soll eine neue dritte Spur kommen und das finden jetzt nicht mehr alle so gut. Wir sprechen heute drüber, weil das Bürgerbegehren noch bis Anfang Juli 3000 Unterschriften braucht. Stefan Röding, der hat eine Anwaltskanzlei an der Mindener Straße und er hat vor allem auch viele Fragen.
1: Ich kann es einfach nicht nachvollziehen, warum man gesunde Bäume abholzt, warum Parkplätze wegfallen, warum optisch angemessener Eindruck für eine relevante Stadteinfahrt planerisch über den Haufen geworfen wird. Ich verstehe es einfach nicht.
0: Die Herforder Bürgermeisterin Anke Theisen, die versteht das schon. Also die Sorgen zum einen, aber auch die Chancen, die dieser Neuausbau der Mindener Straße bringen würde.
2: Fakt ist allerdings auch, dass es bislang 110 Parkplätze im Bereich der Mindener Straße gibt und 60% nur ausgelastet sind. Die wegfallenden Parkplätze und auch die möglicherweise gefällten Bäume sind bitter, aber sie sind für den Kompromiss unumgänglich.
0: Da sehen die Unterzeichner der Bürgerinitiative ein bisschen anders. Bis zum 3. Juli brauchen die noch 3000 Unterschriften, damit der Ausbau nochmal genau angeguckt wird. Das ist ein heikles Ding und wir haben alle Infos für euch im Studioblog. Findet ihr auf radioherford.de.

0: Das klingt nach Sommer, oder? Sarah Larsson und Lush Life gibt da den coolen Tanz dazu. Den machen gerade alle Kinder so auf TikTok und Instagram und so. Da bin ich dann leider raus als Körperklaus. Ich spiele euch lieber direkt den nächsten Sommerhit und dazu ein bisschen Abkühlung frisch aus dem Freibad. Oh, das wird gut. Der Sommersound. Die Playlist kommt von mir und damit da. Christopher ist hier von 2 bis 2.
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1: Mit Sarah Heinz. Guten Tag. Vor uns liegen heiße Tage. Bis auf 37 Grad soll es in den nächsten Tagen mit den Temperaturen nach oben gehen. Es gibt auch schon amtliche Hitzewarnungen. Da ist es wichtig, sich selbst und die eigenen Haustiere richtig zu schützen. Thorsten Adolfs aus dem News-Team. Welche Warnsignale gibt es denn, wenn die Temperaturen so wie jetzt deutlich über die 30-Grad-Marke steigen?
2: Wenn man sich schlapp fühlt, Kopfschmerzen hat oder wenn einem plötzlich schwindelig wird, dann muss schnell gehandelt werden. Am besten geht man dann erstmal in den Schatten und kühlt den Körper mit feuchten Tüchern oder mit Wasser runter. Bei einem Sonnenstich hilft es außerdem, den Kopf hochzulagern. Sollten die Symptome schlimmer werden, also wenn der Kreislauf wegsackt oder der Nacken plötzlich steif wird, dann sollte man auf jeden Fall schnell zum Arzt. Ansonsten hilft, ich habe schon gesagt, kühlen, zum Beispiel mit Kühlpacks im Nacken oder an den Gelenken. Und was auch ganz wichtig ist, immer genug trinken.
1: Auch Haustiere leiden ja unter der Hitze. Wie kann man die denn schützen?
2: Ja, sie leiden sogar oft noch stärker als wir, weil viele von ihnen nicht schwitzen können. Laut dem Deutschen Tierschutzbund ist es deshalb überlebenswichtig, dass die Tiere immer Zugang zu frischem Wasser und einem kühlen Platz im Schatten haben. Spaziergänge sollte man unbedingt in die frühen Morgen- oder Abendstunden legen. Und pralle Sonne ist ein absolutes No-Go. Was auch gar nicht geht, ist, Tiere im Auto zu lassen, denn der Innenraum heizt sich innerhalb kürzester Zeit extrem auf und das kann dann zur tödlichen Falle werden. Hitzesymptome bei Hunden sind starkes Hecheln und ein gestreckter Hals. Wenn dann noch ein glasiger Blick dazukommt, dann sollte man das Tier sofort zum Tierarzt bringen.
1: Danke, Thorsten. Mehr wichtige Meldungen hört ihr jetzt in der Zusammenfassung. Nach der Unterzeichnung des Abkommens zum Ende des Iran-Kriegs ist die internationale Atomenergiebehörde bereit, Schritte zu unternehmen, um die Vereinbarung umzusetzen. Die Behörde will sich dazu mit beiden Parteien treffen. Die Unterzeichnung des Abkommens sorgt auch mit Blick auf die Straße von Hormus wieder für Bewegung. Die deutsche Marine bringt sich aktuell für einen möglichen Minenräumeinsatz in Stellung. Laut Bundesregierung sei man dazu bereit, einen wesentlichen und sichtbaren Beitrag zum Schutz der freien Seefahrt in der Straße von Hormus zu leisten. Wegen möglicher Manipulationsvorwürfe gegen den Fußballnationalspieler Wahi von der Elfenbeinküste will Kanada dem Spieler die Einreise verweigern. Dort findet am Samstag das WM-Spiel der DFB-Elf gegen die Elfenbeinküste statt. Die Regeln für die Arbeitszeiten könnten gelockert werden. Dazu hat das SPD-geführte Arbeitsministerium einen ersten Entwurf vorgelegt. Es könnte demnach in Ausnahmefällen eine maximale Wochenarbeitszeit ausgemacht werden, statt nur am üblichen 8-Stunden-Tag festzuhalten. So würde es dann mehr Spielraum für längere Arbeitstage geben, heißt es. Es gehe außerdem um mehr Flexibilität, zum Beispiel auch um Familie und Job besser miteinander vereinbaren zu können. Verschiedene Gewerkschaften haben davor gewarnt, dass eine solche Regelung die Beschäftigten am Ende aber stärker belasten könnte. Und das waren die Nachrichten mit Sarah Heinz.
3: Ganz viel Sonne und ganz viel Temperatur kriegen wir heute wieder. Also das ist jetzt wirklich mal Sommer. Heute Nachmittag 28 bis 30 Grad und ganz viel Sonne. Zwischendurch mal so ein paar Wolken, die sich davor schieben, aber danach kommt die Sonne auch wieder vorbei. Es bleibt den ganzen Nachmittag so warm und wird erst heute Nacht so ein bisschen, naja, frisch kann man es nicht sagen. Heute Nacht die tiefste Temperatur. 22 Grad. Das ist mal eine tropische Nacht. Morgen geht es dann sogar noch mehr hoch, dann bis zu 33 Grad und einfach noch mehr Sonne. Und so sieht auch der Samstag dann aus. Jetzt rüber auf die Straßen, der schnellste Verkehrs- und Blitzerservice. Da gab es einen Unfall und zwar in Enger. Da ist im Moment der Westfalenring in beide Richtungen gesperrt. Da geht es nicht drumherum. Viele LKW versuchen jetzt auch schon irgendwie zu wenden. Wenn es geht, dann möglichst weiträumig drumherum fahren. Da geht gerade nicht ganz so viel. Dann steht ihr noch an zwischen Petershagen und Lade. Vor der Weserbrücke kommen jeweils so 10 bis 15 Minuten obendrauf. Und Blitzer stehen in Herford an der Amser Straße. In Kirchlengern, Klosterbauerschafter Straße. In Minden mit geblitzter Ortsdurchfahrt in Klus. Dann noch in Minden an der Haaler Straße und der Schwerinstraße und in Floto an der Bäderstraße. Für mehr gern Bescheid sagen, immer kostenlos 08000 920 920. Gute Fahrt.
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3: Christopher ist hier, ich begleite euch durch diesen super heißen Nachmittag. Also es haben sich ja sonst immer alle beschwert, gesagt, oh, das ist irgendwie kein Sommer dieses Mal, das ist so nass, das ist so kalt. So, jetzt haben wir auf jeden Fall Sommer und da will ich natürlich wissen, was geht so bei euch?
4: Hallo, hallo. Gerade auf dem Weg im Auto ins Freibad habe ich gehört, dass ihr ein Meet and Greet mit den No Angels verlost.
3: Das ist richtig. Chrissy und Madeline schicken euch hin ins Besucherbergwerk Kleinbremen am 2. Juli zu den No Angels. Eure Chance auf ein exklusives Meet and Greet mit den Mädels gibt's, wenn ihr mir einfach eine WhatsApp-Sprachnachricht ins Studio schickt.

0: Ich spiele die Sommerhits für euren Donnerstagnachmittag. Christopher ist hier von 2 bis 3 gleich mit Nelly Furtado.
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2: Im neuen Robin Hood-Film ist er der Böse. Ja, so ein richtiges Monster. Die stellen den da wie Ted Bundy mit Pfeil und Bogen. Ey, Freunde, jetzt hört's auf. Lasst mir den Robin in Ruhe. Guck mal, Robin Hood, der hat im Wald gepennt. Klar, der hat auch mal ein paar Reichen eine Unze Gold aus der Tasche geleiert, aber ey, die Sparkasse Gelsenkirchen hat er auch nicht angerührt. Was kommt denn als nächstes? Welche Helden aus meiner Kindheit nehmt ihr mir jetzt von der Karte? Stellt euch mal James Bond vor, ohne die Lizenz zum Töten. Ist das nur noch ein Alki in Smoking? Iron Man, ein abgedrehter Tech-Milliardär, der so reich ist, dass er über dem Gesetz steht? Okay, ich merke gerade, das ist verdammt realistisch. Aber manchmal muss man doch die Geschichten nicht neu erzählen. Außer vielleicht Tom und Jerry. Also da waren wir ja eigentlich alle auf der Seite der Maus. Ich meine, der Kater, der hat jede Folge auf den Deckel gekriegt, wurde mit dem Hammer verkloppt, wurde mit Dynamit beschmissen und alle haben gelacht. Aber wer von euch hat schon gerne eine Maus im Haus? Deswegen immer dran denken, lasst die Helden Helden sein. Der Held kommt von Halten.
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0: Das ist der Sommerhit von J-Lo und David Guetta, Save Me Tonight, am Donnerstagnachmittag. Christopher ist hier von 2 bis 2. Heute Morgen, da sind wir mit Chrissy und Madeline schon in diesen heißen Tag gestartet und da war die Hitze auch Thema Nummer 1.
1: Also alles dafür tun, dass das Schlafzimmer schön kühl bleibt, das ist heute das Ziel. Bei der Hitze kommt der Schlaf nämlich immer zu kurz, ne? Wälzt dich von einer Seite auf die andere und schmeißt dann zwischendurch den Ventilator an und so weiter.
2: Ja, also ist jetzt die Zeit der unruhigen Nächte wieder, ne? Meine war auch so semi heute Nacht, aber nur indirekt wegen der Hitze.
1: Ja.
2: Ich werde nämlich nachts immer von so einem Psst, Psst, werde ich immer wach. Ja, das ist meine Freundin. Die hat so eine Sprühflasche auf dem Nachttisch und sprüht sich zum Kühlen nachts mit Wasser.
1: Nein!
2: So, ja, aber es hilft.
0: Ja, auch eine raffinierte Idee. Noch mehr Tipps, um kühl zu bleiben und die ganz vielen coolen Sommerhits gibt's morgen früh auch wieder bei Chrissy und Madeline doppelt wach. Einschalten, 6 Uhr.
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0: Hier ist euer Sommerradio Nummer 1 am Donnerstagnachmittag. Ich spiele euch den ganzen Nachmittag nur eure Lieblings-Sommerhits. Wir stimmen uns ein, dass er endlich da ist. Dieser Sommer gleich mit The Weeknd am Start. Oasis ist auch mit dabei und Taylor Swift darf natürlich auch nicht fehlen. Und Matthias Duda auch nicht. Der ist jetzt am Start mit allen wichtigen Infos für alles ganz genau 16:30.
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2: Einen schönen guten Tag. Wegen einer AfD-Veranstaltung kommende Woche in Bünde wird es zeitgleich eine Demo gegen Rechtsextremismus und für demokratische Werte geben. Unter dem Motto Schulter an Schulter gegen Faschismus rufen verschiedene Organisationen und Initiativen aus Bünde und dem Kreis Herford dazu auf. Dazu gehören unter anderem die Jusos, die Grüne Jugend, die Linksjugend sowie das Bündnis gegen Rechts. Die Kundgebung findet Donnerstagabend um 18.30 Uhr in Dustholz statt. Der Klimawald der Olof-Palme-Gesamtschule in Hiddenhausen ist für den Blauen Kompass nominiert. Mit dem Preis zeichnet der Bund besondere Projekte zur Anpassung an die Folgen des Klimawandels aus. Über 5000 Bäume haben die Schülerinnen und Schüler eigenhändig gepflanzt. Schüler Finn Schulz war damals dabei und erinnert sich an die Aktion.
3: Ich fand es an sich ganz cool, weil das ist auf jeden Fall spannender als Schule. Es war natürlich anstrengend, weil wir haben halt, ich weiß, ein paar Stunden haben wir halt gegraben die ganze Zeit und so. Kann man schon stolz drauf sein, finde ich. Man hat ja was geschafft und ist auch was Gutes für die Umwelt und für die Umgebung hier generell.
2: Der Preis wird über ein Publikumsvoting vergeben. Bis zum 23. Juni kann noch online für das Projekt abgestimmt werden. Einbrecher haben in einem Friseursalon in Hiddenhausen Beute gemacht. Aufnahmen einer Überwachungskamera zeigen zwei maskierte Täter, die in der Nacht zu Dienstag in den Laden an der Herforder Straße eingedrungen sind. Sie ließen laut Polizei eine Geldkassette mit Bargeld und diverse Haarpflegeprodukte mitgehen. Und das Wetter. Die Sonne kann sich heute gut durchsetzen. Dabei sind bis zu 30 Grad drin.
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0: Hallo Autofahrer, es gab einen Unfall in Enger am Westfalenring. In beide Richtungen stockt es da aktuell noch drumherum. Wenn es geht, fahrt da möglichst weiträumig dran vorbei. Da ist gerade ein bisschen schwierig, weil da viele LKW auch versuchen zu wenden. Dann stockt es in Löhne-Mennighöfen, Lübecker Straße stadteinwärts. Da dauert es 5 Minuten länger. In Minden-Stiftsallee ist auch mit dabei mit 5 Minuten stadtauswärts. Und es steht an zwischen Petershagen und Lade, jeweils vor der Weserbrücke, auch da 10 Minuten anstehen vor der Baustellenampel. Und Blitzer stehen in Minden an der Schwerinstraße, in Kloß in der Ortsdurchfahrt, in Kirchenlengern steht ein Blitzeranhänger, Klosterborschafter Straße und in Herford wird geblitzt an der Amserstraße. Wenn es noch mehr gibt, dann gerne Bescheid sagen. Es geht immer kostenlos, direkt hier im Studio 08000 920 920. Christopher ist hier, ich wünsche euch eine gute Fahrt.
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0: Christopher ist hier von 2 bis 3 am Donnerstag um 4:15. Es ist wirklich mein Thema, Leute. Es geht heute Nachmittag hier ums Stricken. Ist kein Witz, weil Stricken ist ja total der Trend. Also gerade so bei den jungen Leuten, sage ich mal, da kommt Stricken wirklich wahnsinnig gut an. Also deshalb spreche ich heute Nachmittag mit einer Strick-Influencerin, quasi eine Strickfluencerin aus OWL. Die Elea kommt eigentlich aus Pödinghausen, studiert mittlerweile Kunst und so in Bielefeld und ist mega die Influencerin in Sachen Stricken auf Instagram.
1: Ich würde mal sagen, viele Leute mögen irgendwie sowas Funkelndes, Glitzerndes. Ich bin da auf jeden Fall auch großer Fan von.
0: Ja, vor allem ihre Paillettenanleitung kam da wirklich sehr gut an. Und diese Anleitung verkauft sie weltweit.
1: Wirklich von überall. Die letzte Bestellung, die ich eben gerade gesehen habe, war aus Südkorea. Dann Island, ganz viel aus Skandinavien, weil da natürlich auch sehr viel gestrickt wird. Aus den USA auch sehr viel.
0: Tja, und natürlich auch aus OWL. Auch da wird natürlich fleißig gestrickt, wirklich bei jedem Wetter. Und was besonders cool ist, sagt sie, diese ganzen Stricktreffs, die es jetzt überall gibt.
1: Ich sehe das halt auf Social Media, da sieht man das in jeder großen Stadt, dass da irgendwie halt sich Stricktreffen bilden mit dann Buffet und irgendwelchen Filmeabenden. Es gibt ja mittlerweile auch ganz viele Strickkinos, auch in Bielefeld, dass dann angeboten wird, dass man einen bestimmten Film gucken kann, dann ist ein bisschen gedimmtes Licht, sodass man halt noch was sieht und dann kann man da zusammen stricken, auch total toll.
0: Ja, also nicht nur Rudel gucken, sondern auch mal Rudel stricken. Auch das ist voll das Ding und damit erreicht die Elea wirklich jetzt schon 12.000 Menschen auf Instagram. Die Strickfluencerin, folgt ihr gerne auf Instagram rein, absolute Empfehlung.

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1: Mit Sarah Heinz. Guten Tag. Wer soll künftig die Rettungsdiensteinsätze in NRW bezahlen? Darüber geht die politische Debatte gerade weiter. Zwar hat die Landesregierung einen Kompromiss zwischen Kommunen und Krankenkassen erreicht, aber Opposition und auch viele Kommunen sagen, dass die Lösung nicht ausreicht. Bei dem Streit geht es um sogenannte Fehlfahrten. Das sind Einsätze, bei denen am Ende kein Patient ins Krankenhaus gebracht wird. Mehr dazu hat Rosena Siandi aus dem Landtagsstudio.
2: Es wurde monatelang verhandelt. Wirklich zufrieden sind alle Seiten, aber nicht. Die Landesregierung konnte immerhin erreichen, dass die Krankenkassen bei Einsätzen ohne anschließenden Transport in Zukunft zumindest einen Teil der Kosten übernehmen. Die Kommunen befürchten dadurch aber weiter Belastungen in Millionenhöhe. Die Landesregierung spricht von einer Übergangslösung und betont, Patienten müssten keine Gebührenbescheide befürchten. Opposition und Kommunalvertreter sehen das anders. FDP-Politikerin Susanne Schneider kritisiert, dass nach einem halben Jahr Gesprächen nur ein Minimalkompromiss erreicht worden sei.
3: Das vorliegende Angebot der Krankenkassen nochmal ist hier völlig unzureichend.
2: Die SPD wirft der Landesregierung außerdem vor, den Druck der Krankenkassen an die Kommunen einfach weiterzureichen. Eine dauerhafte Lösung soll es nächstes Jahr geben. Dann soll die Notfallversorgung auf Bundesebene reformiert werden.
1: Danke, José, für die Infos. Noch mehr Meldungen jetzt in der Zusammenfassung. Nach der Abkommensunterzeichnung von den USA und dem Iran zu einer Beendigung des Krieges hat sich die Internationale Atomenergiebehörde dazu bereit erklärt, Schritte zu unternehmen, um die gestellten Vereinbarungen umzusetzen. Darin verpflichtet sich der Iran auch dazu, seine Uranvorräte zu reduzieren. Israel will den Kontakt zur EU-Außenbeauftragten Kallas abbrechen. Sie soll das Land mit dem früheren rassistischen Apartheid-Regime in Südafrika verglichen haben. Kallas äußerte sich dazu bisher nicht. Sie schrieb aber auf X, dass die EU und Israel vieles verbinde. Sie schätze den Austausch und sei bereit, ihn respektvoll und konstruktiv fortzusetzen. Wer morgen Möbel oder Dinge für den Haushalt besorgen möchte und dafür eigentlich zu IKEA wollte, sollte vorher schauen, welche Filialen geöffnet haben. Die Gewerkschaft Verdi hat beim schwedischen Möbelhaus für morgen zu Streiks aufgerufen. Betroffen könnten bundesweit mehr als die Hälfte der Filialen sein. Heute und in der Nacht geht die Fußball-Weltmeisterschaft mit mehreren Partien in die nächste Runde. Besonders im Fokus steht dabei das Duell Tschechien gegen Südafrika, in dem beide Teams nach Auftaktniederlagen bereits unter Druck stehen. Auch Kanada ist im Einsatz und will im Heimspiel gegen Katar wichtige Punkte im Kampf um das Weiterkommen sammeln. Spannend wird auch das Aufeinandertreffen zwischen der Schweiz und Bosnien-Herzegowina. Und in der Nacht trifft Mexiko dann auf Südkorea, ein Duell zweier Teams, die um die Tabellenführung kämpfen. Insgesamt stehen damit mehrere Begegnungen auf dem Plan, die die Gruppenphase schon früh deutlich sortieren könnten. Und das waren die Nachrichten mit Sarah Heinz.
4: Und das hier ist das Wetter. Einfach nur schön. Ich mach's kurz. Schön Sommer heute bis zu 30 Grad, morgen bis zu 32 Grad und das Wochenende wird sogar noch schöner. Ja, tut sich auch wenig viel. Doch schön. Jetzt gucken wir auf die Straßen. Der schnellste Verkehrs- und Blitzerservice in Enger ist der Westfalenring zwischen der Herforder Straße und der Hiddenhauser Straße gesperrt. Da hat es einen Unfall gegeben. Wenn es geht, möglichst weiträumig drumherum fahren. Dann dauert es länger zwischen Petershagen und Lade. Wegen der Weserbrücke steht ihr 5 bis 10 Minuten länger an in beide Richtungen. Und geblitzt wird in Minden an der Schwerinstraße und der Ortsdurchfahrt in Klus. In Kirchenlängern stehen sie an der Klosterbauerschafter Straße. Und in Herford wird geblitzt an der Amser Straße. Wenn es mehr gibt, dann gern Bescheid sagen. Das geht immer kostenlos. Direkt hier im Studio 08000 920 920. Ich wünsche euch eine gute Fahrt.
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4: Christopher ist hier. Ich glibber zusammen mit euch durch den Donnerstagnachmittag. Ich habe den Ventilator hier mittlerweile schon mal so 2-3 Stufen höher gestellt und will natürlich von euch wissen, was geht bei euch an diesem ersten richtigen krassen Sommertag. Ich freue mich, wenn ihr euch reinmeldet, so wie Saskia, die ist schon unterwegs in Richtung Freibad mit ihrem Sohn. Und Timo hat erstmal den Pool nochmal ordentlich voll gemacht, bevor es so richtig heiß wird als Abkühlung. Was geht bei euch an diesem super heißen Tag? Ich freue mich über eure WhatsApp-Sprachnachricht zu mir ins Studio. Unsere Nummer ist die 05221 18 0090. Gibt's natürlich auch nochmal auf radioherford.de. Wir schwitzen zusammen. Schönen Donnerstag euch.

0: Hier ist Radio Herford. Wir haben ja wirklich viele Mindener Straßen so in OWL, aber diese eine, die nervt halt so richtig, die Mindener Straße in Herford, und über die sprechen wir heute hier bei uns, weil da gibt's halt immer wieder Stau. Die Stadt will das ändern und da noch eine Spur oben drauf packen, also drei Spuren. Wie findet ihr das?
1: Da fallen so viele Parkplätze weg. Die Geschäfte sind nicht mehr zu erreichen. Ich finde es einfach schlimm.
2: Die Straße ist, seit ich Kind bin, genauso gewesen, mit Parkmöglichkeiten auf beiden Seiten. Das gehört da einfach dazu.
3: Es staut sich echt zu gewissen Zeiten schon dolle nach oben, Richtung Kaserne.
4: Es ist schon nicht verkehrt, wenn eine zusätzliche Fahrspur kommt, weil dadurch, dass der Fahrradweg entstanden ist, der Staus verursacht.
5: Ab natürlich da so die Bäume alle drunter leiden müssen, wie das geplant ist.
4: Die Parkplätze sind einfach zwingend erforderlich.
0: Ja, die Parkplätze sollen halt weg und die Bäume dafür leider auch. Das kommt jetzt nicht bei allen gut an. Es gibt sogar eine Unterschriftenliste gegen diesen Umbau. 3000 Unterschriften brauchen die. Fehlt noch ein bisschen was. Herfords Bürgermeisterin Anke Theisen, die findet den Kompromiss, den sie sich jetzt so überlegt haben im Rat, aber am besten. Also eine dritte Autospur und trotzdem eben auch den Radweg. Und sie will ja auch die Wohngebiete entlasten, wo alle hin ausweichen, wenn es mal wieder den Vollstau auf der Minderstraße gibt. Also wir merken, es ist eine komplizierte Sache. Alle Infos gibt's im Studioblog, findet ihr auf radioherford.de.

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0: Das ist Kelly Clarkson. Was für eine Hammernummer. My life would suck without you. Gleich ganz entspannter Sound, ein bisschen zum Runterkommen an so einem Tag. Ne? Es wird ja auch irgendwie warm, ne? Billie Eilish gleich, Birds of a Feather. Und dann wird's wieder richtig heiß mit Shakira und Burner Boy. Der offizielle WM-Song macht richtig gute Laune und klingt aber sowas von nach Sommer. Die Die gibt's auch nach allen wichtigen Infos jetzt um ganz genau 5:30 mit Matthias Duda.
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2: Einen schönen guten Tag. Ein Pedelec-Fahrer aus Löhne ist bei einem Unfall in Bad Oeynhausen schwer verunglückt. Der 79-Jährige war gestern Mittag auf dem Radweg an der Eidinghausener Straße unterwegs, als die Beifahrertür eines parkenden Transporters plötzlich geöffnet wurde. Laut Polizei versuchte der Löhner noch auszuweichen. Dabei krachte er gegen einen anderen parkenden Kleintransporter. Der Mann wurde schwer verletzt von einem Rettungswagen ins Krankenhaus gebracht. Wer am Flotor Hafen einen Stellplatz für sein Wohnmobil haben möchte, muss demnächst wahrscheinlich Geld bezahlen. Die Stadt will eine Standgebühr in Höhe von 15 Euro pro Fahrzeug und Tag einführen. Darum geht es heute unter anderem im Flotor Rat. Die Verwaltung sagt, dass der Aufwand, was Verwaltung und Unterhaltung des Hafenbereichs angehe, gestiegen sei. Die Olof-Palme-Gesamtschule in Hittenhausen ist für den Blauen Kompass nominiert. Mit diesem Preis zeichnet der Bund besondere Projekte zur Anpassung an die Folgen des Klimawandels aus. Über 5000 Bäume haben die Schülerinnen und Schüler eigenhändig gepflanzt. Biologielehrer Joachim Burger sagt, was einen Klimawald von einem normalen Wald unterscheidet.
3: Klimawald ist es deshalb, weil wir versucht haben, diejenigen Bäume anzupflanzen, die möglichst klimaresilient sind. Also die Veränderungen, die wir in den nächsten Jahren hier leider erleiden müssen, möglichst gut wegstecken. Wenn man das nicht macht, wenn man Monokulturen hat, dann geht der Wald bei den klimatischen Veränderungen ein.
2: Der Preis wird über ein Publikumsvoting vergeben. Bis zum 23. Juni kann online für das Projekt abgestimmt werden. Und das Wetter, oft sonnig heute und heiß dazu bis 30 Grad.
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0: Hallo Autofahrer, in Enger ist der Westfalenring noch gesperrt. Da gab es einen Unfall zwischen der Herforder Straße und der Hiddenhauser Straße. Geht da aktuell nichts. Da müsst ihr ein bisschen weiter drumherum fahren. Dann sind in Herford Ampeln ausgefallen an der Lahrer Straße, an der Kreuzung zur Bielefelder Straße, also B61. Auch da bitte vorsichtig dran vorbeifahren. Zum Glück gibt es ja noch die normalen Schilder. Dann dauert es länger. Zwischen Petershagen und Lade vor der Weserbrücke 5 Minuten in beide Richtungen einplanen. In Herford rollt der Feierabendverkehr, vor allem Richtung Klärbergkreuzung auf der Ringstraße. Auch da 5 Minuten mehr einplanen. Und geblitzt wird in Herford an der Armser Straße, in Kirchlengern, Klosterbauerschafter Straße, in Minden-Kloß, Ortsdurchfahrt und nochmal Minden dabei, Schwerinstraße. Wenn es mehr gibt, gern Bescheid sagen. Immer kostenlos bei uns 08000 920 920. Ich wünsche euch eine gute Fahrt und einen schönen Nachmittag. Christopher ist hier. Hi.
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4: Genießt dieses sommerliche Wetter an Werra und Weser. Und du hattest heute Morgen wirklich einen sehr schönen Tipp. Einfach eine Sprühflasche ans Bett stellen, mit Wasser füllen. Ja. Mhm. Und wenn es dann nachts zu heiß ist, Beine, Arme einfach zwischendurch ansprühen.
5: Ja, meine Freundin hat mich auf die Idee gebracht. Die macht das immer. Das hilft wirklich und erfrischt, wenn man sich so einsprüht. Und dann weht so ein leichter Wind durch. Das kühlt richtig runter. Der Nachteil ist, es macht pssst nachts. Dann kann man von wach werden. Ja. Morgen früh gibt es bei uns noch mehr Tipps gegen die Hitze.
4: Ja, freue ich mich schon drauf.
5: Und wir schnacken noch mit unserem Wettermann Fritz Fürst, wie heiß es noch wird die kommenden Tage und ob der Sommer jetzt auch wirklich bleibt.
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0: ist das Ding. Einen ganz heißen Donnerstagnachmittag bei uns im schönsten Kreis der Welt. Und ich bin Christopher und will von euch wissen, was geht denn so bei euch heute an diesem super ersten heißen Sommertag? Und da hat sich Jana direkt reingemeldet per WhatsApp-Sprachnachricht.
1: Hallo, an diesem ersten heißen Sommertag arbeite ich. Und zwar in einer Küche, wo die Klimaanlage nicht funktioniert.
0: Ach du meine Güte, auch noch in der Küche? Gott. Und ohne Klimaanlage. Ja, ich weiß nicht, kannst du hier vielleicht so meinen Ventilator hören, wenn ich jetzt hier mal ein bisschen höher stelle? Warte mal. So. Jetzt das Ding piept ein bisschen, aber hier Stufe 26 kann der immerhin. Vielleicht kommt die kleine Brise bei dir an. Ja, so ein ganz bisschen. Und sonst versuche ich es mal hiermit. Mit so ein bisschen Wasser für dich. Und natürlich ganz vielen Sommerhits. Die gibt es den ganzen Nachmittag hier bei mir in der Show. Vor eurer Abkühlung, da wo ihr gerade seid, meldet euch gerne rein. So wie Jana, einfach per WhatsApp ins Studio. Unsere Nummer ist die 05221 18 0090. Schönen Donnerstag.

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2: Mit Ralf Bosse. Die Elfenbeinküste muss im WM-Spiel gegen Deutschland am Samstag auf Stürmer Eli Wahi verzichten. Dem 23-Jährigen wurde von den kanadischen Behörden die Einreise verweigert. Nach Medienberichten läuft in Frankreich ein Ermittlungsverfahren gegen den Torjäger im Zusammenhang mit Verdachtsmomenten rund um ein Ligaspiel im Mai. Dabei geht es unter anderem um mögliche Manipulationsvorwürfe. Der Ivorische Fußballverband spricht ihm weiterhin sein Vertrauen aus.
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3: Mit Sarah Heinz. Guten Abend. Ab morgen soll in der Schweiz über eine Friedenslösung zwischen den USA und dem Iran verhandelt werden, zusammen mit Vermittlern aus Katar und Pakistan. Die meisten dürfte auch interessieren, wie es in der für den Welthandel wichtigen Straße von Hormus weitergeht. Thorsten Adolfs aus dem News-Team, wie ist da die aktuelle Lage?
4: Also obwohl der erste Flüssiggastanker unter französischer Flagge die Straße von Hormus sicher durchfahren hat, warnt der Verband deutscher Reeder vor zu viel Optimismus. Eine sofortige Rückkehr zum regulären Betrieb sei noch nicht in Sicht, heißt es. Im Moment sitzen noch etwa 45 deutsche Handelsschiffe in der Region fest. Im nächsten Schritt müssen die Risiken dort beseitigt werden, also zum Beispiel Minen entfernt werden, die der Iran in der Meerenge gelegt hat. Dabei will auch die Bundesmarine helfen. Nur so, sagen die Reeder, kann die Sicherheit der Schiffe und Besatzungen dauerhaft garantiert werden.
3: Ein zweites großes Thema wird bei den Verhandlungen ja auch Irans Atomprogramm sein.
4: Genau, und da hat die internationale Atomenergiebehörde Unterstützung angeboten. Die IAEA schätzt, dass der Iran zu Beginn der ersten amerikanisch-israelischen Angriffe mehr als 440 Kilo angereichertes Uran hatte. Diese Menge liegt nah an dem, was für den Bau einer Atombombe nötig ist. Die Hoffnung liegt jetzt auf dem gemeinsamen Abkommen. Darin verpflichtet sich Teheran, nicht nach Atomwaffen zu streben und die Vorräte an angereichertem Uran zu verdünnen, damit der Bau von Atomwaffen unmöglich wird. Es bleiben aber Zweifel. Die Atomenergiebehörde spricht von einem sehr komplexen Unterfangen. Der Ausgang hänge jetzt vom politischen Willen beider Seiten ab. Und wir wissen ja, dass weder die USA noch der Iran in dem Konflikt bis jetzt mit zuverlässigen Zusagen geglänzt haben.
3: Danke für die Infos, Thorsten. Noch mehr Meldungen jetzt im Überblick. In Brüssel beginnt heute der nächste EU-Gipfel. Die Staats- und Regierungschefs der EU treffen sich, um unter anderem über die Lage in der Ukraine zu sprechen und darüber, wie man Europa wirtschaftlich wieder robuster machen könnte. Im NRW-Landtag hat das Bündnis gegen Rechts Ministerpräsident Wüst eine Petition mit über 114.000 Unterschriften überreicht. Es geht um ein Parteiverbotsverfahren gegen die AfD. Aktuell wird wieder viel darüber diskutiert. Die Hürden für ein Parteiverbot würden aber hoch liegen. In einem Bus in Berlin soll ein 33-jähriger Mann einen anderen Fahrgast mit Reizgas angegriffen haben. 9 weitere Personen wurden dabei verletzt. Das teilte die Berliner Polizei mit. Grund für den Angriff war offenbar, dass der angegriffene Fahrgast zuvor Blickkontakt mit der Ehefrau des Täters hatte. Ab morgen wird es beim Online-Shopping deutlich einfacher. Verträge im Netz lassen sich dann ganz unkompliziert per Klick widerrufen. Die neue Regelung gilt für fast alle Online-Shops, Streaming-Dienste und Plattformen, bei denen es ein gesetzliches Widerrufsrecht gibt. Im ersten Schritt können Kunden eine Schaltfläche wie Vertrag widerrufen anklicken. Danach müssen die Angaben bestätigt werden. Einen Grund für den Widerruf muss man nicht angeben. Verbraucherschützer sehen in der Neuerung einen Gewinn für die Kunden. Branchenverbände kritisieren dagegen den bürokratischen Aufwand für die Händler. Und das waren die Nachrichten mit Sarah Heinz.
5: Ganz viel Sonne kriegen wir auch heute Abend noch ab. Die bleibt einfach komplett die ganze Zeit. Also das ist mal wirklich ein Sommertag, wie wir ihn alle uns seit Wochen gewünscht haben. Heute immer noch 28, 29 Grad, auch heute Abend noch ganz entspannt. Heute Nacht dann für alle in der Dachgeschosswohnung, wie mich, nicht ganz so entspannt. Heute Nacht 22 Grad. Ja gut, das ist halt auch Sommer. Morgen wird es dann sogar noch mal wärmer. Morgen bis zu 33 Grad.
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5: Es ist ganz genau 6:03. Hier ist der schnellste Verkehrs- und Blitzerservice. Mit Blitzern heute Abend in Herford an der Amserstraße, in Kirchlengern an der Klosterborschafter Straße, in Minden an der Schwerinstraße und in Klus in der Ortsdurchfahrt wird auch noch geblitzt. Und dann bitte Vorsicht, in Herford, da sind Ampeln ausgefallen, an der Lara-Straße Kreuzung zur Bielefelder Straße, also darunter zur B61. Auch da bitte vorsichtig nach den Schildern fahren. Und ihr braucht noch ein bisschen länger zwischen Petershagen und Lade. In beide Richtungen steht noch 5 Minuten an vor der Baustellenampel, aber das sollte jetzt auch heute Abend langsam wieder weniger werden. Haltet durch, ich wünsche euch eine gute Fahrt.
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5: Es geht rein in den ersten Sommertag, in den Sommerabend. Entschuldigung, also bin schon ganz durcheinander bei der Hitze. Christopher ist hier. Hi.

0: Chris aber ist hier von 2 bis 3 am Donnerstag. Ich packe meinen Koffer und nehme mit Atze Schröder.
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3: Ja, nee, ist klar.
4: Wir sind ja am Mittwoch von Hamburg nach Malle geflogen. Ich habe wie üblich meinen Koffer gepackt, so eine halbe Stunde bevor der Taxi am Flughafen war. So ein beherzter Griff in den Kleiderschrank, so den Stapel T-Shirts, paar kurze Hosen, zack ab. Ja, Frauen gehen sowas ja ganz anders an. Spatzel hat ihren Koffer Montagabend komplett schüssig. Mit allem, was man so für ein halbes Jahr im Ausland braucht, fertig. Wir bleiben 8 Tage, ne? So, ab Montagmorgen wurde quasi der komplette Kleiderschrank durchgearbeitet und jedes Teil in die Hand genommen, hochgehalten und überlegt, zu welchem Anlass, was, wie, wo passt. Zusätzlich wurde ich noch zu jedem Teil befragt, zu jedem. Bitte, ich flehe euch an, bitte sagt mir, dass das bei euch zu Hause auch so ist. Man müsste wirklich mal eine groß angelegte Studie durchziehen, was das Kofferpacken von Frauen angeht. Ey, das kann doch gar nicht sein, dass man so eine Wissenschaft daraus macht. Das Ganze ähnelt doch fast einer Doktorarbeit. Kofferpacken. Ja, Freunde, ich bleib an dem Thema dran.
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0: der Sommersound am Donnerstagabend bei immer noch super sommerlichen Temperaturen und die Sonne scheint die ganze Zeit. Wir machen gleich einfach weiter mit den Sommerhits. Genesis mit dabei, neues Ding von Mark Atlas. Und jetzt erstmal alle wichtigen Infos um 6:30 mit Matthias Duda.
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2: Einen schönen guten Abend. Die Stadt Flotow will die immer größer werdende finanzielle Belastung durch Bund und Länder nicht mehr hinnehmen. Kommunen würden immer mehr Aufgaben aufgehalst, obwohl ihnen das nötige Geld und das Personal fehle, um das umzusetzen. Für Flotow bedeutet das Überschuldung und drohende Steuererhöhungen, sagte Bürgermeister Rocco Wilken. Sein Vorschlag ist das sogenannte Konnexitätsprinzip. Wenn Bund und Länder kommunale Leistungen erwarten, müssten sie auch die Finanzierung dafür sicherstellen. Falls das nicht möglich ist, werden die Aufgaben nicht umgesetzt. In Enge auf dem Westfalenring ist es am Nachmittag zu einem schweren Verkehrsunfall gekommen. Zwischen Hittenhauser Straße und Herforder Straße war eine Autofahrerin in den Gegenverkehr geraten. Die genaue Ursache dafür steht noch nicht fest. Auch wie schwer die Frau verletzt wurde, konnte uns die Polizei noch nicht sagen. Ein Rettungswagen wurde angefordert, der Bereich musste gesperrt werden. Der SV Rödinghausen hat einen weiteren Spieler verpflichtet. Der Fußball-Regionalligist setzt künftig auf Mittelfeldspieler Ben Klefisch, der bei Bayer Leverkusen und RB Leipzig ausgebildet wurde. In der Regionalliga West spielte der 23-Jährige zuletzt für die Sportfreunde Lotte. Außerdem kehrt Torhüter Tim Paterock zurück. Der 33-Jährige hatte schon von 2017 bis 2018 für den SVR im Kasten gestanden. Zuletzt war Paterock beim 1. FC Saarbrücken unter Vertrag. Und das Wetter. Es geht meist freundlich in den Abend mit Temperaturen bis 30 Grad. Das waren die Nachrichten. 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
0: Danke dir. Hier ist der schnellste Verkehrs- und Blitzerservice mit Blitzern heute Abend in Minden-Klusen, der Ortsdurchfahrt. In Minden dann noch an der Schwerinstraße, in Kirchlengern wird geblitzt, Klosterbauerschafter Straße und in Herford an der Amserstraße. Christopher ist hier. Ich wünsche euch eine ganz entspannte Fahrt.
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0: Stricken, liebe Leute, ist cool. Das sagt zumindest Elea Aurora Tenhausen, kommt aus Pödinghausen und die ist quasi Strick-Influencer. Gut, studiert eigentlich in Bielefeld Mode und strickt aber einfach irgendwie so gerne. Stricken ist tatsächlich ja irgendwie voll im Trend, also habe ich jetzt noch nicht gemacht, aber ich sehe das ja auch im Team immer öfter, dass da irgendwie rumgestrickt wird. Ja, du hast jetzt einfach mal so eine Anleitung ins Netz gestellt und bist dann auf einmal berühmt geworden und da kamen dann hunderte Bestellungen rein für deine Anleitung.
1: Das ist jetzt durch die neueste Anleitung, die jetzt gerade auch erst rausgekommen ist, passiert. Da hatte ich das Aura-Tee designt. Das ist ja, eigentlich einfach halt ein Strick-T-Shirt, aber ich habe das mit Paillettengarn gemacht und jetzt so Frühjahr 2026 ist ein riesen Paillettengarn-Hype in der Strick-Community und das ist dann plötzlich halt relativ groß geworden. Ganz viele Leute haben das gesehen und wollten das auch nachstricken.
0: Ja, es sieht da wirklich, also muss ich sagen, sieht schon cool aus. Jetzt folgen dir mittlerweile 12.000 Leute bei Instagram, das ist ja schon eine Menge. Wie ist das denn passiert?
1: Wenn ich es wüsste, keine Ahnung. Es ist mir auch ein Rätsel, warum so viele Leute sich dafür interessieren, auch meinem Account zu folgen, weil ich mir so denke, ich teile ja einfach nur irgendwie so meine Sachen ein bisschen. 12.000 Menschen, das muss man mal so wirklich sich vor Augen führen, wie viele Menschen das wären, wenn die alle irgendwo stünden, so. Dass so viele Leute sich dafür interessieren, was ich mache, das finde ich echt absurd.
0: Ja, und die machen das dann auch alle irgendwie nach. Elea aus Pödinghausen ist quasi OWL Strick Queen, die Strick-Influencerin. Folgt ihr gerne auch bei Instagram. Are we cool?

Ja, war das eine gute Idee? Ich weiß es noch nicht. Christopher ist auf jeden Fall raus. Ich hau mich jetzt auf den Hobel, aufs Fahrrad. Ich habe heute Morgen gedacht, ich komme mit dem Fahrrad und dann drehst du abends schön noch eine Runde, so, weiß ich nicht, ums Wiehengebirge, Hillertaufmoor und wieder zurück. Irgendwie, keine Ahnung, mal gucken, wie weit es mich heute treibt. Allerdings bei immer noch 28 Grad. Weiß ich nicht, ob das so eine gute Idee war. Also, wenn ich es überlebe, hören wir uns morgen wieder von 2 bis 3. Hier geht's weiter mit der Spätschicht. Ich hoffe mal, bis morgen. Genießt den sonnigen Donnerstag. Ciao.

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2: Mit Sarah Heinz, guten Abend. In Brüssel ist der nächste EU-Gipfel gestartet. Die Staats- und Regierungschefs der Länder treffen sich, um gemeinsam über die europäische Wirtschaft zu sprechen. Aber auch die Lage in der Ukraine wird wieder ein Thema sein. Thorsten Adolfs aus dem News-Team, was genau ist da denn geplant?
3: Die EU hat ja schon offiziell die ersten Verhandlungen mit Kiew aufgenommen. Und das ist ein großer Schritt, auch wenn so ein Prozess üblicherweise Jahre oder vielleicht sogar Jahrzehnte dauert. Es geht jetzt darum, wie die Ukraine konkret weiter unterstützt werden kann. Kanzler Merz hat als Zwischenlösung eine Art Teilmitgliedschaft vorgeschlagen, damit die Ukraine zum Beispiel bei Treffen des Europäischen Rates dabei sein kann. Dann aber ohne Stimmrecht. Andere Länder, vor allem in Nordeuropa, drücken aufs Tempo. Sie wollen den vollen Beitritt so schnell wie möglich. Viele Mitgliedsländer haben sich bis jetzt aber noch gar nicht dazu geäußert. Es bleibt insgesamt ein schwieriges Thema.
2: Und was gibt's Neues zu Wirtschaft und EU-Haushalt?
3: Da stehen uns hitzige Diskussionen bevor, vor allem, weil es um das Budget ab dem Jahr 2028 geht. Ein erster Entwurf sieht eine Summe von fast 2 Billionen Euro vor, was bei sogenannten Sparländern wie Deutschland gar nicht gut ankommt. Die fordern deutlich Kürzungen. Auch über China wird beim Gipfel in Brüssel geredet. Die EU will sich gegen unfaire Wettbewerbsvorteile durch staatliche Hilfen schützen. Die Kommission soll dafür neue Instrumente entwickeln, um wirtschaftlich schnell und effizient reagieren zu können. Der chinesische Botschafter hat im Handelsblatt aber schon vor solchen Maßnahmen gewarnt.
2: Danke, Thorsten, für die Infos. Mehr wichtige Meldungen sind das jetzt kurz und kompakt. In der Schweiz soll ab morgen über eine Friedenslösung zwischen den USA und dem Iran verhandelt werden. Als Vermittler sind Vertreter aus Pakistan und Katar dabei. Zentral ist zum Beispiel, wie es mit dem Welthandel und der Straße von Hormus weitergeht, aber auch über Irans Atomprogramm soll gesprochen werden. Im Netz sorgt das Video eines Krefelder CDU-Mitglieds gerade für Entsetzen, vor allem innerhalb der Partei. Im Video äußert er sich menschenfeindlich gegenüber Muslimen und spricht sinngemäß davon, sie vergasen lassen zu wollen. Die CDU hat jetzt ein Ausschlussverfahren angekündigt. In Niedersachsen hatte am Morgen ein Mörder bei einem begleiteten Freigang aus dem Gefängnis die Flucht auf einem Motorrad eingeschlagen. Jetzt wurde er in Italien festgenommen. Der Mann hatte in der Region Venetien einen Unfall und wurde verletzt ins Krankenhaus gebracht, so das LKA Niedersachsen. Die hohen Temperaturen machen nicht nur uns zu schaffen, unsere Haustiere leiden oft sogar noch stärker. Deswegen ist es wichtig, den Tieren immer Zugang zu frischem Wasser und einem kühlen Platz im Schatten bereitzustellen. Laut Deutschem Tierschutzbund ist das überlebenswichtig. Lebensgefährlich kann es für ein Tier auch werden, wenn es bei der Hitze im Auto gelassen wird. Bei Hunden erkennt man Hitzesymptome an starkem Hecheln und einem gestreckten Hals. Bei einem glasigen Blick sollte das Tier dann sofort zum Tierarzt gebracht werden. Und das waren die Nachrichten mit Sarah Heinz.
4: Die Nacht, die bleibt trocken und locker bewölkt. Morgen legt dann der Sommer noch eine Schippe drauf. Es bleibt freundlich, Temperaturen bis zu 32 Grad. Einzeln können sich dann noch kurze Gewitter bilden. Insgesamt bleibt es aber sehr schön. Und auch das Wochenende absoluter Sommermodus.
5: Jetzt für euch der schnellste Verkehrs- und Blitzerservice. Es gibt keine Staus oder Behinderungen und nur ein Blitzer heute Abend. Sie stehen in Kirchlengern auf der Klosterbauerschafter Straße. Da schön vorsichtig fahren. Alle Staus und Blitzer wie immer natürlich auch in unserer kostenlosen Radio Herford App.
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4: Es ist kurz nach 7. Ja, erstmal herzlichen Glückwunsch an Marc Forster. Zum zweiten Mal Papa geworden mit seiner Frau Lena Meyer. Und den spiele ich euch gleich. Außerdem Cindy Lauper und das hier sind die Banners. Someone to you. Ich bin Jule Hoppe. Hi!

0: Also ich bin mir ziemlich sicher, dass es euch auch so ging. Wie haben wir diese Temperaturen vermisst, oder? Hier ist die Spätschicht, Jule Hoppe mit euch am Donnerstagabend. Ja, und die Temperaturen, die sind ordentlich angestiegen. Die Abende werden länger und plötzlich fühlt sich doch alles viel mehr nach Sommer an. Deshalb will ich mal von euch wissen, ey, wie sieht denn für euch der perfekte Sommerabend eigentlich aus?
1: Ich werde auf jeden Fall nochmal den Grill rausholen, ja. Lass es mir dann im Garten richtig gut gehen.
2: Ich gehe an den See und gehe Stand-Up-Paddeln und genieße da die Sonne und hoffe, dass vielleicht noch das ein oder andere leckere Getränk dann da getrunken werden kann.
0: Ja, und ihr wisst ja, dank App könnt ihr uns überall auch mit hinnehmen. Hier ist die Spätschicht, wenn ihr Lust habt, noch bis 21 Uhr. Ich bin Jule Hoppe. Hi!

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3: Mit Matthias Duda, schönen guten Abend. Die Stadt Flotow will die immer größer werdende finanzielle Belastung durch Bund und Länder nicht mehr hinnehmen. Kommunen würden immer mehr Aufgaben aufgehalst, obwohl ihnen das nötige Geld und das Personal fehle, um das umzusetzen. Für Flotow bedeutet das Überschuldung und drohende Steuererhöhungen, sagte Bürgermeister Rocco Wilken. Sein Vorschlag ist das sogenannte Konnexitätsprinzip. Wenn Bund und Länder kommunale Leistungen erwarten, müssten sie auch die Finanzierung dafür sicherstellen. Falls das nicht möglich ist, werden die Aufgaben nicht umgesetzt. In Enge auf dem Westfalenring ist es am Nachmittag zu einem schweren Verkehrsunfall gekommen. Zwischen Hittenhauser Straße und Herforder Straße war eine Autofahrerin in den Gegenverkehr geraten. Die genaue Ursache dafür steht noch nicht fest. Auch wie schwer die Frau verletzt wurde, konnte uns die Polizei noch nicht sagen. Ein Rettungswagen wurde angefordert, der Bereich musste gesperrt werden. Der SV Rödinghausen hat einen weiteren Spieler verpflichtet. Der Fußball-Regionalligist setzt künftig auf Mittelfeldspieler Ben Klefisch, der bei Bayer Leverkusen und RB Leipzig ausgebildet wurde. In der Regionalliga West spielte der 23-Jährige zuletzt für die Sportfreunde Lotte. Außerdem kehrt Torhüter Tim Paterock zurück. Der 33-Jährige hatte schon von 2017 bis 2018 für den SVR im Kasten gestanden. Zuletzt war Paterock beim 1. FC Saarbrücken unter Vertrag.
4: Die Nacht, die bleibt trocken, aber schwül warm. Morgen starten wir dann mit 32 Grad Richtung Wochenende. Dazu können sich immer so wieder so ein paar Wärmegewitterchen bilden, aber der Trend bleibt sommerlich heiß. Jetzt für euch der schnellste Verkehrs- und Blitzer-Service. Es gibt keine Staus oder Behinderungen und nur einen Blitzer heute Abend. Sie stehen in Kirchlengern auf der Klosterbauerschafter Straße. Da schön vorsichtig fahren. Alle Staus und Blitzer, wie immer natürlich auch in unserer kostenlosen Radio Herford-App.
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4: Kurz nach 7:30, die einen sitzen im Auto, die anderen vielleicht schon im Garten, egal wo ihr gerade seid. Schön, dass ihr dabei seid. Wir machen den Abend gemeinsam ein bisschen netter, oder? Jule Hoppe hier, hi. Baby!

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1: Ich bin Babit Büchner. Nach dem Abkommen zwischen den USA und dem Iran hat US-Vizepräsident J.D. Vance den offiziellen Beginn der nächsten Verhandlungsphase verkündet. Die im Abkommen vorgesehene Frist von 60 Tagen habe heute offiziell begonnen, sagte Vance. Jetzt werden bisher ungelöste Fragen ausgehandelt. Dazu gehören zentrale Fragen zum iranischen Atomprogramm und der Umgang mit den Beständen hoch angereicherten Urans. Beim umstrittenen Sparpaket für stabile Krankenkassenbeiträge verschafft sich die schwarz-rote Koalition noch etwas mehr Zeit. Der Gesetzentwurf soll nicht schon in der nächsten Woche im Bundestag zur Abstimmung kommen, sondern erst in der letzten Sitzungswoche vor der Sommerpause Anfang Juli.
2: Bei so einer wichtigen Entscheidung gehe Sorgfalt vor Schnelligkeit, heißt es von Union und SPD. Damit bleibt aber auch mehr Zeit für das Gezerre um die Reform, mit der eigentlich niemand zufrieden ist. Die Pharmabranche droht, weniger in Deutschland zu investieren. Ärzte klagen, ihre Arbeit würde sich noch weniger lohnen. Patienten sollen mehr zuzahlen, die Mitversicherung von Ehepartnern soll eingeschränkt werden. Und die Krankenkassen sagen schon, das Sparpaket reiche nicht aus, um beim Thema längerfristig für Ruhe zu sorgen. Aus Berlin Jan-Henna Reitze.
1: Pendler müssen sich ab Oktober auf bis zu 80 Minuten längere Fahrzeiten im Fernverkehr zwischen Berlin und Hannover einstellen. Grund ist die Generalsanierung der Bahnstrecke.
3: Die 80 Minuten mehr Fahrzeit ab Oktober bedeuten, dass Reisende zwischen Hannover und Berlin rund doppelt so lange brauchen, um an ihr Ziel zu kommen. Aktuell liegt die Fahrzeit, wenn alles glatt läuft, bei 100 Minuten. Die Bauarbeiten bedeuten nicht nur für Pendler und Reisende zwischen Niedersachsen und Berlin Verzögerungen. Betroffen sind auch Fahrten Richtung Nordrhein-Westfalen. Die Strecke zwischen Lehrte bei Hannover und Berlin wird zwischen Oktober und Ende 2027 saniert. Lea Matschula, Nachrichtenredaktion.
1: Der bei einem begleiteten Freigang in Niedersachsen geflohene Mörder ist in Italien festgenommen worden. Die Polizei fand den zu lebenslanger Haft verurteilten Mann in einem Krankenhaus, teilte das Landeskriminalamt Niedersachsen mit. Er war in einen Unfall verwickelt und wurde in der Klinik behandelt. Der Mann war am Dienstag in Peine auf einem Motorrad geflohen.
4: Die Nacht, die bleibt trocken und locker bewölkt. Morgen legt dann der Sommer noch eine Schippe drauf. Es bleibt freundlich, Temperaturen bis zu 32 Grad. Einzeln können sich dann noch kurze Gewitter bilden. Insgesamt bleibt es aber sehr schön. Und auch das Wochenende absoluter Sommermodus.
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4: Jetzt für euch der schnellste Verkehrs- und Blitzerservice. Es gibt keine Staus oder Behinderungen und nur einen Blitzer heute Abend. Sie stehen in Kirchlengern auf der Klosterbauerschafter Straße. Da schön vorsichtig fahren. 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
4: Es ist kurz nach 8 am Donnerstagabend und wenn ich daran denke, bin ich wirklich noch richtig, richtig traurig. Im September kommen die Backstreet Boys nach Düsseldorf und ich habe so krass probiert, Tickets zu bekommen und es hat leider nicht funktioniert. Naja, dann jetzt im Radio mit Quit Playing Games With My Heart. Ich bin Jule Hoppe. Hi!

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was für ein herrliches Sommerwetterchen. Ihr hört die Spätschicht. Ich bin Jule Hoppe am Donnerstagabend und gefühlt riecht es bei mir wirklich überall nach Grill. Boah, wie habe ich diesen Duft vermisst. Und wir bleiben gleich mal sommerlich. Ich habe mal geguckt, noch 32 Tage, dann starten in NRW die Sommerferien. Für die meisten Kids wahrscheinlich die beste Nachricht des Tages. Also mein Sohn fragt jeden Tag, wie viele Tage sind es jetzt noch bis Ferien? Für viele Eltern vielleicht noch mal die kurze Erinnerung daran, dass noch nicht längst alles organisiert ist. Ja, der Struggle geht wieder los.

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1: Mit Matthias Duda. Schönen guten Abend. Die Stadt Flotow will die immer größer werdende finanzielle Belastung durch Bund und Länder nicht mehr hinnehmen. Kommunen würden immer mehr Aufgaben aufgehalst, obwohl ihnen das nötige Geld und das Personal fehle, um das umzusetzen. Für Flotow bedeutet das Überschuldung und drohende Steuererhöhungen, sagte Bürgermeister Rocco Wilken. Sein Vorschlag ist das sogenannte Konnexitätsprinzip. Wenn Bund und Länder kommunale Leistungen erwarten, müssten sie auch die Finanzierung dafür sicherstellen. Falls das nicht möglich ist, werden die Aufgaben nicht umgesetzt. In Enge auf dem Westfalenring ist es am Nachmittag zu einem schweren Verkehrsunfall gekommen. Zwischen Hittenhauser Straße und Herforder Straße war eine Autofahrerin in den Gegenverkehr geraten. Die genaue Ursache dafür steht noch nicht fest. Auch wie schwer die Frau verletzt wurde, konnte uns die Polizei noch nicht sagen. Ein Rettungswagen wurde angefordert. Der Bereich musste gesperrt werden. Der SV Rödinghausen hat einen weiteren Spieler verpflichtet. Der Fußball-Regionalligist setzt künftig auf Mittelfeldspieler Ben Klefisch, der bei Bayer Leverkusen und RB Leipzig ausgebildet wurde. In der Regionalliga West spielte der 23-Jährige zuletzt für die Sportfreunde Lotte. Außerdem kehrt Torhüter Tim Paterock zurück. Der 33-Jährige hatte schon von 2017 bis 2018 für den SVR im Kasten gestanden. Zuletzt war Paterock beim 1. FC Saarbrücken unter Vertrag.
2: Die Nacht, die bleibt trocken, aber schwül warm. Morgen starten wir dann mit 32 Grad Richtung Wochenende. Dazu können sich immer so wieder so ein paar Wärmegewitterchen bilden, aber der Trend bleibt sommerlich heiß. Jetzt für euch der schnellste Verkehrs- und Blitzer-Service. Es gibt keine Staus oder Behinderungen und nur einen Blitzer heute Abend. Sie stehen in Kirchlengern auf der Klosterbauerschafter Straße. Da schön vorsichtig fahren. Alle Staus und Blitzer wie immer natürlich auch in unserer kostenlosen Radio Herford App.
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2: Es ist kurz nach 7:30 und ich finde, bei diesen Temperaturen gilt, ein Eis zählt jetzt offiziell als Abendessen. Jule Hoppe mit euch hier. Hi.

0: Hier ist die Spätschicht im Radio am Donnerstagabend. Ich bin Jule Hoppe und ich weiß ja nicht, wie es euch geht, aber für mich ist es gefühlt richtig, richtig schwierig, in WM-Stimmung zu kommen. Und ich bin da nicht allein. Auch Comedy-Star Felix Lobrecht fühlt's.
1: Es ist doch dieses Mal kompliziert. Wenn man in WM-Stimmung kommen soll, dann muss es so laufen, dass man den Fernseher anschaltet. Und egal welche Uhrzeit, es läuft irgendwas mit Fußball. Jetzt schalte ich hier den Fernseher an und es ist nix. Ja, und mir ist klar, Zeitverschiebung. Aber jetzt ist genug Zeit verschoben. Jetzt muss Fußball laufen.
0: Ja, das mit der Zeitverschiebung ist tatsächlich ein Ding. Besonders spannende Partie, zum Beispiel Mexiko gegen Südkorea. Beide Teams sind ja mit einem Sieg ins Turnier gestartet. Anpfiff ist heute Nacht 3 Uhr deutscher Zeit. Aber hey, keine Panik, alle News und Infos, was da heute Nacht passiert, gibt's natürlich auch morgen früh in unserer Morningshow.

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1: Ich bin David Büchner. In Brüssel hat der EU-Gipfel der Staats- und Regierungschefs begonnen. Unter anderem soll dabei über das Abkommen zum Ende des Iran-Kriegs gesprochen werden. Ein weiteres Thema sind die Beziehungen zu China.
2: Es gibt verschiedene große Themen bei dem EU-Gipfel. Ganz sicher werden die Teilnehmer des gerade beendeten G7-Gipfels über die US-Sicht auf den Krieg mit dem Iran berichten. Und natürlich ist das zunehmende wirtschaftliche Gewicht Chinas ein Thema. Keine Konfrontation, heißt es in Brüssel, aber beispielsweise weniger Abhängigkeit von chinesischen Rohstoffen. Und ganz sicher wird man auch jetzt wieder über die EU-Haushaltsplanung bis 2034 sprechen. Knapp 1,8 Billionen Euro will die Kommission ausgeben. Darüber gibt es jede Menge Streit. Aus Brüssel, Dieter Ebeling.
1: Nach dem Abkommen zwischen den USA und dem Iran hat US-Vizepräsident J.D. Vance den offiziellen Beginn der nächsten Verhandlungsphase verkündet. Die im Abkommen vorgesehene Frist von 60 Tagen habe heute offiziell begonnen, sagte Vance. Jetzt werden bisher ungelöste Fragen ausgehandelt. Dazu gehören zentrale Fragen zum iranischen Atomprogramm und der Umgang mit den Beständen hoch angereicherten Urans. Der bei einem begleiteten Freigang in Niedersachsen geflohene Mörder ist in Italien festgenommen worden. Die Polizei fand den zu lebenslanger Haft verurteilten Mann in einem Krankenhaus.
3: Es war eine spektakuläre Flucht aus dem Knast und gut organisiert. Rauf auf ein Motorrad und weg über die Grenze. Doch dann nur wenige Tage später der Crash. Ein Unfall hier in Norditalien. Der Mann landete im Krankenhaus. Und die Polizei hier, die bereits Hinweise hatte, nahm den gesuchten Mörder fest. Der hatte eine junge Frau erstochen, war zu einer lebenslangen Haftstrafe verurteilt worden und soll nun zurückgebracht werden nach Deutschland. Aus Italien, Claudia Wächter.
1: Und zum Sport. Ein Handelfmeter sorgte für den späten Ausgleich. Bei der Fußball-WM haben sich Tschechien und Südafrika 1:1 unentschieden getrennt. Dadurch haben beide Teams noch die Chance auf das Weiterkommen. Gepfiffen hat bei dem Spiel zum ersten Mal bei dieser WM eine Frau. Als Schiedsrichterin kam die US-Amerikanerin Tori Penso zum Einsatz.
4: Das Wetter. Ja, ich sag mal, also ne, wenn ihr 15 Grad und Nieselregen erwartet, das könnt ihr euch auf jeden Fall abschminken. Es wird noch heißer als heute. Wenn wir heute so bei 30, 32 Grad liegen, liegen wir morgen bei 35 bis 37 Grad. Wahnsinn. Dazu ganz, ganz viel Sonnenschein, ab und zu mal ein paar Wölkchen und immerhin frischer Wind. Danach bleiben die Temperaturen auch ungefähr bei 30 Grad die Tage.
0: NRW Verkehr.
4: Vorsicht auf der A4 Aachen in Richtung Köln in Höhe Köln-Klettenberg. Da besteht Gefahr durch einen kaputten LKW. Der Fahrstreifen ist aktuell gesperrt und die Autobahnauffahrt auch auf der 4 Köln-Aachen. Zwischen Köln-Klettenberg und Kreuz Köln-West aktuell auch 1 Kilometer Stau, 20 Minuten plus. Nochmal die A4 direkt Köln-Aachen zwischen Kreuz Köln-Gremberg und Kreuz Köln-Süd. Da sind es dann nochmal 2 Kilometer obendrauf, eine Viertelstunde plus. Und Vorsicht auf der A30 Rheine-Osnabrück zwischen Ibbenbüren-West und Ibbenbüren. Da hat es gekracht, ein Unfall mit einem LKW. Hier ist auch die Autobahn gesperrt. Das Ganze voraussichtlich noch bis heute Abend 11 Uhr.
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4: Und jetzt für euch wieder drei Hits am Stück, unter anderem gleich noch mit Phil Collins. Den Anfang macht aber Leonie, Don't You Worry. Ich bin Niklas Lünebach. Schönen Abend euch.

0: Phil Collins, Don't Lose My Number. Ja, und der Fußballweltverband FIFA, der freut sich, nicht einfach nur über eine gelungene WM, so gelungen. Naja, da kann man ja auch drüber diskutieren, da wird ja auch viel diskutiert. Aber eins ist klar, sie wird auf jeden Fall Milliarden einbringen.
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0: Hauptsache Kohle, alles andere zählt nicht. Willkommen bei der FIFA. Ja, und klar, es spielen so viele Mannschaften mit wie noch nie. Es gibt so viele Spiele wie noch nie, so viel Werbung wie noch nie. Aber die Preise, die sind auch einfach so hoch wie quasi noch nie. Ein riesiger Kritikpunkt bei dieser WM. Ihr habt zum Beispiel von den Ticketpreisen safe auch gehört. Aber nicht nur das, ist richtig, richtig fett teuer. Wir haben deutsche Fans bei der WM gefragt, was sie denn schon blechen mussten, wenn sie denn hingefahren sind.
2: Mit den Preisen bin ich nicht zufrieden.
3: Also bei uns ist ja schon Bier im Stadion. Klar, zahlt man da auch mehr, als wenn man jetzt ein Bier im Supermarkt kauft. Aber 14 Dollar für 18 Dollar, also viel zu teuer für viel zu schlechtes Bier.
4: Was haben wir bezahlt? Für 4 Bier 78 Dollar. War viel, aber schmeckt trotzdem gut. Ja.
3: Und was ich verrückt finde, hier ist ein Bierwagen von einer Biermarke selber direkt. Und der Wodka ist günstiger als das Bier.
0: Also geil, also das kannst du dir auch teilweise nicht ausdenken. Ein Bier im Stadion für fast 20 Euro. Da kriegst du hier beim Public Viewing, keine Ahnung, 2 Kränze für, ist ja Wahnsinn.
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Einen richtig schönen Abend wünsche ich euch. Ich bin Niklas Lünebach und ich lasse euch jetzt einen Song hier, der vereint zwei Sachen wie kaum ein anderer Song, nämlich Sommer, Sonne und gute Laune. Das ist Vans Joy mit Riptide im Flickflack Remix. Also, wenn ihr einen Flickflack könnt, dann auf geht's.

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0: Es gibt Menschen, die sind einfach nicht aufzuhalten. Zum Beispiel er hier, Alex Warren, der ist ja, also den hörst du ja überall. Ordinary war riesengroß, überall. Das geht ja nicht mehr aus den Köpfen der Leute raus. Dann hat er noch einen Song rausgebracht, Eternity. Jetzt vor ein paar Monaten hier, ihr kennt den auch, Fever Dream. Ist ja auch direkt zum Hit geworden, spielen wir auch für euch. Und jetzt kommt direkt ein neuer Song, Passenger von Alex Warren. Und der geht soundmäßig in die gute Laune-Richtung. Aber also inhaltlich ist das eher so, naja, es geht darum, zweite Wahl zu sein bei allem, was man tut. Um den Songtitel mal direkt aufzugreifen, immer Beifahrer im eigenen Leben zu sein. Alex Warren verpackt diesen doch eher deepen Inhalt dann aber in einen spaßigen Feel-Good-Song und will das auch gar nicht so dramatisieren oder schlechte Vibes aufkommen lassen. Besonders auch auf Social Media macht er natürlich Promo-Videos, ist ja klar für seine Musik. Und auch da macht er eher den Kasper als jetzt den Schlechte-Laune-Menschen. Hat uns in einem Interview gesagt, das ist auch einfach mehr sein Style.
1: Ich bin einfach so. Es gibt in diesem Job so viele ernste und geheimnisvolle Künstler und das bin ich einfach nicht. Ich glaube, die Leute mögen authentische Menschen. Deswegen werde ich nicht so tun, als wäre ich jemand anders.
0: Und dann soll er sich doch einfach mal so vorstellen, wie er eben ist.
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1: 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Ich bin der Maikon.

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1: Ich bin Ursula Winkler. Die USA und der Iran haben ein Rahmenabkommen unterzeichnet. Laut Pakistan öffnet damit nun die Straße von Hormuz wieder und die USA beenden umgehend die Seeblockade iranischer Häfen. Die Kriegsparteien kommen voraussichtlich morgen in der Schweiz zusammen.
2: Hier in den USA hagelt es Kritik am Abkommen mit dem Iran. Der Schiffsverkehr durch die Straße von Hormuz bleibt verhalten. Der Iran hat mehr Kontrolle über die Meerenge als vor dem Krieg. Das Regime in Teheran ist in neuer Besetzung weiterhin stabil an der Macht. Das Raketenprogramm ist intakt und über das Atomprogramm und die Uranbestände wird weiter verhandelt, wie vor dem Krieg. Im Libanon gab es unterdessen erneut israelische Angriffe. Und hier fragen viele, was sollte das Ganze? Tina Eck, USA.
1: Einen Tag nach dem G7-Gipfel ist Bundeskanzler Merz mit Staats- und Regierungschefs der anderen EU-Staaten zusammengekommen. Bei dem Gipfeltreffen in Brüssel wollen die Spitzenpolitiker unter anderem über das Abkommen zum Ende des Iran-Kriegs sprechen. Ein weiteres Thema sind die Beziehungen zu China. Mit staatlicher Förderung exportiert das Land viel, kauft wenig ein und erzielt Rekordüberschüsse. Die so oftmals billigere chinesische Konkurrenz setzt Europas Industrie zu. Bei der Frühjahrskonferenz der Innenminister von Bund und Ländern in Hamburg sorgen die Vorschläge zur Eindämmung von Gewalt im Umfeld von Fußballspielen für reichlich Diskussionsstoff. Sachsens Innenminister Schuster sieht den Moment gekommen, um die seit Jahren umstrittene Forderung nach dem Verkauf von Tickets mit Namen voranzubringen.
3: Schuster will beim Dauerthema Pyrotechnik weiterkommen und zunächst in Pilotprojekten mit einigen Vereinen personalisierte Tickets ausgeben. Er argumentiert, Stadionverbote macht nur Sinn, wenn man sie auch kontrollieren kann. Hessens Innenminister Poseck macht sich ebenfalls für ein konsequentes Verbot von Pyrotechnik stark. Von einer Pflicht, nur noch Tickets, auf denen der Name steht, auszugeben, hält er aber nichts. Befeuert haben die Debatte schwere Ausschreitungen im Zweitligaspiel zwischen Dynamo Dresden und Hertha BSC. Doc Zeitler, Berlin.
1: Zum Fußball. Bei der WM haben sich Tschechien und Südafrika 1:1 unentschieden getrennt. Beide Teams hatten ihre Auftaktspiele verloren und standen unter Zugzwang. Nun haben beide Teams noch die Chance auf das Weiterkommen. Gepfiffen hat bei dem Spiel zum ersten Mal bei dieser WM eine Frau. Als Schiedsrichterin kam die US-Amerikanerin Tori Penso zum Einsatz.
4: Das Wetter.
5: Wahnsinnig heiß, nicht nur heute, sondern auch morgen. Dann sogar bis zu 35 oder 37 Grad sogar. Immerhin immer mal wieder ein paar Wolken und auch frischer Wind, der aufzieht. Das Ganze bei bis zu 11, 12 Sonnenstunden. Also richtig, richtig viel Sonne. Denkt an die Sonnencreme auch die nächsten Tage danach. Denn die Wolken, die bleiben eher im Hintergrund. Viel, viel Sonnenschein und Temperaturen um 30 Grad. So geht's durchs Wochenende.
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5: Vorsicht auf der A30 Rheine-Osnabrück zwischen Langenbeck und Lotte. Gefahr durch Gegenstände auf dem linken Fahrstreifen und ein kaputtes Auto auf der Autobahn. Also da bitte besonders vorsichtig sein. Alle Staus ab einer Viertelstunde Zeitverlust. A2 Dortmund-Hannover zwischen Dortmund-Nordost und Lünen-Süd 15 Minuten plus. A3 Köln-Oberhausen zwischen Solingen und Mettmann 2 Kilometer 16 Minuten. A4 Köln-Aachen zwischen Kreuzköln-Grimberg und Kreuzköln-Süd auch da 2 Kilometer 16 Minuten plus. Und die A4 Köln-Aachen nochmal, jetzt zwischen Köln-Klettenberg und Kreuz-Köln-West. Da kommt nochmal 1 Kilometer und 20 Minuten mehr obendrauf.
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5: Ja, also so ganz im Dunkeln sind wir ja noch nicht. So ein bisschen ist noch die Sonne zu sehen, also so ein paar Strählchen. Aber komm, wir lassen das mal durchgehen. Ne? Das ist Purple Disco Machine und Sophie and the Giants. Die wollen jetzt unbedingt singen und zwar In the Dark. Dann lassen wir sie halt.

0: Kamrat mit Hug Yourself. Ob er die Spritze auch genommen hat, ich weiß es nicht, ich glaube aber nicht. Aber immerhin gibt es ja einige Stars, die stehen offen dazu, dass sie die sogenannte Abnehmspritze benutzt haben. Oliver Pocher, Petro Lombardi, Robbie Williams zum Beispiel. Und mit diesem Thema haben wir uns diese Woche beschäftigt, heute sogar mit einer Sondersendung. Da waren zwei Experten bei uns mit im Studio und haben eure Fragen zu eben genau dieser Abnehmspritze beantwortet. Thorsten Ortmann, du hast die Sendung für uns begleitet und da war auch richtig was los, ne?
1: Ja, wir haben super viele Mails bekommen. Man merkt, das Thema beschäftigt viele, besonders weil es auf Social Media die Runde macht. Da gibt es viel Werbung für die Abnehmspritze, auch von vielen Prominenten. Darum besorgen viele sie sich im Netz und nehmen sie dann ohne ärztliche Begleitung. Das kann gefährlich sein, denn die Abnehmspritze hat auch Nebenwirkungen, sagt unser Adipositas-Experte Dr. Markus Gellenbeck.
2: Das muss man in Absprache mit dem Arzt machen, mit entsprechenden Nebenwirkungen gucken, was macht Übelkeit, was macht Erbrechen, was macht Kopfschmerzen, Schwindel. Es gibt Gegenanzeigen, wie zum Beispiel Bauchspeicheldrüsenentzündung. Diese Patienten sollten auf gar keinen Fall diese Medikamente nehmen. Das kann man als Laie nicht alleine überblicken.
1: Ja, und wenn man sich dazu dann auch noch falsch ernährt, dann verliert man neben Fett auch Muskelmasse.
0: Ja, also es ist nicht immer alles Gold, was glänzt. Ne? Das zählt auch hier eben dazu, auch wenn es ein sehr abgedroschener Spruch ist. Aber es gab natürlich noch mehr Fragen. Welche Fragen gab es denn besonders häufig?
1: Besonders häufig wurde nach den Kosten gefragt.
2: In der Regel wird es nur dann übernommen, wenn man Diabetiker ist.
1: Und diese Frage kam auch oft.
3: Hi, hier ist die Sabine. Ich habe folgende Frage, wie das sich mit dem Jojo-Effekt verhält, da man die Spritze ja nicht sein Leben lang nimmt, wie das dann anschließend ist, wenn man sie wieder nicht mehr nimmt.
4: Das heißt, um solche Nebenwirkungen zu reduzieren, die Portionsgrößen anpassen, dann das, was auf dem Teller liegt, sich genauer anschauen. Also wenn man sich so einen Teller vorstellt, die Hälfte sollte auf jeden Fall eine Eiweißportion sein. Tierische, pflanzliche Eiweiße kombinieren, dann Gemüse, Obst. So kann man einem Muskelabbau etwas entgegenwirken.
1: Wer die Sondersendung verpasst hat, auch kein Problem. Das Interview könnt ihr euch online auf unserer Webseite nochmal anhören. Da haben wir auch nochmal alles Wichtige rund um das Thema Abnehmspritze zusammengefasst.
0: Das war heute nämlich den ganzen Vormittag über Thema hier bei uns. Thorsten Ortmann hat nochmal das Wichtigste für euch zusammengefasst. Danke dir.

0: Madonna und Sabrina Carpenter. 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

Ein richtig, richtig schöner Song. Max Giesinger, Wenn sie tanzt. Da könnt ihr gleich auf jeden Fall das Radio noch mal ein bisschen lauter drehen. Aber nicht zu laut, sonst beschweren sich die Nachbarn. Gibt's gleich für euch erstmal Ray mit Where is my husband? Niklas Lüneburg ist hier. Schönen Abend euch.

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0: Wir zählen die Tage schon runter und es ist ja auch nicht mehr lange. Ne?
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1: Ich bin Ursula Winkler. Die Vereinbarung zwischen den USA und dem Iran sieht ein Ende der Kämpfe und die Öffnung der Straße von Hormuz vor. Das sei ein großer Schritt nach vorn, dass dort die Waffen schweigen, dass auch die freie Durchfahrt durch die Straße von Hormuz wieder gewährleistet wird, sagte Bundeskanzler Merz vor einem Treffen der Staats- und Regierungschefs der EU in Brüssel.
2: Und damit das auch so bleibt, kann Deutschland einen Beitrag leisten, etwa bei der Minenräumung. Dazu braucht es ein Mandat des Bundestags, betont Merz. Und das werde in Ruhe in Deutschland beraten werden, auch im Lichte der Entwicklungen der nächsten Tage. Nach der Verkündung des Abkommens zwischen den USA und dem Iran hat US-Vizepräsident Vance den offiziellen Beginn der nächsten Verhandlungsphase verkündet. Innerhalb von 60 Tagen sollen Streitpunkte wie die Zukunft des iranischen Atomprogramms geklärt werden. Dirk Zeitler, Berlin.
1: Ein erster Entwurf des SPD-geführten Arbeitsministeriums zur Reform der Arbeitszeit stößt auf Kritik aus der Wirtschaft und von der Union. Arbeitgeberpräsident Dulger nennt den Entwurf etwa eine Ansammlung gewerkschaftlicher Maximalpositionen.
3: Gesetzliche Vorschriften zur Arbeitszeit flexibler machen, das haben sich Union und SPD in ihrem Koalitionsvertrag vorgenommen und das Thema hat schon große Diskussionen ausgelöst. Nach dem ersten Entwurf soll die maximale Arbeitszeit von 8 Stunden pro Tag grundsätzlich bestehen bleiben, ist für Arbeitgeber und Gewerkschaften aber einfacher werden, stattdessen tariflich eine maximale Wochenarbeitszeit zu vereinbaren. Neben der Arbeitgeberseite geht das auch der Union nicht weit genug. Tenor auch in Berufen ohne Tarifbindung müsse mehr Flexibilität her. Jan-Henner Reitze, Berlin.
1: Seit der Entspannung im Nahen Osten sinken die Spritpreise zügig und kommen dem Niveau vor Kriegsbeginn immer näher. Diesel kostete zuletzt im bundesweiten Tagesdurchschnitt nur noch 3 Cent pro Liter mehr als am 27. Februar, dem letzten Tag vor Kriegsbeginn. Das geht aus Zahlen des ADAC hervor. Super E10 war gut 6 Cent teurer. Zum Fußball. Bei der WM haben sich Tschechien und Südafrika 1:1 unentschieden getrennt. Beide Teams hatten ihre Auftaktspiele verloren und standen unter Zugzwang. Nun haben beide Teams noch die Chance auf das Weiterkommen. Gepfiffen hat bei dem Spiel zum ersten Mal bei dieser WM eine Frau. Als Schiedsrichterin kam die US-Amerikanerin Tori Penso zum Einsatz.
4: Das Wetter. 35, vielleicht sogar 37 Grad teilweise in der Spitze morgen. Wahnsinn. Also wenn es auf die 40 zugeht, dann ist doch schon ziemlich krass. Glück gehabt, dass morgen noch ein frischer Wind weht. Das heißt, es ist ein bisschen kälter gefühlt. Auch ein paar Wolken sind hier und da mit dabei. Das Ganze bei bis zu 12 Sonnenstunden. Das Wochenende wird bei um die 30 Grad etwas kühler. Der Wind lässt aber nach und die Sonne, die kommt weiter richtig, richtig schön raus.
0: NRW Verkehr.
4: Die A2 Dortmund-Hannover zwischen Gütersloh und Kreuz Bielefeld. Gefahr durch einen kaputten LKW auf dem Standstreifen und der rechte Fahrstreifen ist deswegen auch gesperrt. Auf der 2 Dortmund-Hannover zwischen Dortmund-Nordost und Lünen-Süd auch 1 Kilometer Stau, 10 Minuten plus. A3 Köln-Oberhausen zwischen Solingen und Mettmann auch 1 Kilometer, 10 Minuten. Und die 4 Köln-Aachen zwischen Kreuz Köln-Gremberg und Kreuz Köln-Süd 2 Kilometer, dauert fast 20 Minuten länger. Kommt gut durch.
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4: Ja, wir wissen alle, was jetzt kommt. Bei diesem Song Fool's Garden, Lemon Tree. Und trotzdem freue ich mich jedes Mal wie so ein kleines Baby, wenn es dann auch da ist. Und zwar dieser eine Moment, wo das Glas kaputt geht. Ich freue mich jedes Mal darauf.

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0: Es ist noch zumindest Donnerstag, heißt Kinotag und es kommen ganz, ganz viele neue Filme in die Kinos, zum Beispiel jetzt auch The Backrooms, ein Horrorfilm. Den Check dazu, ob sich der Film lohnt, den machen wir gleich. Erst sprechen wir aber über den neuen Robin Hood Film. Und unser Comedian Hannes Höfer, der ist Robin Hood Fan seit seiner Kindheit. Deswegen passt ihm der neue Film gar nicht mal so gut, denn der heißt ja The Death, also der Tod des Robin Hood.
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2: Im neuen Robin Hood Film ist er der Böse. Ja, so ein richtiges Monster. Die stellen den da wie Ted Bundy mit Pfeil und Bogen. Ey Freunde, jetzt hört's auf. Lasst mir den Robin in Ruhe. Guck mal, Robin Hood, der hat im Wald gepennt. Klar, der hat auch mal ein paar Reichen eine Unze Gold aus der Tasche geleiert, aber ey, die Sparkasse Gelsenkirchen hat er auch nicht angerührt. Was kommt denn als nächstes? Welche Helden aus meiner Kindheit nehmt ihr mir jetzt von der Karte? Stellt euch mal James Bond vor, ohne die Lizenz zum Töten. Ist das nur noch ein Alki in Smoking? Iron Man, ein abgedrehter Tech-Milliardär, der so reich ist, dass er über dem Gesetz steht? Okay, ich merke gerade, das ist verdammt realistisch. Aber manchmal muss man doch die Geschichten nicht neu erzählen. Außer vielleicht Tom und Jerry. Also da waren wir ja eigentlich alle auf der Seite der Maus. Ich meine, der Kater, der hat jede Folge auf den Deckel gekriegt, wurde mit dem Hammer verkloppt, wurde mit Dynamit beschmissen und alle haben gelacht. Aber wer von euch hat schon gerne eine Maus im Haus? Deswegen immer dran denken, lasst die Helden Helden sein. Denn Held kommt von Halten.
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0: Eine schöne Nacht wünsche ich euch. Und wenn es dunkel wird und die Geisterstunde näher rückt, dann kann man sich auch mal ein bisschen gruseln, oder?
1: All diese Räume, diese Orte schafft sie. Das ist wie ein Labyrinth. Es geht weiter und weiter.
2: Ich verstehe nicht. Was ist das?
0: Ja, das ist die große Frage im neuen Horrorfilm The Backrooms. Ob der sich lohnt, das hören wir gleich. Ich bin Niklas Lünebach und das ist Michael Schulte. Macht euch eine schöne Nacht.

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0: So, und jetzt wird es wieder Zeit, dass wir es uns gemütlich machen in einem von diesen roten, entspannten Ledersesseln.
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0: Wenn es im Kino einen neuen Blockbuster gibt, dann ist es ja entweder ein Superheldenabenteuer oder ein neuer Animationsfilm. So richtig viel dazwischen gibt es irgendwie nicht. In diesem Jahr ist das aber etwas anders. Da lief ja schon ziemlich erfolgreich Der Astronaut mit Ryan Gosling oder auch die Michael Jackson Filmbiografie. Und jetzt startet bei uns ein weiterer Film, der in den US-Kinos schon richtig ordentlich abgeräumt hat. Filmexperte Jörg Albrecht.
2: Ja, und das ist in diesem Fall noch eindrucksvoller, weil dieser Film nicht mal 10 Millionen Dollar gekostet hat. Das ist eine für Hollywood-Verhältnisse lächerliche Summe. Backrooms heißt dieser Film, also Hinterzimmer. Ja, und der Titel, der dürfte einigen bekannt vorkommen. Auf YouTube gibt's nämlich seit gut 4 Jahren eine Reihe mit demselben Namen. Eine Reihe, die sich zu einem regelrechten Internet-Hype entwickelt hat.
0: Für alle, die den Internet-Hype nicht so richtig mitbekommen haben, kannst du nochmal sagen, was verbirgt sich hinter diesen Backrooms?
2: Naja, verbergen ist schon mal ein gutes Stichwort. Die Backrooms, die sind eine nicht reale Zwischenwelt, in die man, so wie jetzt im Film der Möbelhausbesitzer Clark, durch ein Portal gelangt.
3: Ich habe was gefunden. Im Laden.
4: Was haben Sie gefunden?
3: Einen Ort.
2: Dieser Ort sieht aus wie die Räume in einem heruntergekommenen, fensterlosen Bürogebäude. Nimm Lost Place mit eklig gelben Wänden und Neonröhren an der Decke. Ein endloses Labyrinth, von dem Clark seiner Psychotherapeutin erzählt.
3: Ich weiß, wie das klingt, aber Sie müssen verstehen, es ist riesig da drin.
4: Ich sage nicht, dass ich Ihnen nicht glaube.
3: Okay, ich komme wieder. Mit Beweisen. Gut, filmst du? Folgt mir.
5: Clark, was ist das?
3: Genau das will ich herausfinden.
0: Ein Lost Place, ein leerer Raum, ein leeres Bürogebäude und dann jemand, der da reingeht und Beweise mitbringen will, dass es diesen Raum gibt. Es ist also, Jörg, man muss sagen, die perfekte Location und das perfekte Setting für einen Horrorfilm.
2: Absolut. Manchmal reichen eben schon leere Räume. Wobei, ohne jetzt zu viel zu verraten, so ganz leer sind sie gar nicht. Backrooms gehört definitiv in die Abteilung Psychohorror. In der Tradition von Shining, es ist beim originalen Internetphänomen, das aber auch als Spielfilm extrem gut funktioniert. Regisseur Kane Parsons übrigens, der sich auch schon die YouTube-Videos ausgedacht hat, ist gerade mal 20 und damit der jüngste Filmemacher, der jemals an der Spitze der US-Kinocharts gestanden hat. Und das dann auch noch mit einem echten Blockbuster.
6: Oh mein Gott!
3: Zieh mich auf! Was hast du gesehen?
0: Es wird spannend. Ich bin Niklas Lünebach und raus, weil das gehe ich mir jetzt im Kino anschauen.
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1: Ich bin Ursula Winkler. Die wochenlange US-Seeblockade iranischer Häfen ist nach Angaben des US-Militärs aufgehoben. Die Durchfahrt von Schiffen mit Start oder Ziel im Iran werde auf Anweisung von US-Präsident Trump nicht mehr verhindert, teilte das zuständige Regionalkommando mit. Die US-Streitkräfte würden aber weiterhin in der Region stationiert bleiben. Hintergrund ist das mit dem Iran geschlossene Rahmenabkommen, das unter anderem eine freie Durchfahrt durch die Straße von Hormuz vorsieht. Die Bundesregierung will das umstrittene Sparpaket zur Stabilisierung der Krankenkassenbeiträge noch vor der Sommerpause auf den Weg bringen. Das wird aber knapp. Die Abstimmung ist von der Tagesordnung der Bundestagssitzung nächste Woche verschwunden. Damit bleibt für die Verabschiedung nur noch die letzte Sitzungswoche vor der Sommerpause Anfang Juli.
2: Bei so einer wichtigen Entscheidung gehe Sorgfalt vor Schnelligkeit, heißt es von Union und SPD. Damit bleibt aber auch mehr Zeit für das Gezerre um die Reform, mit der eigentlich niemand zufrieden ist. Die Pharmabranche droht, weniger in Deutschland zu investieren. Ärzte klagen, ihre Arbeit würde sich noch weniger lohnen. Patienten sollen mehr zuzahlen, die Mitversicherung von Ehepartnern soll eingeschränkt werden. Und die Krankenkassen sagen schon, das Sparpaket reiche nicht aus, um beim Thema längerfristig für Ruhe zu sorgen. Jan-Henner Reitze, Berlin.
1: Ein verurteilter Mörder kann bei einem Freigang aus der JVA-Zelle Niedersachsen fliehen. Jetzt ist der 42-Jährige in Italien festgenommen worden. Die Polizei fand den Geflüchteten in einem Krankenhaus, erklärte das Landeskriminalamt Niedersachsen.
3: Es war eine spektakuläre Flucht aus dem Knast und gut organisiert. Rauf auf ein Motorrad und weg über die Grenze. Doch dann nur wenige Tage später der Crash. Ein Unfall hier in Norditalien. Der Mann landete im Krankenhaus. Und die Polizei hier, die bereits Hinweise hatte, nahm den gesuchten Mörder fest. Der hatte eine junge Frau erstochen, war zu einer lebenslangen Haftstrafe verurteilt worden und soll nun zurückgebracht werden nach Deutschland. Claudia Wächter, Italien.
1: Zum Fußball. Mit einem 4:1 gegen Bosnien-Herzegowina ist die Schweiz der K.O.-Phase der WM einen großen Schritt näher gekommen. Die Schweiz geht nun mit 4 Punkten ins letzte Gruppenspiel gegen Co-Gastgeber Kanada. Bosnien hat mit nur einem Zähler aus 2 Spielen dagegen keine guten Karten mehr. In der Partie davor hatten sich Tschechien und Südafrika 1:1 unentschieden getrennt.
4: Das Wetter. Ein paar Wolken sind unterwegs, die können im Laufe dieser Nacht auch mal Schauer oder Gewitter bringen. 21 bis 16 Grad, also noch warm draußen. Tagsüber heute dann wieder richtig heiß, bis zu 37 Grad, dazu teils Gewitter und Schauer möglich. Und am Samstag erst heiter oder gering bewölkt, gegen Nachmittag dann Schauer und Gewitter möglich bis 35 Grad.
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4: Ja, so zumindest ein bisschen ist es runtergekühlt gerade, oder? Aber es bleibt warm und tagsüber, jetzt gerade gehört, wird's wieder schweineheiß. Das ist Sommer, Leute. Haltet durch und zerfließt vor allem nicht. Wir sind bei euch.

0: wunderschönen frühen Freitagmorgen wünsche ich euch. Ihr habt es natürlich mitbekommen. Gestern und auch heute wird es, gestern richtig heiß und heute wird es auch nochmal richtig warm. Aber Sommer, ne? Sommer ist eigentlich das perfekte Wetter, um über unser Rainbow Festival zu sprechen.
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Okay, also textlich, sagen wir mal, ist der nachfolgende Song jetzt kein lyrisches Meisterwerk. Songlich aber trotzdem hervorragend. Ich spreche von Bruno Mars, Count on Me. Da singt er, du kannst auf mich zählen. 1, 2, 3 und ich bin da. So bis 3 haben wir schon mal gezählt und den Song dazu, den hören wir jetzt. Eine schöne Nacht mit uns.

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0: Das ist eure Freitagnacht oder euer früher Freitagmorgen. Hallo zusammen. Cutting Through, Died in Your Arms. Was für ein Song. Hallo zusammen. Leute, wir freuen uns einen Keks. Comedian Toni Bauer ist dieses Jahr tatsächlich bei der Comedy Camp Tour im Herbst am Start. Toni hat sich ja schon bei Let's Dance in unsere Herzen getanzt und gehört mittlerweile fest zur Comedy-Welt. Und normalerweise tritt der Duisburger nicht in seiner Heimatstadt auf, aber für uns kommt er extra am 14. Oktober ins Theater am Marientor. Und vielleicht bringt er ja auch Oma und Opa mit.
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3: Und ich liebe meine Oma und meinen Opa sehr. Ich liebe die wirklich sehr. Die haben mir viel beigebracht. Die haben mir eine Sache beigebracht. Die haben mir beigebracht, man kann 50 Jahre verheiratet sein und man muss sich nicht lieben. Also, ich schwöre, ehrlich, seit ich die kenne, die haben noch nie Zärtlichkeiten ausgetauscht. Einmal haben die Zärtlichkeiten ausgetauscht. Letztes Mal komme ich von der Tour nach Hause, ich höre nur so. Ich gucke, im Badezimmer ist da mein Opa, rasiert sich ordentlich die Koteletten. Ich gucke nochmal, hat der meinen Rasierer in der Hand? Ich sag, Opa, das ist mein Rasierer, sagt er zu mir. Das Teil hat super Klingen, Junge. Ich sag, Opa, den benutze ich nicht für mein Gesicht. Sagt er zu mir, jetzt habe ich angefangen, jetzt kann ich auch Ende machen. Ne? Rasiert sich zu Ende und küsst dann meine Oma auf den Mund.
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1: Ich bin Ursula Winkler. Nach der Unterzeichnung des Rahmenabkommens durch die USA und den Iran soll die Straße von Hormuz wieder öffnen und die USA haben die Seeblockade iranischer Häfen beendet. Die Kriegsparteien kommen voraussichtlich bald in der Schweiz zusammen.
2: Hier in den USA hagelt es Kritik am Abkommen mit dem Iran. Der Schiffsverkehr durch die Straße von Hormuz bleibt verhalten. Der Iran hat mehr Kontrolle über die Meerenge als vor dem Krieg. Das Regime in Teheran ist in neuer Besetzung weiterhin stabil an der Macht. Das Raketenprogramm ist intakt und über das Atomprogramm und die Uranbestände wird weiter verhandelt, wie vor dem Krieg. Im Libanon gab es unterdessen erneut israelische Angriffe. Und hier fragen viele, was sollte das Ganze? Tina Eck, USA.
1: Die EU verlängert ihre Wirtschaftssanktionen gegen Russland erstmals nicht nur um 6, sondern um 12 Monate. Eine entsprechende Entscheidung trafen die Staats- und Regierungschefs der Mitgliedstaaten am Abend bei ihrem Juni-Gipfel in Brüssel. In den vergangenen Jahren hatte stets der damalige ungarische Regierungschef Orbán eine einjährige Verlängerung blockiert. Der neue Ministerpräsident Mocsua gilt als deutlich russlandkritischer als sein Vorgänger, der enge Kontakte zu Kreml-Chef Putin pflegte. Nächster Streik im Tarifkonflikt im Handel. Heute ruft die Gewerkschaft Verdi unter anderem Beschäftigte der Möbelhauskette IKEA dazu auf, nicht zu arbeiten.
3: Milliardenumsätze, aber beim Personal komme davon so gut wie nichts an, gerade bei IKEA kritisiert Verdi. Das Möbelhaus stehe wirtschaftlich gut da, plane aber dennoch Stellen zu streichen. Die Gewerkschaft geht davon aus, dass sich in mehr als der Hälfte der deutschlandweit 54 IKEA-Filialen Mitarbeitende am Streik beteiligen. Das Unternehmen und auch der Handelsverband erwarten dennoch keine größeren Auswirkungen für Kunden, so wie es auch schon bei anderen Streikaktionen in dem laufenden Tarifkonflikt war. Jan-Henner Reitzer, Nachrichtenredaktion.
1: Zum Fußball. Mit einem 4:1 gegen Bosnien-Herzegowina ist die Schweiz der K.O.-Phase der WM einen großen Schritt näher gekommen. Die Schweiz geht nun mit 4 Punkten ins letzte Gruppenspiel gegen Co-Gastgeber Kanada. Bosnien hat mit nur einem Zähler aus 2 Spielen dagegen keine guten Karten mehr. In der Partie davor hatten sich Tschechien und Südafrika 1:1 unentschieden getrennt.
4: Das Wetter.
5: Ihr müsst euch darauf einstellen, dass es jetzt nachts auch mal gewittern kann und regnen. 21 bis 16 Grad sind möglich. Tagsüber kann es auch mal vereinzelt ein Unwetter geben, aber nur vereinzelt. Erst ist es aber noch freundlich heute. Zum Nachmittag hin kommen dann eben Schauer oder Gewitter dazu, stellenweise. Bis 37 Grad sind drin heute. Und am Samstag erst heiter, dann Schauer oder Gewitter möglich. Es wird wieder warm bis 35 Grad.
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5: Hallo zusammen. Sie lässt es sich in den Flitterwochen gerade gut gehen und wir spielen sie deswegen hier für euch, bis sie wieder da ist. Das ist Dua Lipa mit Houdini. Jetzt hier bei uns. Eine schöne Nacht mit uns.

0: Der Typ geht sowas von steil. Hallo zusammen. Schönen Donnerstag. Alex Warren hören wir gerade überall mit Ordinary oder auch mit Fever Dream. Er hat auch schon wieder neue Mucke draußen. Es geht darum, in seinem neuen Song immer die zweite Wahl zu sein, beziehungsweise um den Songtitel mal aufzugreifen. Der Song heißt Passenger. Immer Beifahrer im eigenen Leben zu sein. Alex Warren verpackt das aber in so einem spaßigen Feel-Good-Song und er will es auch gar nicht so dramatisieren, das Ganze, oder so schlechte Stimmung aufkommen lassen. Und wenn man sich so mal bei Social Media bei ihm umguckt, da macht er auch in den Promo-Videos eigentlich die ganze Zeit den Kasper. Das ist einfach sein Style, das hat er uns im Interview erzählt.
1: I think it's a character trait of mine, but
2: ich bin also einfach so. Es gibt in diesem Job so viele ernste und geheimnisvolle Künstler und das bin ich einfach nicht. Ich glaube, die Leute mögen authentische Menschen. Deswegen werde ich nicht so tun, als wäre ich jemand anders.
0: Finde ich sympathisch. Mit Passenger hat er auch direkt sein neues Album angekündigt, das heißt Wild Child und kommt am 28. August raus. Freuen wir uns drauf. Nun hören wir aber jetzt erstmal in seine neue Single rein.
3: Hey, this is Alex Warren and this is my new song Passenger.
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Eine schöne Nacht mit uns wünsche ich euch und genießt die Temperaturen gerade jetzt. Tagsüber wird es ja richtig krass warm. Heute sind bis zu 37 Grad drin, ihr habt es gerade im Wetter gehört. Also kommt gut durch die Nacht, gerade geht's ja noch. Und kommt vor allen Dingen gut durch die Hitze heute mit uns. Passt auf euch auf, ne? Ihr wisst es, immer schön genug trinken, ne? Und ich meine Wasser.

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0: Heiß, heißer NRW. In vielerlei Hinsicht, gestern und auch heute, aber vor allem temperaturmäßig. Der Sommer ist so richtig zurück. 33 bis zu 37 Grad sind heute drin. Das sind wir gar nicht mehr gewohnt, ne? In Deutschland wissen wir ja eigentlich auch gar nicht mehr jetzt, wie wir vernünftig über die Hitze meckern. Das haben wir verlernt. Und meckern müssen wir doch hier in Deutschland, oder? Kevin Zimmer gibt nochmal schnell einen Auffrischkurs.
1: Ach, da kommen wir schnell wieder rein, ne? Denn wenn wir eins können, sobald es ein bisschen wärmer wird, dann ist es genervt stöhnen.
2: Leute, das ist so warm!
1: Das mal durchgerechnet, ne? 33 Grad nach Steuern und Abgaben kommt da höchstens 18 Grad bei uns an.
3: Ja, gut.
1: Ja, es gehört halt zur Wahrheit dazu. Die Temperaturen sind ja gar nicht das Schlimme. Das Schlimme ist ja nur, dass uns jetzt alle sagen, dass es heiß ist.
4: Heiß, heißer Deutschland.
1: Pfiffig, ja, merke ich mir. Jetzt vielleicht noch was mit Tieren, schalten wir mal um vom ZDF zu RTL.
5: Wenn die Thermometeranzeige steigt, suchen die großen Katzen, die geselligen Dickhäuter und die flinken Pinguine eine kühle Erfrischung.
1: Ja, da werden die Texte von Inka Bause direkt weitergereicht. Vielen Dank, dass ihr uns ab heute alle nochmal sagen werdet, dass es heiß ist. Wenn es euch nicht geben würde, würde ich vermutlich in Daunenjacke und Moonboots draußen stehen und denken, aber doch heiß. Danke also für die Rettung. Und natürlich werden wir wieder Tipps gegen die Hitze bekommen. Da ist so viel Überraschendes dabei.
6: Ganz viel Wasser trinken.
7: Nicht zu kalte Sachen essen, eher so leichte Kost wie Salat.
1: Aber Vorsicht, auch der könnte kalt sein, zur Sicherheit vielleicht mit Käse überbacken. Und natürlich leichte Klamotten tragen. Ich sehe mich schon in einer beigen Leinenhose und einem weißen Leinenhemd barfuß durch die Straßen laufen. Sehe ich aus wie ein Sektenführer, aber es kühlt ganz schön. Mein Lieblingstipp ist übrigens der hier.
8: An heißen Tagen verschafft man sich Abkühlung, wenn man mit der Wärmflasche ins Bett geht. Allerdings gefüllt mit kaltem Wasser, so der Rat des Bundesinstitut für öffentliche Gesundheit.
1: Bam, die wissen, was zu tun ist. Ohne die würden wir uns 80 Grad heißes Wasser in die Wärmflasche kippen. Reicht jetzt aber auch mit den Tipps.

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1: Ich bin Ursula Winkler. Die Vereinbarung zwischen den USA und dem Iran sieht ein Ende der Kämpfe und die Öffnung der Straße von Hormuz vor. Das sei ein großer Schritt nach vorn, dass dort die Waffen schweigen, dass auch die freie Durchfahrt durch die Straße von Hormuz wieder gewährleistet wird, sagte Bundeskanzler Merz vor einem Treffen der Staats- und Regierungschefs der EU in Brüssel.
2: Und damit das auch so bleibt, kann Deutschland einen Beitrag leisten, etwa bei der Minenräumung. Dazu braucht es ein Mandat des Bundestags, betont Merz. Und das werde in Ruhe in Deutschland beraten werden, auch im Lichte der Entwicklungen der nächsten Tage. Nach der Verkündung des Abkommens zwischen den USA und dem Iran hat US-Vizepräsident Vance den offiziellen Beginn der nächsten Verhandlungsphase verkündet. Innerhalb von 60 Tagen sollen Streitpunkte wie die Zukunft des iranischen Atomprogramms geklärt werden. Dirk Zeitler, Berlin.
1: Die EU verlängert ihre Wirtschaftssanktionen gegen Russland erstmals nicht nur um 6, sondern um 12 Monate. Eine entsprechende Entscheidung trafen die Staats- und Regierungschefs der Mitgliedstaaten am Abend bei ihrem Juni-Gipfel in Brüssel. In den vergangenen Jahren hatte stets der damalige ungarische Regierungschef Orbán eine einjährige Verlängerung blockiert. Der neue Ministerpräsident Mocsua gilt als deutlich russlandkritischer als sein Vorgänger, der enge Kontakte zu Kreml-Chef Putin pflegte. Ein erster Entwurf des SPD-geführten Arbeitsministeriums zur Reform der Arbeitszeit stößt auf Kritik aus der Wirtschaft und von der Union. Arbeitgeberpräsident Dulger nennt den Entwurf etwa eine Ansammlung gewerkschaftlicher Maximalpositionen.
3: Gesetzliche Vorschriften zur Arbeitszeit flexibler machen, das haben sich Union und SPD in ihrem Koalitionsvertrag vorgenommen und das Thema hat schon große Diskussionen ausgelöst. Nach dem ersten Entwurf soll die maximale Arbeitszeit von 8 Stunden pro Tag grundsätzlich bestehen bleiben, ist für Arbeitgeber und Gewerkschaften aber einfacher, werden stattdessen tariflich eine maximale Wochenarbeitszeit zu vereinbaren. Neben der Arbeitgeberseite geht das auch der Union nicht weit genug. Tenor auch in Berufen ohne Tarifbindung müsse mehr Flexibilität her. Jan-Henner Reitze, Berlin.
1: Zum Fußball. Mit einem 4:1 gegen Bosnien-Herzegowina ist die Schweiz der K.O.-Phase der WM einen großen Schritt näher gekommen. In der Partie davor hatten sich Tschechien und Südafrika 1:1 unentschieden getrennt.
4: Das Wetter.
5: Es kann jetzt in der Nacht auch mal regnen oder gewittern. Es kühlt dabei aber nicht krass ab. 21 bis 16 Grad sind es noch. Tagsüber steigt die Unwettergefahr dann. Es ist noch freundlich erst. Zum Nachmittag hin können dann aber eben Schauer oder Gewitter dazukommen, stellenweise zumindest. Bis zu 37 Grad sind drin, also es wird wieder richtig heiß. Und am Samstag erst heiter, dann Schauer und Gewitter möglich bis 35 Grad.
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5: So, und was sagen wir jetzt zu dem Wetter gestern und heute?
7: Dieses warme Gefühl, wenn man rausgeht in die warme Abendluft, kommt einem entgegen. Fühlt sich immer nett an. Ist befreiend, finde ich.
8: Zu heiß kann auch sein. Ich habe mir extra ein Kühltuch bestellt, dass der Hals dann ein bisschen gekühlt wird.
5: Natürlich, wir sind wie immer bestens vorbereitet. Ich hoffe, ihr habt auch so ein Kühltuch oder eine Klimaanlage auf der Arbeit oder zumindest einen Ventilator heute tagsüber. Kommt gut durch die Hitze. Grad geht's ja noch, ne? Grad ist völlig in Ordnung, aber heute wird's richtig heiß. Haltet durch. Never.